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0: Mann, jetzt komm schon, hör doch endlich auf zu nerven. Jetzt komm schon mit.
1: Carsten.
0: Es ist nicht gefährlich hier. Komm doch einfach.
1: Carsten.
0: Mann.
1: Carsten, ich habe Angst.
0: Trau dich doch mal was, du feiges Huhn.
1: Ich hab dir gesagt, du machst mir mein gottverdammtes Leben nicht zur Hölle.
0: Du gehst mir auf den Nerv.
1: Alles, was ich dir sagen möchte, ist, dass ich gottverdammte Angst habe.
0: Du bist ein Schisser.
1: Jetzt geh weg von mir.
0: Hast du etwa Angst vor mir? Hast du etwa Angst vor mir?

0: Was ist das, ein großer Keller hier? Eieiei, und hier drin wohnst du?
1: Ja, weißt du, das Zimmer oben war mir einfach zu klein, da bin ich mit meinem ganzen Krempel halt runtergegangen, gell?
0: Naja, das ist ja ein schöner großer Raum, ist es ja. Wie sieht du es da halt?
1: Oh, naja, ist Geschmackssache, gell?
0: Naja, bisschen kahl, naja. Och, was du eine Haube Heavy-Metal-Platte hast, ist ja der Hammer.
1: Ey, weißt doch, dass ich drauf stehe.
0: Ja, aber so viel Heavy-Metal-Platte. Sag mal, Walde, weißt du eigentlich, dass diese Heavy-Metal-Bands da, dass die teilweise satanische Botschaften auf ihren Platten verbreiten?
1: Dass sie satanische Botschaften verbreiten?
0: Ja, satanische Botschaften. Die machen das, pass auf, hör mal auf, du brauchst gar nicht drüber zu lachen. Die machen das rückwärts drauf, ne? Und wenn es rückwärts wieder abspielst, hörst du es. Guck mal, da die Platte, die zum Beispiel da auf.
1: Die Heavy Sanders.
0: Die Heavy Sanders. Beim Pferdestück, pass mal auf, die kenne ich, nämlich die Platte habe ich auch. Hör mal zu.
1: Ja.
2: Rüppchen mit Kraut. Rüppchen mit Kraut.
0: Na, hast du gehört?
1: Ja, soll ich dir sagen, was ich gehört habe?
0: Ja, was?
1: Rippchen mit Kraut.
0: Ach,
1: das
0: Quatsch.
1: Ist eine satanische Botschaft?
0: Nein, der hat ganz klar gesagt, Stich in die Braut. Stich in die Braut, das hört
1: aber
0: mir doch.
1: Du spinnst.
0: Pass auf, ich gebe dir noch ein Beispiel. Hier auf dem zweiten Stück, das habe ich nämlich auch schon rausgefunden. Ja. Beim zweiten Stück hörst du Folgendes. Pass auf.
2: Blutwurst.
0: Und?
1: Ja.
0: Hast du es gehört?
1: Blutwurst, habe ich verstanden.
0: Hör noch mal hin.
2: Blutwurst.
1: Ich verstehe es immer noch, Herbert.
0: Quatsch.
1: Was verstehst du denn?
0: Blutdurst, haben die gesagt. Blutdurst. Erst töte die Braut quasi und dann Blutdurst. Mensch, die müsste doch ins Gefängnis da rühren.
1: Aber du spinnst doch.
0: Das ist doch Aufforderung zum Mord. Das muss man doch hören, Mensch.
1: Du hast zu viel Fantasie, das sag ich dir mal.
0: Fantasie, so ein Quatsch. Ich finde es auch komisch, Walter, dass du das nicht hörst.
1: Wieso?
0: Das finde ich irgendwie komisch. Das muss man doch hören als normaler Mensch. Das ist doch irgendwie komisch.
1: So?
0: Du hast dich eh so verändert die letzte Zeit. Das finde ich schon ein bisschen komisch.
1: Ach ja?
0: Ja. Das schwarze Auto, was du da fährst. Dann die schwarze Klamotte, zu uns hier in dem Keller, das ist schon die dunkle Brille da. Und dann, ich nehm's mir jetzt die Brille ab. Sag mal, was ist da mit deiner Augen los? Das gibt's. Walle, was machst du? Walle, was ist denn los? Walle, was ist mit deiner Augen, die glühen? Was soll ich denn machen, Walle?

0: 8 Uhr die Nachrichten. Zunächst die Übersicht. Angesichts neuer Zahlen zur Entwicklung der Armut in Deutschland warnt der Paritätische Wohlfahrtsverband vor Kürzungen im Sozialsystem. Das Europaparlament und die EU-Mitgliedstaaten haben sich darauf verständigt, Abschiebezentren in Drittstaaten einzurichten. Bundesentwicklungsministerin Alaa Radovan hat im Deutschlandfunk einen nachhaltigen Waffenstillstand für den Libanon angemahnt. Die Meldungen im Einzelnen. Angesichts neuer Zahlen zur Entwicklung der Armut in Deutschland hat der Paritätische Wohlfahrtsverband vor Kürzungen im Sozialsystem gewarnt. Zusätzliche Einsparungen würden die Krise verschärfen, sagte Hauptgeschäftsführer Rock im Deutschlandfunk. Als Beispiel nannte er das Wohngeld und den Unterhaltsvorschuss für Alleinerziehende. Rock verwies darauf, dass die Armutsquote zuletzt zweimal in Folge gestiegen sei. Laut jüngsten Berechnungen des Gesamtverbandes lebten im vergangenen Jahr rund 13,3 Millionen Menschen in Deutschland in Armut. Das sind etwa 16% der Bevölkerung. Die höchste Armutsquote hat demnach Bremen, gefolgt von Sachsen-Anhalt. Am niedrigsten ist sie in Bayern und Baden-Württemberg. Als arm gelten laut EU-Definition Menschen, die in einem Haushalt leben, der weniger als 60% des mittleren Nettoeinkommens aller Haushalte in Deutschland zur Verfügung hat. Zum Einkommen zählen auch Wohn- und Kindergeld und andere Sozialleistungen. Bundesarbeitsministerin Baas dringt langfristig auf eine Einbeziehung von Beamtinnen und Beamten in die gesetzliche Rentenversicherung. Für eine große Reform sei ein gemeinsames System nötig, sagte Baas bei einer Veranstaltung der Rheinischen Post in Düsseldorf. Wenn alle einzahlten, wäre mehr im Topf und der Staat müsste nicht so viel zuzahlen, sagte die Ministerin, die zugleich SPD-Vorsitzende ist. Erste Schritte in Richtung einer Einbeziehung von Beamten könnten bei der jetzt geplanten Rentenreform bereits getan werden. Zuletzt hatte der Sozialverband Deutschland eine Einbindung von Beamten in die gesetzliche Kranken- und Pflegeversicherung verlangt. Baas zeigte sich grundsätzlich auch offen für ein höheres Renteneintrittsalter über 67 Jahre hinaus nach 2031. Allerdings müsse es für die, die nicht so lange arbeiten könnten, spezielle Lösungen geben, betonte die SPD-Chefin. Der Bürgermeister der niederländischen Grenzstadt Nijmegen, Brüls, hat die deutschen Grenzkontrollen kritisiert. Als diese 2024 vorübergehend eingeführt worden seien, habe er dafür noch Verständnis gehabt, sagte Brüls der deutschen Presseagentur. Mittlerweile belasten sie aber die Beziehungen zwischen beiden Ländern. Für Pendler und Betriebe im Grenzgebiet seien die Wartezeiten ein tägliches Ärgernis, das viel Zeit und damit auch Geld koste. Brüls hält die Kontrollen zudem für wenig effizient. Wer illegal die Grenze überqueren wolle, könne dies leicht an anderen Stellen tun. Man müsste schon ziemlich dumm sein, wenn man als Schleuser ausgerechnet daher fährt, wo kontrolliert werde, meinte Brüls. Bundesinnenminister Dobrindt, CSU, hatte kürzlich erklärt, dass er trotz der gesunkenen Zahl von Asylbewerbern an den Grenzkontrollen festhalten will. An allen deutschen Außengrenzen gibt es seit September 2024 wieder Kontrollen, um die Zahl der unerlaubten Einreisen einzudämmen. Sie wurden dreimal verlängert, zuletzt bis Mitte September dieses Jahres. Das Europaparlament und die EU-Mitgliedstaaten haben sich darauf verständigt, Abschiebezentren in Drittstaaten einzurichten. Das teilte die zyprische Ratspräsidentschaft mit. Dort sollen abgelehnte Asylbewerber untergebracht werden, die nicht in ihre Herkunftsländer zurückgebracht werden können. Dies kann der Fall sein, wenn das Herkunftsland die Einreise verweigert oder zu dem Staat keine diplomatischen Beziehungen bestehen. Die Einigung umfasst auch neue Regeln dafür, wie abgelehnte Asylbewerber bei ihrer eigenen Abschiebung mitwirken müssen, wenn sie nicht verhaftet werden wollen. Zudem kann ihnen künftig EU-weit Unterhalt gekürzt werden. Auch die Beschlagnahmung von Reisedokumenten wird möglich. Das EU-Parlament und die Mitgliedstaaten müssen über die Neuregelungen noch formal abstimmen. Bundesentwicklungsministerin Alaa Radovan fordert einen nachhaltigen Waffenstillstand für den Libanon. Die Terrororganisation Hisbollah müsse ihre Angriffe auf den Norden Israels einstellen, sagte die SPD-Politikerin im Deutschlandfunk. Zugleich lobte sie US-Präsident Trump wegen dessen jüngster Initiative um eine Deeskalation zwischen Israel und der Hisbollah. Laut Alaa Radovan unterstützt Deutschland die libanesische Regierung. Diese sei die erste, die überhaupt bereit sei, die Hisbollah zu entwaffnen, meinte sie. Gestern hatte die Ministerin eine Libanon-Reise aus Sicherheitsgründen abgebrochen. Im Bemühen um eine Friedenslösung kommen heute Vertreter aus Israel und dem Libanon erneut in Washington zusammen. Die Gesprächsrunde im US-Außenministerium ist die vierte seit Verkündung der Feuerpause Mitte April. Ungeachtet der Waffenruhe mit der libanesischen Regierung dauern die Kämpfe zwischen der israelischen Armee und der Hisbollah an. Die Präsidentin der UNO-Vollversammlung, Baerbock, hat sich angesichts der aktuellen Kriege und Konflikte für eine Reform der Vereinten Nationen ausgesprochen. Das sei mehr als überfällig, sagte die Grünen-Politikerin und frühere Außenministerin der deutschen Presseagentur in New York. Wer die Weltorganisation stärken wolle, dürfe das Feld nicht jenen überlassen, die die UNO abschaffen wollten. Für viele der 193 Mitgliedsländer, von denen manche keine Demokratien seien, seien Kompromisslösungen unbekannt. Die Zeiten, in denen man im diplomatischen Umgang Krisen im Konsens lösen konnte, seien vorbei. Die Vollversammlung entscheidet heute über Baerbocks Nachfolge. Es kandidieren der zyprische Spitzendiplomat Kakouris und der Außenminister von Bangladesch, Rahman. Baerbock hatte den Vorsitz im September vergangenen Jahres übernommen. Die Amtszeit ist auf ein Jahr begrenzt. In Dänemark ist gut zwei Monate nach der Parlamentswahl der Weg für eine neue Regierung frei. Die amtierende Ministerpräsidentin Frederiksen erklärte, sie habe eine Koalition aus Mitte-Links-Parteien gebildet. Teil der Minderheitsregierung sollen neben den Sozialdemokraten von Frederiksen die Sozialistische Volkspartei, die linksliberalen Radikale Venstre und die Moderate Partei sein. Insgesamt waren bei der Wahl im März 12 Parteien ins Parlament eingezogen. Aus der Ukraine werden erneut russische Raketen- und Drohnenangriffe auf Kiew gemeldet. Viele Einwohner suchten Zuflucht in U-Bahn-Stationen und Luftschutzkellern. Nach Augenzeugenberichten schlug eine Rakete in ein 24-stöckiges Wohnhaus ein, das daraufhin teilweise einstürzte. Bürgermeister Klitschko erklärte auf Telegram, in mehreren Stadtteilen seien Brände durch herabfallende Trümmerteile ausgebrochen. Mindestens 3 Menschen wurden laut Militär getötet. Russland hatte Kiew erst vor knapp 10 Tagen massiv mit Raketen und Drohnen angegriffen. Auch aus den Großstädten Charkiw, Dnipro und Saporischschja wurden russische Angriffe gemeldet. In Dnipro wurden laut offiziellen Angaben 4 Menschen getötet. Und hier noch einmal die Übersicht. Angesichts neuer Zahlen zur Entwicklung der Armut in Deutschland warnt der Paritätische Wohlfahrtsverband vor Kürzungen im Sozialsystem. Das Europaparlament und die EU-Mitgliedstaaten haben sich darauf verständigt, Abschiebezentren in Drittstaaten einzurichten. Bundesentwicklungsministerin Alabali Radovan hat im Deutschlandfunk einen nachhaltigen Waffenstillstand für den Libanon angemahnt. Der Wetterbericht, die Lage. Nach kurzem Zwischenhocheinfluss greift von Westen her die nächste Störung über. Die Vorhersage. Im Westen und Südwesten Schauer und teils kräftige Gewitter, später auch in der Mitte und in Südbayern. Unwetter möglich. Im Nordosten und Osten bis nach Ostbayern wolkig mit sonnigen Abschnitten und weitgehend trocken. Höchstwerte 20 bis 27 Grad. Morgen wechselnd bewölkt mit Schauern bei 17 bis 23 Grad. Die weiteren Aussichten? Am Donnerstag Schauer und Gewitter, im Osten und Südosten erst am Abend Niederschläge. Temperaturen 18 bis 26 Grad. Und nun noch die Temperaturen von heute früh 7 Uhr. Greifswald 16 Grad, Hamburg 16 Grad, Bremen 15, Hannover 16 Grad, Berlin 15 Grad, Leipzig 15 Grad, Köln 15 Grad, Dresden 13 Grad, Frankfurt am Main 15 Grad, Stuttgart 14 Grad, Freiburg 14 Grad und München 12 Grad. Das waren die Nachrichten.
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2: Mit Bettina Kleiner, Mikrofon, noch einmal guten Morgen.

und wie verrückt ist diese Woche an diesem wunderschönen Tag, wo wir gerade mal wieder von kühlem Frühling auf warmen Sommer wechseln. In den USA aber ein warmer Geldregen verteilt wird. Da hatte ja Donald Trump die Steuerbehörde auf 10 Milliarden Dollar verklagt. Aus dem einfachen Grund, dass irgendein Beamter dort mal seine Steuerdaten durchgesteckt hat. Wahrscheinlich wäre er mit dieser Forderung vor Gericht nie durchgekommen, aber offensichtlich war man auf der Steuerbehördenseite mehr als verhandlungsbereit. Und so bekommt Donald Trump statt seiner 10 Milliarden nun eine Zusage, die ungefähr das gleiche ist wie bei Monopoly. Du kommst aus dem Gefängnis frei und musst auch beim Hotel auf der Schlossstraße keinen Cent mehr bezahlen. Denn er hat ausgehandelt und da das Ganze letztendlich ein Vergleich zivilrechtlicher Art ist, kommt man da wahrscheinlich auch mit einer neuen Regierung nicht so einfach raus. Aber er konnte einen Vergleich erzielen, bei dem geklärt wurde, dass er für alles, was bisher gewesen ist, steuerlich nicht mehr veranlagt werden kann. Anders kann man das nämlich nicht bezeichnen. Wenn in dem Papier steht, ab jetzt werden keine Steuerprüfungen mehr bei Donald Trump, seiner Familie, seinen Firmen und teilweise auch damit verbundenen Firmen mehr durchgeführt. Weil da wäre ja das Risiko viel zu groß, dass nochmal Steuerdaten durchgesteckt werden. Effektiv kann man dann wohl sagen, ist er von der Steuerpflicht befreit. Denn er kann ja jetzt beliebige Dinge reinschreiben, geprüft wird nicht mehr. Und auch nicht bei mit ihm verbundenen Firmen. Das könnte noch wichtig werden, weil in den Steuerdaten hätte man vielleicht erkennen können, wie sich das denn seit seinem Amtsantritt mit Insiderhandel so verhalten hat. Die Gerüchte sind ja mehr als laut, dass er die ein oder andere seltsame Entscheidung so getimt hat, dass Familie, Freunde und mit ihm verbandelte Firmen vorher noch die richtigen Wetten abschließen konnten. Und auch wenn in diesem Vergleich jetzt drinsteht, es bezieht sich auf die Steuerdaten bis jetzt, ist es dann auch für die Zukunft schwierig, an Steuerdaten ranzukommen. Denn selbst wenn er nicht mehr im Amt ist und dann möglicherweise eine andere Regierung neue Entscheidungen trifft, ist es ja so, dass in den Steuern der kommenden Jahre noch mehrmals wieder Bezug genommen wird auf die Steuererklärung, die bis jetzt abgegeben werden. Das heißt, es wird in den nächsten Jahren schwierig, Donald Trump, seine Familie und die befreundeten Firmen überhaupt noch steuerlich zu erfassen. Er kann schreiben, was er will, es wird nicht überprüft, aber er hat noch ein weiteres Bonbon ausgehandelt.

Aber zu diesem Bonbon wird es nicht mehr kommen und damit herzlich willkommen zu der einmaligen Sonderversion Studio X am Morgen. Denn das, was ihr da gerade in der Wiederholung gehört hättet, das war schon etwas älter. Am vergangenen Donnerstag war ich unpässlich und deshalb jetzt live im Studio. Studio X und neue seltsame Nachrichten aus aller Welt.

Und der andere Deal, den Donald Trump da vor anderthalb Wochen ausgehandelt hatte, der kommt jetzt wohl nicht mehr durch. Nämlich die 1,7 Milliarden, die er haben wollte für Menschen, die seiner Meinung nach zu Unrecht von der Biden-Regierung belangt worden sind. Da ging es natürlich größtenteils um die Menschen, die damals am 6. Januar versucht haben, die Amtseinführung von Joe Biden zu verhindern, indem sie das Kapitol stürmen. Da wollte ja Donald Trump mit der großen Gießkanne antreten. Und die mittlerweile begnadigten Gewalttäter nun auch noch mit viel Geld unterstützen. Im Schnitt wäre das wohl ein Millionchen für jeden geworden. Nach dem Motto, du unterstützt meinen Umsturz. Dafür gehst du kurz in den Knast, aber dann hast du keine Sorgen mehr. Aber das war wohl auch seinen politischen Freunden zu viel. Und so sieht es aus, als wären diese 1,7 Milliarden einstweilen wieder vom Tisch.

Tja, und da liegt jetzt diesmal auch ein wirklich spannendes Wochenende hinter uns. Ich glaube, so viele Leute haben noch nie spontan auf Phoenix den FDP-Parteitag geguckt. Ist ja auch normalerweise erstmal eine relativ unspannende Angelegenheit. Aber wenn es doch plötzlich Seitenwind gibt für den Herrn Kubicki, der eigentlich der festen Meinung war, er tritt als einziger Kandidat für den Parteivorsitz an, sich dann aber eine andere Kollegin ein Herz fasst und sagt, diesen Rechtsrutsch, den kann man nicht einfach so mitmachen. Da muss man vielleicht dann doch nochmal eine Wahl haben als jemand, der auf dem FDP-Parteitag ist. Und sich so als Gegenkandidatin hatte relativ spontan aufstellen lassen. Agnes Strack-Zimmermann also mit einer ziemlich guten Rede für FDP-Verhältnisse, wo sie nochmal so richtig erinnert hat an das, was mal zu meiner Jugendzeit die FDP ausgemacht hat. Nämlich die tatsächliche Freiheit des Bürgers gegen den Staat. Eine Rede, wo sie ganz, ganz klar gesagt hat, wenn sie gewählt wird, dann bleibt die Brandmauer bestehen. Und auch so wunderschön behauptet hat, ja, da mögen wir möglicherweise, wenn wir jetzt rechte Themen bedienen, in den Kommentarspalten viele Zustimmung von rechten Wählern bekommen. Aber wenn es dann vor der Wahlurne darum geht, uns zu wählen, da werden die das trotzdem nicht tun. Und versucht die Partei nochmal auf einen Kurs der Mitte einzuschwören. Knapp 40% ist für so eine spontane Sache dann ein respektables Ergebnis. Manch einer hätte sich das anders gewünscht. Aber alles, was man über Wolfgang Kubicki wissen muss, das ist seine Reaktion danach. Sie wünscht ihm alles Gute, er schlägt den Handschlag aus und sagt in einem Interview im Anschluss an die Wahl sinngemäß, auf die Frage, wie man denn jetzt auf diese 40% in der Partei zugehen wolle, die offensichtlich seinen Kurs nicht tragen wollen, zu sagen, gar nicht. Wir müssen uns jetzt darauf besinnen und konzentrieren, Wahlen zu gewinnen. Und uns nicht um innerparteiliche Zwietracht kümmern. Also, eindeutiger kann man nicht sagen, ihr seid uns jetzt egal. Aber gut, wenn eine Partei, die ungefähr bei 3% liegt, auf 40% ihres Potenzials verzichten kann, ist das eine eigenwillige, aber mögliche Meinung vom jetzt amtierenden FDP-Vorsitzenden Kubicki.

Um gerade beim Thema zu bleiben, es gibt ein Restaurant in den USA, das ein All-You-Can-Eat-Buffet anbietet. Und damit sind wir bei den wirklich seltsamen Nachrichten aus aller Welt. Und ich habe solche Regeln auch schon hier bei Restaurants gesehen, die sich mit den Leuten beschäftigen, die All-You-Can-Eat so verstehen, dass sie nun wirklich alles, was verfügbar ist, auf ihren Teller packen müssen. In der Hoffnung, es möglicherweise am Ende zu schaffen. Deshalb muss man bei manchen All-You-Can-Eat-Restaurants mittlerweile dafür bezahlen, wenn man auf seinem Teller am Ende noch was drauf hat und zurückgehen lässt. Nach dem Motto, schätz doch bitte vorher richtig ein, was du essen kannst. Und übereigne unser leckeres Essen nicht dem Mülleimer. Diese Regel kann natürlich dazu führen, dass manche Leute sagen, okay, ich bin wirklich sparsam, ich kann eigentlich nicht mehr, aber diese letzten 3 Stücke Sushi, die werde ich noch in mich reinstopfen, denn es ist ja mein Geld. Und genau an dieser Stelle setzt der Ansatz eines amerikanischen Restaurants an. Sushi Toro heißt es. Entschuldigung, es ist in Spanien. In der Region Sevilla, und dort war man offensichtlich so verärgert über manche All-You-Can-Eat-Kunden, dass es dort eine neue Regel gibt. Nicht nur muss man bezahlen, wenn man sein ganzes All-You-Can-Eat nicht aufessen konnte. Nein, auch wenn man es erst geschafft hat und dann der Körper merkt, okay, das war jetzt wirklich ein kleines bisschen zu viel. Und den Inhalt seines All-You-Can-Eat-Essens im Restaurant lässt. Auf Deutsch gesagt, sich aufs Klo verzieht, um zu kotzen. Dann berechnet dieses spanische All-You-Can-Eat-Restaurant mittlerweile eine Extra-Gebühr. Nach dem Motto, ja, All-You-Can-Eat ist im Preis inbegriffen. Wenn du mehr isst als all you could eat, dann lässt du nicht nur dein Essen bei uns im Restaurant auf dem Klo, sondern zahlst auch nochmal drauf. Vielleicht ist es dir beim nächsten Mal eine Lehre. Denn ich glaube, die einzigen Menschen, die in Restaurants kotzen dürfen, ohne dass es irgendjemandem böse aufstößt, das sind die Menschen, die an irgendwelchen Wettbewerben teilnehmen. Und 2,3 Kilogramm Schnitzel in endlicher Zeit essen müssen, dass die sich weiter dehnen müssen, als es der Körper jemals vermutet hat, ist klar, aber bei denen offensichtlich auch Teil des Wettbewerbs, nicht so bei Menschen, die All-You-Can-Eat machen und zumindest bei diesem spanischen Restaurant sich übernehmen und daraufhin übergeben.

Da hatten wir am Anfang der Sendung schon Donald Trump in finanzieller Hinsicht. Jetzt kommen wir zu Donald Trump in abstrakter Hinsicht, denn es gibt ein Tier. Genauer gesagt einen Wasserbüffel. Der hätte eigentlich vor kurzer Zeit in Bangladesch zur Schlachtbank geführt werden sollen. Aber es ist ein spezieller Wasserbüffel, nämlich ein Albino-Wasserbüffel. Und das bedeutet nicht nur, dass seine Haut hell ist, sondern auch seine, nennen wir es Haarpracht, die strahlt in einem leuchtenden Blond-Orange. Und wenn man seine Haare nur ein bisschen in die richtige Richtung frisiert, dann kann man eine gewisse Ähnlichkeit zum amtierenden US-Präsidenten nicht ganz verschweigen. Und so hat dieser Wasserbüffel, nachdem das Ganze irgendwann mal digitalisiert war, als Bild im Netz seine Runden gezogen, wurde recht schnell bekannt als der Donald Trump Wasserbüffel. Denn nicht nur seine Haarpracht, wenn richtig frisiert, sondern auch sein Blick erinnert ein bisschen an Donald Trump. Der Wasserbüffel ist nun doch ein bisschen schwerer mit 700 Kilo. Aber zumindest vorne am Kopf, ja, wenn man sich die Bilder anguckt, dann muss man direkt an den Donald der USA denken. Und so hat diese Ähnlichkeit den Wasserbüffel am Ende des Tages gerettet. Denn die Regierung in Bangladesch hat gesagt, okay, das Ding ist zu seltsam, um es aufzuessen, auch wenn jetzt gerade das Schlachtfest kommt. Deshalb hat die Regierung dann dem Besitzer diesen Wasserbüffel abgekauft, um ihn zu einer Attraktion im örtlichen Zoo zu machen. Mit der Ähnlichkeit zu Donald Trump wird der Wasserbüffel den Rest seines Lebens leben müssen. Aber immerhin hat sie ihm dasselbe gerettet. Und so wurde dieser Wasserbüffel nicht Teil des Opferfestes, sondern darf nun weiter grasen, nicht mehr auf einer Weide, sondern im Zoo. Denn seine Ähnlichkeit zu Donald Trump macht ihn hinreichend spannend, um als Publikumsmagnet zu dienen. Was mit diesem Wasserbüffel passiert, wenn die Amtszeit endet, ist wahrscheinlich eine andere Geschichte.

Wenn man zu Hause das WLAN anschaltet und mal so ein bisschen um sich rumschaut, dann weiß man schon, manche Leute versuchen sehr humorvoll zu sein, wenn sie ihren Geräten Namen geben. Dass das Ganze auch mal richtig schief gehen kann, das haben gerade Fluggäste erlebt. In dem Fall ging es allerdings nicht um WLAN, sondern um Bluetooth. Aber auch da mögen ja die Geräte Namen haben. Und auch da gucken manchmal Leute in die Namensliste der Geräte, die in ihrer Umgebung registriert sind. Und wenn sowas in der Luft passiert, genauer gesagt in einem Jet, der dich in den Urlaub bringen soll, von Newark nach Mallorca. Wobei ich es überhaupt interessant finde, dass es direkt Flüge aus den USA nach Mallorca gibt. Ich dachte, das war ein europaspezifisches Problem mit Ballermann und Co. Sei es wie es will, der Flug United UA236, der hatte plötzlich ein Problem und da war er schon ein ganzes Stück weit weg von Newark geflogen. Aber ein aufmerksamer Passagier in diesem Flugzeug stellte fest, oh Gott, in meiner Bluetooth-Liste gibt es ein Device, das nennt sich Bombe, also Englisch Bomb. Und dieser aufmerksame Fluggast hat dann das getan, was gute Bürger tun, nämlich die nächste Ebene aktiviert, den Flugbegleiter. Der hat die Bombe in der Bluetooth-Device-Liste registriert und dann weiter die Ebene nach oben ausprobiert. Bis man dann am Ende des Tages in dem United Operations Center in Chicago angekommen war. Und die haben gesagt, naja, in diesem Fall lassen wir mal die Sicherheit vorgehen. Also wurde das Flugzeug zurückbeordert. Und nach seiner Landung gebeten, irgendwo in den Outskirts dieses Flughafens seine Runden zu drehen, bis denn die Gesetzeshüter und eine mobile Treppe kommen konnten, um die Fluggäste sicher von Bord zu bringen. Es stellte sich am Ende heraus, es war in keinster Weise eine Bombe an Bord. Es war einfach nur ein Teenager, der offensichtlich irrigen Meinung war. Es wäre eine gute Idee, seiner Bluetooth-Box einen lustigen Namen zu geben. Und vielleicht war er auch der spezifischen Meinung, da laufen solche Bombentracks drüber, dass ein anderer Name als Bomb zu wenig wäre für sein Bluetooth-Device. Kleiner Tipp für die Zukunft. Wenn ihr an Bord eines Flugzeuges geht und Geräte habt mit Namen, die vielleicht irgendwelche Leute nervös machen könnten, entweder Namen ändern oder so sicher abschalten, dass das Ding auf gar keinen Fall auf die Idee kommt, sich mit irgendetwas verbinden zu wollen. Ansonsten kann es passieren, wie bei diesem United Flight auf dem Weg von Newark nach Mallorca, der in der Luft umdrehen musste, weil ein aufmerksamer Fluggast in seiner Bluetooth-Liste ein Device namens Bomb gefunden hatte und ja nicht ahnen konnte, dass es um das Gerät eines Teenagers ging, der lustig sein wollte.

Eine Apokalypse vorherzusehen, das mag lebenswichtig, überlebenswichtig sein. Und deshalb gibt es viele Menschen, die sich fragen, woran kann ich denn erkennen, wenn eine Apokalypse bevorsteht? Ein junger Mann namens Kyle MacDonald, der hat sich eine ganz spezifische Variante dazu ausgedacht. Und irgendwie entbehrt das Ganze nicht einer gewissen Logik. Denn er sagt, wenn zum Beispiel ein Nuklearkrieg wirklich droht, dann gehen wir mal davon aus, dass die Reichen und Mächtigen möglicherweise ein bisschen früher erfahren als wir anderen, dass da etwas im Busch ist und aus diesem Grund dann flüchten werden. Und deshalb hat er ein Frühwarnsystem für die Apokalypse ins Netz gestellt, das sich genau an diesem Indikator orientiert. Das heißt, es überprüft beständig, wie das denn mit den Flugzeugen der Reichen und Mächtigen ist. Die haben ja fast alle Privatflugzeuge. Und auch wenn Elon Musk viel getan hat, damit das nicht mehr so ist, man kann die immer noch tracken. Und genau da setzt diese Seite an. Denn sie sagt, wenn jetzt plötzlich die ganzen Privatflugzeuge der Reichen und Mächtigen mehr oder weniger zu ähnlichen Zeiten von ihren Flughäfen aufbrechen und, sagen wir mal, in Richtung dünn besiedelt fliegen, dann ist das ein Indikator dafür, dass möglicherweise der große letzte Schlag, die Apokalypse, direkt bevorsteht. Oder irgendein anderes Ereignis, das das Leben in den Großstädten aushauchen könnte. Und so hat er unter der Seite ews.kylemacdonald.net diese Information ins Netz gestellt. Es gibt einen Realtime-Tracker für Privatflugzeuge von Reichen und Mächtigen. Und darauf aufbauend einen Notfall-Level von 1 bis 5 reichend. Nur zur Beruhigung, heute Morgen ist das Emergency Level auf 1. Denn es sind nur 93 von den 31.596 überwachten Flugzeugen in der Luft. Das sind wenig.

mit interessanten Indikatoren die Wahrscheinlichkeit für die Apokalypse messen, ist die eine Sache, aber manchmal sind die Katastrophen ja auch viel kleiner, aber für die Person auch richtig schlimm. Und manche davon sind so seltsam, dass sie seltsame Nachrichten werden. In diesem Fall gehen wir nach Niederbayern. Genauer gesagt gehen wir nach Velden. Dort ist nämlich etwas passiert, was, glaube ich, bisher auch noch nirgendwo anders passiert ist. Rein technisch gesehen geht es um einen Wohnungsbrand, aber die Art und Weise, wie es zu diesem Brand gekommen ist, die ist doch schon mal ganz speziell. Denn zum Zeitpunkt des Unfalls waren Menschen nicht anwesend. Aber Katzen. Und Katzen, wie wir wissen, die spielen gerne, nur hatten sich diese Katzen einen Ort zum Spielen ausgedacht, der vielleicht nicht ganz so schlau ist. Und der uns vielleicht darüber nachdenken lässt, ob es wirklich sinnvoll ist, seine Herdplatten mit touch-sensitiven Schaltern auszustatten, statt mit dem guten alten mechanischen Drehregler. Denn offensichtlich fanden diese Katzen in Verden den Herd einen unglaublich interessanten Ort zum Spielen und haben das gemacht, was Katzen nun mal tun. Mit ihren Pfoten auf Dingen herumgedrückt, nur in diesem Fall waren die Dinge nicht irgendwelche Dinge, aber sie offensichtlich hat eine Katze gemerkt, oh, das gibt ein bisschen nach, das ist interessant. Da drücke ich nochmal richtig und genau das hat die Katze getan. Sie konnte ja auch nicht wissen, dass sie mit diesem Tastendruck eine Herdplatte einschaltet. Und genauso wenig konnte sie ahnen, dass auf dieser Herdplatte eine Plastikflasche steht. Und wenn ihr jetzt die ganzen Zutaten gehört habt, dann wisst ihr auch schon, wie sich das Desaster ausbreiten wird. Die Herdplatte erhitzt sich. Die Plastikflasche fängt Feuer. Das Feuer breitet sich in der Wohnung aus und bis die Nachbarn die Feuerwehr gerufen haben, dieselbe da ist, ist der größte Teil der Wohnung verbrannt. Tragischerweise auch eine der beiden Katzen. Und es entstand ein Sachschaden von 100.000 Euro. Also, liebe Katzenbesitzer und gleichzeitig Besitzer von Herden, die möglicherweise durch Tatzenberührung eingeschaltet werden können, große Vorsicht und vielleicht vom Netz trennen. Damit es euch nicht so geht wie dem unbekannten Katzenbesitzer in Velden in Niederbayern, bei dem eine Katze aus Versehen den Herd angeschaltet hat, eine Plastikflasche auf dem Herd Feuer gefangen hat und das Ganze mit einem Wohnungsbrand endete, der sechsstellig Schaden verursacht hat, weil Katzen spielten.

Bleiben wir kurz bei der Zerstörung von Wohnungen, besser gesagt in diesem Fall an einem Haus. Aber nicht alle Menschen nehmen schlechte Nachrichten gleich auf. Und der 48-Jährige, um den es jetzt gehen soll, der hat die Nachricht seiner Noch-Ehefrau wirklich, wirklich schlecht aufgenommen. Eric Pierce, so heißt der Mann, der wurde nämlich von seiner Frau damit überrascht, dass sie gesagt hat, so, mein lieber Ehemann, es ist jetzt vorbei. Ich habe genug von dir und unserer Ehe, ich möchte gehen. Der 48-jährige Eric hat daraufhin das getan, was wohl der mancher Mann machen wird, dem die Frau sagt, das war eine schöne Zeit mit dir, aber sie ist jetzt zu Ende. Er ist in die Stadt gegangen und hat getrunken. Wie wir wissen, reagieren auch nicht alle Menschen gleich gut auf große Mengen Alkohol. Und Erics Antwort auf große Mengen Alkohol, die war nicht nur eigenwillig, sondern auch gefährlich. Denn er hat sich dann hat dann zu seiner Frau gesagt, du willst dich von mir scheiden lassen? Ich reiß hier alles nieder. Gesagt, getan. Im trunkenen Kopf einen Bagger besorgt. Mit dem Bagger zum Haus gefahren und dann angefangen, diesen Bagger gegen das Haus einzusetzen. Was die Sache dann wirklich gefährlich gemacht hat. Frau und zwei Kinder waren noch im Haus, allerdings zum Glück nicht auf der Seite, auf der Eric mit seinen 48 betrunkenen Jahren tatsächlich anfing, das Haus abzureißen. Er hatte vorne angefangen. Das Schlafzimmer war weiter hinten, aber er war schon ein ganzes Stück weit gekommen, bevor die von der Frau per Notruf gerufene Polizei eintraf. Um den sowohl trunkenen als auch verstoßenen Ehemann an seinem weiteren Tun zu hindern. Auf den Drohnenbildern sieht das Haus stark beschädigt, aber reparabel aus. Und natürlich hat unser 48-jähriger Eric nun nicht mehr nur mit der Scheidung zu kämpfen. Denn das, was er dann getan hat, das ist natürlich kriminell. Und wie heißen die Criminal Charges in England, in Englisch so schön? Causing a catastrophe, reckless endangerment und disorderly conduct. Und wenn man das zusammennimmt und dazu nimmt, dass der Mann sich betrunken einen Bagger geschnappt hat, um das Haus abzureißen, in dem Frau und Kinder saßen. Dann kann man sich ausrechnen, dass unser Anti-Held möglicherweise die erste Zeit nach seiner Scheidung nicht in einer neuen Wohnung verbringen wird. Jedenfalls in keiner neuen Wohnung, die er sich selber aussuchen darf, sondern hinter schwedische Gardinen kommt. Aber es ist ja auch eine eigenwillige Antwort auf die Nachricht seiner Frau, dass sie die Scheidung will. Die Nacht im Örtchen durchzusaufen, um dann am Morgen mit einem Bagger nach Hause zu kommen, um das Haus abzureißen.

Bleiben wir bei den seltsamen Nachrichten aus aller Welt noch einen Augenblick in den USA und bei schlechten Entscheidungen. Pickup-Fahrer und schlechte Entscheidungen, da scheint es mittlerweile eine kleine Korrelation zu geben. In der letzten Sendung hatten wir den Fahrer des Tesla Cybertruck, der es für eine unglaublich gute Idee hielt, den Warten-Modus in seinem Auto, also nicht warten, sondern warten, also in niedrigem Wasser fahren, mal so richtig auszuprobieren und deshalb sein Auto in einen See gesteuert hat. Was damit endete, dass der ganze Wagen hinterher nicht mehr lief, er sich selber bergen konnte, das Auto aber geborgen werden musste. Ähnlich wird es einem Pickup-Fahrer in Wisconsin ergangen sein. Bei dem war es kein See, den er ausprobiert hat, aber er war der Meinung, ich habe einen Allrad angetriebenen Pickup. Wenn du mir ein Road-Closed, also Straßensperrungsschild, vor die Nase setzt, dann werde ich da schon trotzdem durchkommen, also das Schild entfernt und weitergefahren. Dummerweise hat er dabei die Rechnung ohne den Straßenbau gemacht. Denn dieses Road-Closed-Schild, das hatte einen Grund, der jenseits dessen liegt, was man mit einem allradgetriebenen Pickup üblicherweise schaffen kann. Denn da war wirklich gerade neue Straße gemacht worden. Heißt übersetzt, da war gerade ein schönes, großes, ordentlich tiefes, langes und breites Betonbett gelegt worden. Und in dieses hat er seinen Pickup hineingefahren. Da kam er dann selbsttätig nicht mehr raus. Denn das war nicht ganz dünn, diese Schicht Beton, die da gebaut worden war. Sondern reichte ihm bis zur Oberkante der Reifen. Und so kam er ohne fremde Hilfe nicht mehr raus. Aber immerhin hat man es wohl mit schwerem Gerät noch geschafft, den Pickup zumindest noch zu bergen, bevor der Zement, der Beton abgebunden hatte. Insofern kann man sagen, es wird einigen Aufwand bedeuten, diese Karre wieder fahrbereit zu kriegen, denn am Fahrzeug zumindest wird das wahrscheinlich nicht rechtzeitig abgekriegt haben. Und wenn der Beton fest ist, dann hilft auch der Kercher nicht mehr direkt weiter. Und wenn wir wissen, das Ding war bis über die Achsen im Beton, dann wird das nicht ganz einfach für ihn werden. Aber er war ja auch selbst schuld. Also ein Straße wegen Umbauarbeiten Gesperrtschild wegzunehmen, weil ich mit meinem Allradantrieb komme überall durch, um dann in einer frisch gegossenen Betonschicht stecken zu bleiben. Das zeugt von wenig Wissen, aber viel Selbstbewusstsein, jetzt wohl ein bisschen gebrochen. Denn das dürfte der Pickup nicht vollständig überstanden haben. Dieses Bad in frischem Beton, weil der Fahrer nicht glauben wollte, dass die Straße wirklich gesperrt ist.

Was wären seltsame Nachrichten aus aller Welt ohne einen Eintrag im Guinness-Buch der Rekorde? Und bei diesem hier wäre ich tatsächlich wirklich gerne dabei gewesen. Also hingeflogen nicht so gerne, aber einfach nur teleportiert vor Ort sein, um sich das Ganze anzugucken. Oh ja, das wäre schön gewesen. Denn es wurde gerade bei den Feierlichkeiten zu 100 Jahren Route 66 beim sogenannten Capital Cruise so viele Oldtimer an einem Ort zusammengebracht wie noch niemals zuvor. Aber 100 Jahre Route 66, auch wenn sie heute nicht mehr das ist, was sie mal war, das lockt natürlich den Oldtimer-Freund an sich. Und so konnte der alte Rekord für die größte Oldtimer-Parade der Welt, der lag bei 1105 Fahrzeugen, nicht nur geschlagen, sondern pulverisiert werden. Zur 100-Jahr-Feier der Route 66 kamen nämlich 3596 Oldtimer. Um dann in einer wirklich nicht endenden Prozession über die Route 66 zu fahren. Und ganz ehrlich, bei so einer Ansammlung vollen Oldtimern nicht dabei zu sein, ist schon traurig. Und ich finde, das ist mal ein richtig ordentlicher Rekord. Auch wenn es dazu nicht viel mehr brauchte als viel Geld und den Willen dabei zu sein bei 100 Jahren Route 66 in Oklahoma, wo eine Parade von 3596 Oldtimern über die Route 66 gerollt ist. Und heute gibt es sogar zwei Guinness-Buch der Rekorde-Einträge frischer Art. Der eine hatte mit viel Geld und teilweise Geschmack zu tun, nämlich Oldtimer zur Route 66 zu bringen. Der andere allerdings ist wirklich sportlich. Ich weiß nicht, wie das mit eurer körperlichen Fitness ist. Meine war früher deutlich besser. Und wenn man so über Klimmzüge nachdenkt, dann sagen die meisten, naja, so 10, 20 ist easy. Vielleicht auch 50, aber damit ist man weit weg von dem, was man leisten muss, um ins Guinness-Buch der Rekorde zu kommen. Da ist nämlich Anfang des letzten Monats ein neuer Weltrekord aufgestellt worden. Und da geht es nicht etwa darum, wie viel man insgesamt in Reihe schafft, sondern wie viel man in 24 Stunden schafft. Das heißt, es gibt ein Zeitlimit, aber ein Zeitlimit, was für Normalbürger wie dich und mich keine Bedeutung hat, weil 24 Stunden am Stück Klimmzüge machen, da wären wir sehr viel früher fertig mit der Welt. Nicht so Xavier Diard. Der hat nämlich einen neuen Rekord aufgestellt und wenn ich euch jetzt die Zahl sage, dann werdet ihr möglicherweise genauso verblüfft sein wie ich. Sag mal, wo der alte Rekord stand, weil ich die Zahl so schön finde. 12.345 Klimmzüge in 24 Stunden. Der wurde in Mexiko im Januar aufgestellt und ich finde, so viele Klimmzüge zu machen, dass man eine schöne Zahlenfolge wie 1, 2, 3, 4, 5 bekommt, ist nochmal ein extra Lob wert, aber der neue Rekord, falls jemand von euch übertrieben sportlich ist und gerade mal 24 Stunden lang nichts zu tun hat, der aktuelle Rekord für Klimmzüge in 24 Stunden ist jetzt bei 12.412 Klimmzügen. Der Athlet hat sich 2 Jahre lang auf diesen Rekord vorbereitet. Dürfte aber auch vorher schon relativ fit gewesen sein. Also das ist für mich einer der Guinness-Rekordbucheinträge,
wo ich genau weiß, in diesem Leben wird das nichts mehr werden. Aber beeindruckend, 12.412 Klimmzüge in 24 Stunden.

Kleine Fehler, die viel Geld kosten, das kennen wir vielleicht alle noch von früher. Aus der Zeit, als das mit dem Internet, dem Telefon gerade losging und man möglicherweise den eigenen Vertrag nicht rechtzeitig umgestellt hatte. Um plötzlich festzustellen, oh, wenn man da keinen Vertrag für hat, dann ist Datennutzung im Internet richtig teuer. Oder im Urlaub am Strand sitzen und telefonieren, obwohl man kein Roaming hat. Oder vor dem Urlaub die Klimaanlage anlassen und das Fenster aufmachen. Viele verschiedene Möglichkeiten, durch Unachtsamkeit viel Geld zu verlieren. Aber das ist alles nichts gegen die Firma, deren Namen leider in dem Artikel nicht genannt wird. Aber diese Firma war offensichtlich der Meinung, unsere Produktivität wird richtig, richtig, richtig viel besser, wenn wir unseren Mitarbeitern Zugang zu KI geben. Allerdings, wenn man KI viel nutzt, dann kann das Ganze auch Geld kosten. Deshalb hat man üblicherweise, vernünftigerweise ein Kontingent an den sogenannten Tokens, mit denen man dann Abfragen bei der KI machen kann. Diese Regulierung hat die Firma, die wir leider nicht kennen, aber um die es jetzt gehen soll, tatsächlich vergessen. Und das wird richtig, richtig teuer. Denn offensichtlich waren es viele Mitarbeiter und die Mitarbeiter haben das mit der KI auch mal so richtig, richtig ausgenutzt. Und das ist ein bisschen teurer geworden als die höhere Stromrechnung oder die höhere Handyrechnung. Denn wie Anthropic, also die Firma hinter Claude, der KI, mitteilt, gibt es eine Firma, die durch diese fehlende Begrenzung in einem Monat KI-Tokens im Wert von 500 Millionen US-Dollar verbraucht hat. Da haben die Mitarbeiter also offensichtlich mal wirklich richtig ordentlich mitgearbeitet beim Nutzen der KI. Deshalb machen große Firmen normalerweise ein Abo. Das heißt, es gibt eine bestimmte Anzahl an Aufrufen für die KI im Monat. Die sind von dem Abo gedeckt und danach ist Schluss. Jetzt wissen wir, das ist eine gute Idee. Zumindest für die eine Firma war es eine schlechte Idee, das nicht so zu machen. Denn die hat innerhalb eines Monats 500 Millionen Dollar verbrannt. Für übertriebene KI-Nutzung und ich bin mir ziemlich sicher, dass die Kosten-Nutzen-Rechnung da immer noch negativ ausfällt, weil auch wenn es möglicherweise Prozesse vereinfacht und verbessert hat, bestimmt nicht für 500 Millionen.

Und damit geht es jetzt auch langsam zu Ende mit dieser ausnahmsweise mal Morgenversion von Studio X und seltsamen Nachrichten aus aller Welt.

0: Einen letzten habe ich noch. Und dazu gehen wir in den Kreis Euskirchen. Da nämlich hat gerade eine Rentnerin ein wirklich einzigartiges Foto bekommen. Diese Rentnerin ist nämlich mit ihrem Rollator, also mit ihrem Elektrovehikelchen, in eine Radarfalle geraten und mit 42 Kilometern in der 30er-Zone geblitzt worden. Allerdings war sie selber gar nicht die Sünderin, sondern das Auto hinter ihr, und tragischerweise hat sie das Nummernschild verdeckt. Also eine gute Geschichte für den Autobesitzer, und das war's für heute Morgen mit seltsamen Nachrichten aus aller Welt. Hier geht es gleich weiter mit der Wiederholung von Wissenschaft.
1: Herzlich willkommen zur Sendung Wissenschaften bei Radio X. Ich hoffe, ihr seid alle gut in die neue Woche gestartet. Wir beschäftigen uns in dieser Stunde mit dem Geschichtsort Adlerwerke in Frankfurt. Was sich genau dahinter verbirgt, das erfahrt ihr gleich. Für diese Sendung habe ich heute ausschließlich deutsche Songs ausgewählt, die von den Texten her sehr stark sind, wie ich finde, und die auch zum Nachdenken anregen. Los geht's jetzt mit dem ersten Song. Der kommt von Sophia und heißt Schmetterling. Am Mikrofon Nadine Zeitler, schön, dass ihr dabei seid.
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0: Ihr hört die Sendung Wissen schaffen bei Radio X. Schön, dass ihr dabei seid. Industriegeschichte, Zwangsarbeit, Konzentrationslager und Bildung. All das trifft an einem Ort mitten in Frankfurt zusammen, und zwar auf die Adlerwerke im Stadtteil Gallus. Was früher ein bedeutender Industriebetrieb war, wurde während der NS-Zeit zu einem Ort von Ausbeutung und Gewalt. Heute ist hier eine Gedenkstätte entstanden, die genau daran erinnert. Und die fragt, was wir daraus lernen können für unser Zusammenleben und für unsere Demokratie. Zusammen mit dem Leiter Thomas Altmaier und Leo Bamartini, Referentin für Bildung und Vermittlung, entdecken wir diese besondere Gedenkstätte, die zeigt, warum Erinnerung auch heute gesellschaftlich relevant bleibt. Ich habe den Geschichtsort Adlerwerke besucht und mit Thomas Altmaier und Leo Bamartini vor Ort gesprochen. Und in den ersten Teil des Gesprächs hören wir jetzt rein. Ja, Frau Martini und Herr Altmaier, ich freue mich sehr, dass wir heute hier zusammen an einem ganz besonderen Ort in Frankfurt stehen, an den früheren Adlerwerken. Ja, herzlich willkommen.
1: Ja, vielen Dank, dass Sie da sind heute.
2: Hallo, grüß Sie.
0: Ja, sehr gerne. Was waren die Adlerwerke für ein Ort?
2: Die Adlerwerke waren ein total wichtiges und großes Unternehmen in Frankfurt gewesen. Zunächst im Gutleutviertel gewesen, dann hier ins Gallus gezogen und waren ein wichtiger Arbeitgeber. Hier haben bis zu 10.000 Menschen gearbeitet. Und was die Adlerwerke geschaffen haben, waren unter anderem die ersten Schreibmaschinen im Deutschen Reich, wurden von den Adlerwerken gebaut, beziehungsweise von der Heinrich Kleier AG und OHG, wie sie vorher gehießen haben. Das erste sogenannte Niederfahrrad, also ein Fahrrad mit zwei gleichgroßen Reifen, Luftdruckreifen, wurden von den Adlerwerken produziert, bis hin zu Automobilbau. Die waren Anfang der 30er Jahre in den Automobilzulassungen im Deutschen Reich ungefähr gleich stark wie Daimler-Benz gewesen. Das heißt, ein großes, wichtiges Unternehmen für Frankfurt und für das Gallusviertel.
0: Viele kennen wahrscheinlich die Adlerwerke nur aus der Industriegeschichte, doch dieser Ort mitten in Frankfurt wurde während der Zeit des Nationalsozialismus zu einem Schauplatz von Zwangsarbeit. Was ist hier damals passiert?
2: Die Adlerwerke sind einerseits, glaube ich, ganz typisch für viele Unternehmen im Dritten Reich. Das eine ist, schon in der Mitte der 30er Jahre profitieren die Adlerwerke von der antisemitischen Arisierungspolitik. Es werden vier Grundstücke von jüdischen Unternehmen preisweit aufgekauft und in das Firmengelände entsprechend inkorporiert. Das ist so ein Teil, was viele andere Firmen in anderen Städten auch gehabt haben. Dann hat man auch Mitte der 30er Jahre die Produktion verändert hin zur Rüstungsproduktion. Und hat dann ab 1941 kamen die ersten zivilen Zwangsarbeiter, zunächst Franzosen in die Adlerwerke. Und es waren Unternehmen wie viele andere, die Zwangsarbeiterinnen und Zwangsarbeiter beschäftigt haben. 1944 funktioniert das System der Zwangsarbeit aber nicht mehr. Das heißt, hier fehlen einfach Arbeitskräfte und es gibt die Möglichkeit, hier ein Konzentrationslager einzurichten. Und das macht man dann auch. Das heißt, ab August 1944 kommen die ersten KZ-Häftlinge, zunächst aus Polen, insgesamt aus 11 Ländern, und werden hier Teil der Fabrik und Teil der Produktionskapazitäten und sind bis eben zur Auflösung des Konzentrationslagers hier da. Das heißt, im Nationalsozialismus oder im Zweiten Weltkrieg haben wir hier gleichzeitig normale deutsche Arbeitskräfte, wir haben zivile Zwangsarbeiterinnen und Zwangsarbeiter plus KZ-Häftlinge, die hier in der Fabrik gemeinsam an verschiedenen Stellen entsprechend arbeiten und sichtbar sind.
0: Ja, und wie viele Personen waren das dann insgesamt?
2: Im Konzentrationslager waren 1616 Häftlinge, davon waren 85% kamen aus Polen und insgesamt eben aus 11 Ländern, ein paar aus Jugoslawien, ein paar Sowjetrussen dabei gewesen, ganz wenige Franzosen, aber wie gesagt, der Großteil war eben Männer aus Polen.
0: Mhm. Und wir stehen jetzt hier an einem Turm und dort war das Konzentrationslager untergebracht.
2: Genau, so ein bisschen anders, wie wir uns Konzentrationslager vorstellen. Ja. Wir haben ja immer den Blick auf Baracken, die entsprechend irgendwo eingerichtet sind. Bei diesen späten Außenlagern ist es oft so, dass die Konzentrationslager in Gebäude oder nahe von Fabrikationsstandorten gebracht werden. Es gibt Fälle, wo die Häftlinge durch Dörfer oder durch Städte laufen müssen. Hier sind die Häftlinge direkt in der Fabrik und müssen einen relativ kurzen Weg, das heißt, die gehen vom vierten Obergeschoss des Turmes, teilweise nur ins Erdgeschoss oder ins erste OG und sofort in die Produktion hinein.
0: Ja,
1: genau, vom Konzentrationslager selber sieht man gar nichts mehr. Also wir stehen jetzt hier vor einem wunderschönen sanierten Backsteingebäude und es weist hier an diesem Originalstandort tatsächlich gar nichts darauf hin, dass hier eben dann im Jahr 44 das Konzentrationslager errichtet wurde.
0: Ja, tatsächlich wusste ich das mit dem Konzentrationslager auch selber gar nicht. Adlerwerke ist mir ein Begriff gewesen, aber als ich dann weiter recherchiert habe, hat mich das selber sehr überrascht. So mitten in der Stadt, da kommen wir auch gleich nochmal drauf zu sprechen. Ja, wir gehen jetzt ein Stück weiter, beziehungsweise mal ins Gebäude rein, nämlich in ihre Ausstellung und sprechen dann gleich weiter. Ja, soweit erstmal. Nach der Musik entdecken wir gemeinsam die Ausstellung und wir erfahren, was BesucherInnen am Geschichtsort Adlerwerke lernen können, was in keinem Buch steht. Bis gleich.

0: Ja, ihr hört Wissenschaften bei Radio X. Hier geht es heute um den Geschichtsort Adlerwerke in Frankfurt. Ich habe diese besondere Gedenkstätte mitten in Frankfurt besucht und mit dem Leiter Thomas Altmaier und der Bildungsreferentin Lioba Martini gesprochen. Und in den zweiten Teil des Gesprächs hören wir jetzt gemeinsam rein. Ja, wir stehen jetzt hier in der Ausstellung im Gebäudeinneren der früheren Adlerwerke Frankfurt. Was zeigen Sie hier in der Ausstellung?
1: Also wir haben im Flur, im Eingangsbereich erstmal so eine Orientierung, was war die Fabrik, wann hat sie sich gegründet, welche Produkte haben sie hergestellt und wie war die Nachgeschichte, also wie ist es aus der Fabrik zu einer Gedenkstätte geworden, ist so ein bisschen chronologisch dargestellt. Und die Hauptteile der Ausstellung befinden sich hier in den Ausstellungsraum. Zum einen reden wir über Zwangsarbeit, das Verbrechen mitten im Alltag für ganz Frankfurt, also wo sind die zivilen Zwangsarbeiter untergebracht? Wo kommen sie her? Welche Akteure waren da entsprechend beteiligt? Wir haben verschiedene Biografien und einen großen Medientisch, wo man sehen kann, wo im heutigen eigenen Stadtteil vielleicht Zwangsarbeiter früher untergebracht gewesen sind, dass man sich auch nochmal orientieren kann und wirklich sehen kann, das ist ein Phänomen, was mitten in der Stadt war und man konnte damals eigentlich nicht um das Thema Zwangsarbeit herumkommen. Egal, wie man sich in der Stadt bewegt hat, wenn ich zum Bäcker gegangen bin, ist ziemlich sicher in der Backstube ein Zwangsarbeiter gewesen, in der Mühle, wo das Getreide gemahlt worden ist oder auch spätestens auf dem Bauernhof, der das Getreide geerntet hat. Also da gibt es unheimlich viele Punkte, wo man einfach Kontakte zu Zwangsarbeiterinnen und Zwangsarbeitern gehabt hat. Der zweite Teil der Ausstellung geht um das Konzentrationslager. Wir wollen hier erklären, das System der Zwangsarbeit funktioniert nicht mehr und die Adlerwerke entscheiden sich hier, ein Konzentrationslager einzurichten. Und da geht es eben um KZ-Häftlinge, um die 1616 Menschen und Männer, die hierher gekommen sind. Und dann haben wir eben verschiedene Themen. Wir haben verschiedene Biografien, die man anhören kann. Wir haben vier Themen nochmal vertiefend gemacht. Da geht es um die Lebensbedingungen, um den Arbeitseinsatz, um die Nachbarschaft, also auch hier waren Leute beschäftigt. Der Stadtteil ist ganz nah, wenn Sie zum Fenster rausgucken, sehen Sie die Gebäude, die damals auch schon gestanden sind. Das heißt, das ist für uns ein wichtiges Thema. Und die Gewaltgeschichte, sowohl hier an dem Ort, bis hin eben zu dem Todesmarsch, zum Räumungsprozess der Adlerwerk, wo auch nochmal ganz viele Häftlinge umgekommen sind.
0: Ja, und ich sehe eine Tafel vor uns. Sind das die Namen der Häftlinge?
1: Genau, wir konnten über die Forschungsarbeiten von Andrea Rudolph, glaube ich, wirklich alle Namen der Häftlinge, die hier waren, rekonstruieren. Und uns war es wichtig, eben alle einzeln als Persönlichkeiten zu zeigen, dass sie entsprechend da sind, sichtbar sind. Gerade weil eben hier in Frankfurt dieses Konzentrationslager lange Zeit vergessen gemacht worden ist, weil man das eben nicht thematisiert hat und wir auch heute immer noch Besucherinnen und Besucher bekommen, die sagen, ich habe gerade erst gehört das und ich wohne schon seit 20 Jahren in Frankfurt. Das ist wirklich ein ganz häufiger Kommunikationsmoment hier.
0: Und die Geschichten, die Biografien, die Sie aufgreifen, da sprechen wir auch gleich nochmal drüber, das sind auch wirklich die Geschichten von den Menschen, die hier waren, die hier arbeiten mussten.
1: Also wir haben als Hörstation verschiedene Biografien, wir haben die Häftlinge, wir haben aber auch Täter und Funktionshäftlinge mit, das sind auch nur exemplarische Biografien, 7 Stück, das heißt, wir können nicht alle machen. Ja. Wir haben aber eben an verschiedenen Stellen der Ausstellung eben die Stimmen der Überlebenden, die ja nicht ganz so viele gewesen sind, als auch so biografische Elemente, die wir eben rekonstruieren konnten.
0: Wie muss man sich denn die Arbeit hier vorstellen? Wie haben die Menschen hier ihre Zeit verbracht? Wie war das Leben hier?
1: Die Produktion war sehr eintönig, monoton, harte Arbeit. Man musste große Maschinen bedienen und entsprechend durfte man trotz dieser Monotonie musste man schauen, dass man keine Fehler macht. Sobald man irgendwie 10 Stunden an der Stanzpresse ist und nach 3 Stunden geht ein Teildefekt, kann das sofort als Sabotage gewertet werden und entsprechend harte Strafen bis hin zur Todesstrafe können da kommen. Oder die Häftlinge können sich verletzen, weil sie kraftlos sind. Es gibt viel zu wenig Nahrungsmittel. Die SS kassiert Teile der Nahrungsmittel und nutzt sie für eigene Zwecke. Und das spiegelt sich nämlich auf der Häftlingsseite dann wieder, die einfach unterernährt sind, kraftlos sind und müssen gleichzeitig aber ein gewisses Arbeits soll erfüllen und das führt eben zu vielen Verletzungen. Und wenn man verletzt ist, bedeutet es auch, dass man eben nicht zum Arzt geht und ins Krankenhaus oder sowas, sondern für die Häftlinge heißt es, wenn sie überhaupt ins Krankenrevier kommen, es gibt eine kleine Krankenstation, heißt das gleichzeitig Nahrungsmittelreduktion auf 50%. Das heißt, individuell muss man immer überlegen, kann ich noch trotzdem weiterarbeiten, obwohl ich verletzt bin oder gehe ich dieses Risiko rein, ins Krankenrevier zu kommen, muss zwar nicht arbeiten, aber ich kriege noch weniger zu essen.
0: Schrecklich. Also man kann sich das so ein bisschen vorstellen, aber natürlich nicht sehr. Also da wird mir auch ganz anders, wenn Sie das so erzählen. Vor allem auch, wenn man sich vorstellt, dass wir hier auch sind, wo die Arbeit hier oder die Zwangsarbeit auch wirklich ein Teil war des Lebens der Menschen. Neben der historischen Aufarbeitung spielt hier in der Gedenkstätte auch die Bildungsarbeit eine zentrale Rolle. Gerade auch für junge Menschen. Frau Martini, Sie sind mit der Bildungsarbeit hier betraut in den Adlerwerken, in früheren Adlerwerken in Frankfurt. Was können denn Besucher hier lernen, was sie im Geschichtsbuch nicht lernen oder nicht finden können?
2: Ja, hier bei uns vor Ort kann man eigentlich Geschichte verorten. Also man kann die NS-Verbrechen im eigenen Stadtteil rekonstruieren, sich darüber informieren, aber deswegen auch irgendwie verstehen, dass die Verbrechen des Nationalsozialismus nicht nur ganz weit weg im Osten, in Auschwitz, das ist ja das bekannteste Konzentrations- und Vernichtungslager, stattfanden, sondern eben auch im eigenen Stadtteil, in der eigenen Stadt. Und das passiert hier tatsächlich durch Anschauung, aber auch durch Gespräch, dialogisch, aber auch kreativ, interaktiv, insbesondere dann mit Jugendlichen. Und ich glaube, das ist eine Besonderheit, die wir hier vor Ort sehr gut vermitteln können, zumal wir uns ja hier auch mitten in der Innenstadt befinden. Und das ist oft dann auch bei Jugendlichen irgendwie so ein Aha-Moment, wo man merkt, okay, das ist jetzt angekommen. Wir sind 3 Minuten von der S-Bahn hierher gelaufen und sind jetzt hier im Geschichtsort Adlerwerke. Und da merkt man schon auch, so eine Verortung findet dann statt tatsächlich.
0: Ja, also lernen wirklich direkt an dem Ort des Geschehens. Wie vermitteln Sie dann die einzelnen Themen? Also durch die Ausstellung natürlich, aber Sie machen ja auch Workshops. Wie findet Lernen konkret dann statt?
2: Also unsere Workshops für Jugendliche insbesondere sind nur interaktiv. Also wir bieten gar keine Führungen in so einem klassischen Gedenkstättenführungssinne an, sondern arbeiten nur gedenkstättenpädagogisch. Also das heißt, wir lassen die Jugendlichen auch selber sich die Themen erarbeiten, geben ihnen auch eine gewisse Freiraum, die Themen selber auch zu entscheiden. Was interessiert mich eigentlich gerade? Was möchte ich eigentlich gerade recherchieren? Was möchte ich selber herausfinden? Und die Themen, die dann sozusagen meistens im Vordergrund stehen, ist zum einen das Thema Zwangsarbeit. Das ist natürlich ein Thema, was man sehr gut auch in die Gegenwart holen kann. Also wenn ich mit den Jugendlichen im Gespräch bin, gibt es Zwangsarbeit eigentlich auch heute noch? Kommen da total viele Anknüpfungspunkte in die Gegenwart? Da fallen Stichworte wie Fast Fashion, andere Produkte, die heute produziert werden unter unmenschlichen Bedingungen. Und da, glaube ich, kann man total gut auch eine Kontinuität aufzeigen, wenn man über Zwangsarbeit spricht. Ein weiteres Thema, was natürlich super relevant ist, ist das Thema Rassismus. Und da würde ich Ihnen gerne ein Ausstellungselement zeigen.
0: Sehr gerne.
2: Hier bei uns an der Wand über die zivilen Zwangsarbeiterinnen und Zwangsarbeiter haben wir Abbildungen von rassistischen Markierungen. Sie sehen hier einen kleinen Aufnäher, den die Menschen sich auf die Kleidung nähen mussten. Und darauf ist zum Beispiel auf gelbem Hintergrund ein P abgebildet. Und diese Markierung mussten tatsächlich Polen, also polnische Menschen, Polinnen und Polen, tragen. Und das war tatsächlich noch vor dem Judenstern und war die erste rassistische Markierung, die die Menschen aus dem öffentlichen Leben und aus der Gesellschaft ausschlossen. Eine weitere Markierung ist dieser sogenannte Ostaufnäher. Und das sind zwei Bilder, mit denen wir mit Jugendlichen immer sehr, sehr gut ins Gespräch kommen. Was bedeutet eigentlich gesellschaftliche Teilhabe und wie war eigentlich auch Rassismus in der Zeit des Nationalsozialismus strukturiert und organisiert? Und das ist eine weitere Besonderheit des Ortes hier und vielleicht auch unserer Vermittlungsarbeit. Die meisten Menschen, die zu uns kommen, gehen davon aus, dass dadurch, dass es hier ein Konzentrationslager gab, dass hier Jüdinnen und Juden verfolgt wurden. Und es waren allerdings nur sehr wenige Jüdinnen und Juden. Mein Kollege hatte schon gesagt, 85% der Inhaftierten waren polnischer Herkunft. Und das ist auch ein ganz wichtiger Moment zu sehen, okay, nicht nur die zivilen ZwangsarbeiterInnen mussten diesen Aufnäher tragen, sondern auch im Konzentrationslager waren hauptsächlich polnische Menschen. Und das ist ein weiterer Aha-Moment sozusagen in der Vermittlungsarbeit.
0: Dass es eben nicht nur Juden waren, die im Konzentrationslager waren.
2: Und Arbeit auch immer nach rassifizierten Systemen und Ordnungen funktioniert. Also sowohl die zivile Zwangsarbeit als auch die Zwangsarbeit im Konzentrationslager.
0: Das heißt, Sie bieten Workshops an, interaktive Workshops für Schulklassen. Gibt es noch andere Angebote, also für Einzelbesucher? Genau, man kann auch als Einzelbesucher hier durch die Ausstellung gehen.
2: Genau, also wir bieten für alle Zielgruppen eigentlich was an. Wir bieten auch maßgeschneiderte Angebote an. Also man kann sich auch bei uns melden und sagen, wir würden gerne mit so und so einer Gruppe zu diesem und jenem Thema arbeiten. Dann können wir versuchen, das zu konzipieren. Ansonsten ist eine weitere Zielgruppe sind Gewerkschaftsgruppen. Da haben wir ganz regelmäßig Menschen, die zu uns kommen. Aber natürlich auch alle anderen Geschichtsinteressierten oder auch einfach nur an Frankfurt interessierten Menschen. Die können auch in Form von Gruppen, Tagesseminare, Workshops, Fortbildungen, bieten auch teilweise Fortbildungen für MultiplikatorInnen an. Genau, also da haben wir eine große Bandbreite sozusagen auch für Erwachsene.
0: Ja, wunderbar. Persönliche Geschichten spielen ja bei Ihrer Arbeit auch eine wesentliche Rolle. Warum? Weil dadurch die Geschichte noch mal greifbarer wird?
2: Ja, tatsächlich. Also subjektive Zugänge sind immer sehr wichtig, gerade auch in der Arbeit mit Jugendlichen. Weil so, wenn Sie das hier so sehen, dieser Ausstellungsraum wirkt eher erstmal zurückhaltend. Und sobald man sich dann aber mit einzelnen Lebensgeschichten in der Tiefe beschäftigt, also wir bieten zum Beispiel auch einen Biografie-Workshop an, wo Jugendliche einzelne Lebensgeschichten nochmal recherchieren können, werden diese geschichtlichen, abstrakten Dinge, die Sie jetzt hier vielleicht auch zum System der Zwangsarbeit sehen, sehr konkret und was das eben für die einzelnen Menschen bedeutete. Und so wird Geschichte nochmal greifbarer.
0: Ja, absolut. Welche Reaktion erhalten Sie denn von BesucherInnen, die hier in die Ausstellung kommen?
2: Durchweg positive. Also bisher hatten wir noch keine oder wirklich sehr vereinzelte negative Rückmeldung. Generell sind sowohl die Erwachsenen als auch die Jugendlichen oder jungen Erwachsenen super begeistert von der Ausstellung. Natürlich, wenn man mit einer Schulklasse herkommt, dann ist die Motivation manchmal auch nicht ganz so hoch, aber trotzdem ist das Feedback meistens positiv, weil, und das ist vielleicht auch cool an diesem Raum hier, die Jugendlichen können sich relativ frei bewegen und dadurch, dass wir hier keine Grabstätten oder sowas haben, haben wir auch nicht so strenge Verhaltensregeln zum Beispiel, weshalb dann die Jugendlichen oft die Erfahrung machen dürfen, war ja relativ entspannt und man konnte hier ganz frei in die Themen hineintauchen. Von daher eigentlich nur positiv.
0: Genau. Das ist schön. Ja, welche Verbindungen zur Gegenwart in der Ausstellung hergestellt werden und warum die Gedenkstätte erst 2022 eröffnet wurde, das erfahren wir gleich.

0: Da zwitschern die Vögel hier in Frankfurt. Schön, dass ihr dabei seid, hier bei Wissen schaffen und bei Radio X. Wir haben jetzt schon viel über den Geschichtsort Adlerwerk in Frankfurt erfahren, warum die Gedenkstätte erst 2022 eröffnet wurde und warum es wichtig ist, dass solche Orte wie die Adlerwerke heute sichtbar sind. Das erfahren wir jetzt im dritten Teil des Gesprächs. Ja, die Geschichte dieses Ortes ist lange kaum sichtbar gewesen. Umso wichtiger ist die Frage, wie wir heute damit umgehen. Herr Altmaier, welche Verbindung zur Gegenwart werden hier in der Ausstellung bzw. in der Gedenkstätte bewusst hergestellt?
1: Also man kann natürlich den Zugang, also neben dem biografischen Zugang ist natürlich der Zugang des Ortes, also eben wo war was, wo ich heute lebe. Das ist, glaube ich, ein Zugang, der immer noch total gut wirkt, wenn man das so verorten kann. Dann haben wir ein Thema, eine Migrationsgeschichte, also eine Zwangsmigration, aber ich glaube, das ist ein total wichtiges Thema, eine Arbeitsmigration, die hier unter Zwang stattgefunden hat, die dann natürlich in anderen Formen entsprechend auch noch in den 50er, 60er Jahren bis in die Gegenwart gezogen wird und eben wie arbeiten wir in Unternehmen zusammen, wie sind die verschiedenen Gruppen in einem Unternehmen und so weiter, das bietet totale Anknüpfungspunkte an die Gegenwart.
0: Ja, Stichwort Gegenwart. Die Gedenkstätte ist ja erst 2022 eröffnet worden. Warum so spät?
1: Also zum einen gab es auf der Ebene der Fabrik, solange die noch existiert hat, die hat 98 hier endgültig den Standort in Frankfurt aufgegeben, hier im Gebäude ein bisschen früher, war es ein totales Tabu, über die NS-Vergangenheit zu sprechen. Das haben ehemalige Mitarbeiter öfters erzählt, dass auch mit Kündigung gedroht worden ist, wenn man das zum Thema machen will. Das ist so der eine Punkt, weswegen so eine verzögerte Aufarbeitungsgeschichte gegeben hat. Dann haben wir natürlich in Frankfurt viele Erinnerungsmomente. Das heißt, man hat ganz viel zu jüdischem Leben entsprechend gemacht, berechtigterweise natürlich. Aber das hat natürlich in so einem, ich glaube, wenn wir in einem kleinen Ort gewesen wären mit 10.000 Einwohnern und es gäbe nur dieses Konzentrationslager dann oder hauptsächlich als Verbrechenskomplex, hätte man, glaube ich, nochmal anders die Geschichte erzählen können. Und dann gab es dann nochmal Debatten, ob denn eine Ausstellung nötig ist, ob das andere Einrichtungen mit nebenher behandeln können oder ob Kunstaktionen, ob das die adäquatere Vermittlungsform ist, also so eine Eventkultur. Und das hat eigentlich gedauert bis 2016, 2017, wo sowohl sich von den Initiativen was verändert hat, also der Ort ist da, weil eine Zivilgesellschaft diesen Ort gefordert hat. Das ist, finde ich, total wichtig, nochmal wahrzunehmen, dass man eben nicht sagt, es ist eine Gedenkstätte, die von oben etabliert worden ist, sondern über einen Druck, über viele, viele Jahre, über verschiedene Gedenkzeichen, die hier im Stadtteil und an anderen Orten entsprechend geschaffen worden ist, wo diese Forderung nach einer Gedenk- und Bildungsstätte immer wieder neu gestellt und immer wieder aktualisiert. Und dann hat sich eben 2016, 2017 auch in der Stadt langsam was verändert und so eine Offenheit gebracht und vielleicht könnte man sagen, vielleicht nicht die Stadt als Gesamtstadt, aber zumindest war lange Zeit an bestimmten Stellen gewisse Veto-Akteure, die da wenig Interesse gehabt haben und die waren dann vielleicht weg oder neue Leute sind hineingekommen, die einfach diesem Thema offener gewesen sind.
0: Ja, wunderbar. Sonst könnten wir jetzt heute nicht hier stehen und

0: oder Überlebenden, die hier gewesen sind, die noch in den 80er, 90ern vielleicht mal nach Frankfurt gekommen sind, die haben das nicht mehr erlebt. Andrzej Pranetzki, der hier relativ relevant war, öfters in Frankfurt gewesen ist, der ist 2 Jahre vor der Öffnung verstorben. Das heißt, ich finde immer es wichtig, auch diese Geschichte mitzuerzählen, weil es gleichzeitig bei aller Freude auch eine Geschichte des Scheiterns irgendwie ist. Und das muss man, glaube ich, mit thematisieren.
1: Ja, auf jeden Fall stimme ich Ihnen zu. Sie haben es schon ganz viel auch anklingen lassen, warum dieser Ort so wichtig ist, auch gerade hier mitten in der Stadt. Warum ist es wichtig, dass dieser Ort, dass die Adlerwerke von früher sichtbar sind, sichtbar bleiben in der Stadt Frankfurt?
0: Weil es einen ganz spezifischen Verbrechenskomplex zeigt, der lange Zeit, also wenn man von den 50ern hochguckt, total am Rand gedrängt worden ist. Es gab so eine Phase Ende der 90er, wo man über Zwangsarbeit bisschen gesprochen hat, über diese Entschädigungsverfahren, die entsprechend aus den USA angestrebt worden sind, dann ist das mal gekommen. Aber im Alltagsbewusstsein ist das überhaupt nicht präsent. Vielleicht bei gewissen Generationen hat man im Gespräch, ja, bei uns war irgendwie auch mal eine Ukrainerin auf dem Bauernhof. Mhm. Aber das ist wirklich ganz, ganz, ganz fern und dass eben das so ein Alltagsphänomen ist und das ist wirklich ein Verbrechen, was mitten in der Stadt, mitten in der Gesellschaft stattgefunden hat, was alle in den 40er Jahren mitkriegen konnten. Und ich glaube, diese Geschichte ist total wichtig zu erzählen, dass man eben nicht, die Verbrechen sind irgendwo, die sind in Berlin und in Osteuropa, sondern die Verbrechen haben in Frankfurt, aber in jedem anderen Ort auch, da können Sie in mittelgroße Städte oder in Dörfer gehen, auch da finden Sie Zwangsarbeiterinnen und Zwangsarbeiter. Das sind auch nicht nur die großen Firmen, sondern auch die kleinen Handwerker. Und das ist, glaube ich, um dieses System zu verstehen, ist es total wichtig, in diese Alltagsdimension hineinzukommen. Und ich glaube, hier können wir so einen Moment diese Alltagssituation ganz gut erleben.
1: Ja, haben Sie denn Menschen in der Ausstellung schon gehabt, die hier tatsächlich auch zur Zeit, wo die Adlerwerke als Konzentrationslager auch gedient haben, sagen, das habe ich nicht gewusst?
0: Ja, es gab so im Eröffnungsprozess ältere Damen, die als Kind im Stadtteil gelebt haben oder Verwandte besucht haben. Und da aber 2 total gegenläufige Erzählungen, ich glaube, die habe ich innerhalb von einer Woche bekommen. Die eine ältere Dame sagt, meine Mutter hatte einen Friseurladen direkt gegenüber gehabt. Ich habe die Häftlinge über den Hof laufen sehen und ich wusste, dass es polnische KZ-Häftlinge sind. Und eine andere Dame sagt, naja, ich war hier jeden Sonntag im Gallus gewesen, ich habe davon nie was mitbekommen. Meine Meinung nach ist, wer hier im Gallus gelebt hat oder die Leute hier gearbeitet, die haben was mitbekommen. Die Frage ist natürlich, wie sie das bewerten und wie das so dem Nachprozess ist. Aber ich würde behaupten, jeder, der hier gearbeitet, geht irgendwie heim und erzählt am Abend pro Tisch irgendwas. Ja. Nicht alle Details, aber ich glaube, es ist einfach ein totales Wissen hier im Stadtteil gewesen. Und auch darüber muss man eben reden. Warum wird das verdrängt? Oder auch das ist, finde ich, eine Geschichte dieses Ortes. Warum dauert es denn so lange, über die NS-Verbrechen zu reden? Das ist in anderen Orten auch. Hier ist es relativ lang oder so bedeutend länger als in anderen Städten. Aber genau diese schwierige Annäherung an dieses Kapitel der Geschichte, auch darüber muss man, glaube ich, reden.
1: Ist die Nähe zur Stadt oder dass es wirklich in der Stadt stattgefunden hat, das Besondere auch hier an der Gedenkstätte im Gegensatz zu anderen Gedenkstätten in Frankfurt, wenn wir jetzt mal bei der Stadt Frankfurt bleiben, was würden Sie sagen, was ist das Besondere an dieser Gedenkstätte? Oder Frau Martini, ja, gerne.
2: Ich würde sagen, es ist keine Besonderheit in Frankfurt, weil zum Beispiel auch die Deportation der jüdischen FrankfurterInnen über die Großmarkthalle sehr sichtbar waren. Und es war auch ein weiterer Verbrechenskomplex, den die Bevölkerung oder auch die FrankfurterInnen alle mitbekommen haben, weil das sehr sichtbar war. Aber ich glaube, im Vergleich zu anderen Konzentrationslagern und auch anderen kleineren Außenlagern, ist es eine Besonderheit, diese super zentrale innerstädtische Lage und auch die Verflechtung in das Viertel hinein. Also sowohl die Häftlinge waren regelmäßig hier in der Nachbarschaft unterwegs, sie waren sichtbar in den gestreiften Uniformen, aber auch die SS-Männer zum Beispiel, die haben rege Freundschaften gepflegt hier in der Nachbarschaft. Und es gab dann aber auch immer wieder externe Personen, die Zugang zum Lager hatten und sich dort umschauen konnten. Also so berichtet zum Beispiel ein Versicherungsangestellter, dass er zufällig da oben in diesem Lager dann gelandet ist und überrascht war, was er da vorfindet. Also man muss irgendwie sehen, dass das Lager nicht abgeschlossen war. Und ich glaube, diese Einbettung in das Viertel war schon besonders eng. Das war bei vielen großen Konzentrationslagern auch so. Also die konnten nur so gut funktionieren, weil sie eben eingebettet waren in die Stadt. Aber hier hat man nochmal diese Enge. Also mein Kollege hat schon gesagt, ne, Sie sehen immer noch hier die Häuser. Das sind ein paar Meter, ne? Hier

0: direkt gegenüber und die waren auch damals bewohnt. Ne? Also da ist eine wirklich sehr enge geografische Nähe.
1: Ja.
2: Wir können es vielleicht nochmal in den, also das KZ Katzbach, wie das Konzentrationslager in den Adlerwerken gehießen hat, war Teil des KZ-Komplex Nazweiler. Also das KZ Nazweiler war quasi das Hauptlager und darum entstanden über 50 Außenlager. Frankfurt ist das einzige Lager, würde ich sagen, das wirklich mitten in der Stadt ist. Es gab auch in Mannheim eins, das war bei Mannheim-Sandhofen, das so ein eingemeindetes Dorf ist. Und aus dem Dorf, da waren die Häftlinge in der Schule untergebracht, in der heutigen Grundschule, und mussten dort 8 Kilometer in die Produktion zu Daimler-Benz laufen. Hier ist es alles viel, viel kompakter und viel näher. Und ich glaube, das ist auch in diesem KZ-Komplex einfach eine Besonderheit, dass diese Nähe und dieses in der Fabrik sein und im Stadtteil sein, dass diese Verdichtung ist, glaube ich, wirklich das Besondere hier.
1: Ja, umso für mich unvorstellbarer, dass man nichts getan hat. Aber das ist ja sowieso das Thema, finde ich, zur NS-Zeit. Ne? Diese Fragen, die aufkommen, zumindest auch bei mir. Warum hat da niemand was getan? Aber das ist nicht so einfach zu beantworten. Aber wenn man das natürlich sieht, schwierig.
2: Aber es gibt, natürlich gibt es immer die Frage, was heißt getan und was sind Handlungsspielräume fort? Auch da gibt es hier Geschichten, die wir hier entsprechend erzählen von Leuten, die mitgeholfen haben, den entflohenen Häftling zu suchen und ihn verraten haben, bis hin zu Vorarbeitern, die ein Stück Brot auf die Maschine gelegt haben, wo die Häftlinge dann im heimlichen Moment es entsprechend nehmen konnten und andere Vorarbeiter aber wieder anders reagiert haben. Also auch da gibt es verschiedene Handlungsspielräume, die auch Teil der Vermittlungsarbeit entsprechend sind.
0: Genau, das ist, glaube ich, auch ein ganz wichtiger Moment, den wir auch in unserer Vermittlungsarbeit immer wieder stark machen. Die Handlungsspielräume, die sich im Kontakt mit dem Lager und den Inhaftierten ergeben haben. Also man konnte sich entscheiden, wie ich mich gegenüber den Häftlingen verhalte. Und es ist auch spannend mit Jugendlichen beispielsweise, aber auch mit Erwachsenen. Da gibt es immer wieder Diskussionen. Und dieser Diskurs oder die Narrative, man konnte ja sowieso nichts machen und niemand hat was gewusst. Und wenn man was gemacht hat, dann wurde man auch selber umgebracht. Mhm. Das sind so sehr gängige Narrative, die in Teilen natürlich auch zutreffen, aber bei uns auch immer wieder in Frage gestellt werden. Weil es gab Menschen, die konnten sich entscheiden, wie sie sich verhalten. Zum Beispiel die Arbeiter der Adlerwerke, die konnten ihre Macht, die sie über die Häftlinge hatten, durchaus missbrauchen oder aber ihre Macht nutzen, den Häftlingen das Leben zu erleichtern. Und das zeigt nochmal so, wie wichtig es eigentlich ist, über diese Handlungsspielräume zu sprechen.
2: Genau, und so von diesen Schwarz-Weiß-Bildern so ein bisschen wegzukommen und viel mehr auf diese Schattierungen und Grauzonen zu gucken. Was sind diese individuellen Momente und in den konkreten Situationen, wie man sich entsprechend verhalten kann. Und auch da ist man ruckzuck bei der Gegenwart, weil man dann überlegen kann, wie verhalte ich mich denn in gewissen Situationen entsprechend, die ja viel weniger lebensbedrohlich sind wie eben in der NS-Zeit.
1: Ja, absolut. Ja, vielen Dank für die Einschätzung auch. Ja, soweit der dritte Teil des Gesprächs. Der Geschichtsort Adlerwerke wird durch den Studienkreis Deutscher Widerstand 1933 bis 1945 betrieben und wird unterstützt vom Förderverein für die Einrichtung einer Gedenk- und Bildungsstätte KZ Katzbach in den Adlerwerken sowie dem Dezernat für Kultur und Wissenschaft der Stadt Frankfurt. Wir machen jetzt nochmal eine Musikpause und dann verraten uns Leo Bamartini und Thomas Altmaier, was sie persönlich motiviert, an einem so besonderen Geschichtsort wie die Adlerwerke tätig zu sein und was sie sich für die Zukunft der Erinnerungskultur in Frankfurt wünschen. Bis gleich.
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1: 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Was hat sie denn persönlich dazu gebracht, an...
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0: Ihr hört Wissen schaffen bei Radio X. Ja, da war gerade noch der andere Regler oben. Ich habe den Geschichtsort Adlerwerke in Frankfurt besucht und mit dem Leiter Thomas Altmaier und der Bildungsreferentin Leo Bamantini gesprochen. Und in den letzten Teil des Gesprächs hören wir jetzt rein. Was hat Sie denn persönlich dazu gebracht, an einem Ort wie diesen hier zu arbeiten, sich mit den Themen zu beschäftigen?
1: Ich kann gerne beginnen. Also ich finde zum einen die Themen selber einfach total spannend. Als ich das erste Mal erfahren habe, dass es hier ein Konzentrationslager gab, da gab es auch die Gedenkstätte noch gar nicht, war ich selber sehr überrascht und dachte, ach hoppla, okay, das kann ja gar nicht sein eigentlich. Und dann bin ich so ein bisschen über diese Schiene politische Bildungsarbeit auch zur Gedenkstättenpädagogik gekommen. Und so kam dann eins zum anderen. Also es war jetzt keine Entscheidung, die ich schon als Teenager getroffen hatte. Ich möchte später in einer Gedenkstätte arbeiten. Das hat sich eher so ergeben. Aber natürlich ist es auch total toll, einen Job zu haben, wo man weiß, okay, ich vermittle eigentlich ein Thema, was total wichtig ist und was auch für die Gegenwart total wichtig ist, sich damit auseinanderzusetzen. Weil ich bin ganz fest davon überzeugt, dass es total viel bringt, sich mit Geschichte auseinanderzusetzen, um Gegenwart und Zukunft aktiv gestalten zu können. Und aus dieser Überzeugung mache ich diesen Job, genau.
0: Und Sie, Herr Altmaier?
2: Also, es gibt, glaube ich, zwei Ebenen. Die eine Ebene ist, ich war ja schon vorher beim Studienkreis Deutscher Widerstand als Leitung und als Mitarbeiter gewesen. Und wir haben dann die Ausstellung mit dem Förderverein als Projekt entwickelt und ich habe die Ausstellung mitkuratiert mit einem Kollegen. Das heißt, ich bin über den Arbeitsprozess natürlich mit hineingekommen und habe mit dafür gesorgt, dass der Ort heute so aussieht, wie er aussieht und mit entsprechenden Kolleginnen und Kollegen. Und die andere Ebene ist, glaube ich, dass ich beim Studienkreis gelandet bin. Vorher liegt daran, ich habe halt komme so ein bisschen aus der Rechtsextremismusforschung und da ist man relativ schnell eben auch in der NS-Vergangenheit. Also wenn ich über Nazis der Gegenwart spreche, muss ich auch gucken, was waren die Nazis früher, welche Ideologien sind entsprechend dort gewesen und habe mich immer mit den Themen beschäftigt und habe dann die Möglichkeit gehabt, eben im Studienkreis Deutscher Widerstand 1933 bis 1945 zu arbeiten und entsprechend dort dann die Themen Widerstand. Und auch da ist das Thema Konzentrationslager ja gar nicht weit, ja, weil viele politische Gegner eben auch in Konzentrationslagern eingesperrt worden sind. So wie hier die meisten polnischen Häftlinge sind im Warschauer Aufstand festgenommen worden. Es sind zum Teil eben auch Aufständische und Widerstandskämpfer, die eben auch wieder hier in den Ort hineingekommen sind.
0: Was wünschen Sie sich denn für die Zukunft der Erinnerungskultur Frankfurt, aber natürlich auch für die Adlerwerke, für diesen Gedenkort hier?
2: Stabilität. Ich glaube, uns geht es in Frankfurt noch vergleichsweise gut, wenn ich mal mit Kolleginnen aus anderen Orten spreche, die natürlich noch viel stärker von rechtsextremen Angriffen konfrontiert sind, die eventuell demnächst die AfD als alleinige Regierungspartei in ihrem Bundesland haben. Ich glaube, das ist wirklich ein großer Angriff und Eingriff auf Gedenkstätten und Erinnerungskultur. Da sind wir glücklicherweise noch ein Stück weit entfernt. Das darf auch gerne noch weiter entfernt sein, als wir jetzt sind. Aber ich glaube eben, wichtig ist, dass Gesellschaft und Politik dafür ein Gefühl hat und entsprechend sieht, wie wichtig diese Momente sind, auch für die Demokratiegeschichte und Demokratie heute. Und dass natürlich ein stabiles Fundament und auch ein stabiles finanzielles Fundament gelegt wird. Wir haben ja total viele Ehrenamtliche, die uns hier in der Arbeit unterstützen, sonst könnten wir diese Arbeit gar nicht machen. Wir haben hier nur 1,3 Personalstellen für den Geschichtsort Adlerwerke. Das ist wirklich ultra klein. Und bei allem Engagement, was total wichtig ist und total toll ist, braucht es einfach eine grundlegende finanzielle Ausstattung. Für uns, aber eben auch für viele andere Orte auch. Und ich hoffe, dass das Land Hessen da jetzt auch stärker das wahrnimmt und vielleicht hineingeht, weil die NS-Gedenkstätten in Hessen alle eine größere Förderung brauchen.
0: Ja, das ist auf jeden Fall wünschenswert. Frau Martini, was wünschen Sie sich für diesen Ort?
1: Viele weitere interessierte Menschen, die Lust haben, in den Dialog zu treten. Ich glaube, das ist total wichtig und das ist auch das, was Spaß macht. Im Austausch bleiben, ins Gespräch kommen, sich miteinander über die Themen sowohl der Geschichte als aber auch der Gegenwart unterhalten und darüber austauschen. Und davon lebt dieser Ort auch und deswegen wünsche ich mir das auch in der Zukunft.
0: Vielen herzlichen Dank, dass ich hier heute sein durfte, dass Sie mir den Geschichtsort, den Ort der Adlerwerke näher gebracht haben. Natürlich auch unseren Hörerinnen und Hörern. Vielen Dank.
2: Gerne.
1: Ja, vielen Dank fürs Kommen.
0: Ja, die Adlerwerke Frankfurt zeigen, wie nah Geschichte sein kann, mitten im Alltag einer Stadt. Was hier passiert ist, war kein abstraktes Geschehen, sondern Teil des Lebens vor Ort. Und genau deshalb ist es heute so wichtig, hinzuschauen, zuzuhören und weiterzufragen. Wer jetzt Lust bekommen hat, den Geschichtsort Adlerwerke in der Kleierstraße 17 in Frankfurt am Main einmal selbst zu besuchen, der oder die kann zu folgenden Zeiten die Gedenkstätte besuchen. Dienstag bis Freitag 14 bis 18 Uhr und Sonntag 14 bis 17 Uhr. Die Öffnungszeiten für Gruppen, nur mit Voranmeldung bitte, sind Montag bis Freitag 8 bis 14 Uhr. Weitere Informationen findet ihr auf der Internetseite www.geschichtsort-adlerwerke.de. Das war Wissenschaften bei Radio X Frankfurt, heute zum Geschichtsort Adlerwerke. Die Sendung wird morgen nochmal wiederholt, und zwar von 10 bis 11 Uhr. 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Ich danke euch fürs Zuhören und wünsche euch eine gute Zeit. Und die nächste Wissenschaftssendung läuft am 6. Juli, wie gewohnt hier bei Radio X, von 19 bis 20 Uhr. Ich würde mich freuen, wenn ihr dann wieder mit dabei seid. Für heute verabschiedet sich Nadine Zeidler. Tschüss und bis zum nächsten Mal.

0: Und damit herzlich willkommen zur 1505. Radio-Subsendung heute am Montag, den 1. Juni. Ja, es ist Sommer. Und damit muss ich jetzt trotzdem nochmal gucken, warum hier irgendwie er nicht will. Aber ich glaube, wir probieren mal das, oder?
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0: 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Auch nicht.
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0: Das ist, wie gesagt, die 1505. Radiosubsendung. Und wir haben heute relativ kompakte Themen, dafür ausführliche Interviews in der ersten Stunde. Und zwar hat mein Kollege Markus Prieskorn mit Stefan Diefenbach gesprochen. Er wollte wissen, wie es denn in der katholischen Kirche aktuell so aussieht. Dann fragen wir den Vorstand, den Bundesvorstand des Jugendnetzwerks Lambda, warum es Zeit für eine Stiftung ist. Und wir haben in der zweiten Stunde einen Grund zu gratulieren. Ian McKellen hatte Geburtstag. Ja, und das sind die zwei Stunden Radiosub am heutigen Montag. Mein Name ist Dirk Beckel und ich wünsche euch viel Spaß mit der aktuellen Sendung.

0: Ihr hört Radio X mit der Sendung Radio Sub und wir kommen zu unserem ersten Thema. Wie sieht es aktuell in der katholischen Kirche aus, nachdem Papst Leo nun ein Jahr im Amt ist? Was macht der synodale Weg, also die Reformbestrebungen in der katholischen Kirche in Deutschland? Und sind Segnungen für gleichgeschlechtliche Paare denkbar oder sogar möglich? Mein Kollege Markus Prieskorn hat bei Stefan Diefenbach nachgefragt. Er ist Mitherausgeber des aktuell erschienenen Buches Segen gibt der Liebe Kraft. Paare, die sich lieben, werden gesegnet.
1: Hallo Stefan.
2: Ja, hi, hallo.
1: Hallo. Du bist der Herausgeber. Es geht jetzt um das Thema Segnungen erstmal von Paar gleich oder liebenden Paaren, hast du es, glaube ich, genannt. Als erstmal in diesem neuen Buch.
2: Genau, in dem Untertitel heißt es,
0: heute ist so ein bisschen der Wurm drin, meine Damen und Herren. Ich muss gerade noch mal davon überzeugen, dass das Ganze nicht etwa durch das Mikrofon läuft, sondern über das schöne Technikpult. Also wir probieren das jetzt nochmal, ob der Stefan Diefenbach und der Markus Prieskorn Lust dazu haben, da mitzumachen. Schauen wir mal, ob das funktioniert. Ansonsten muss ich meinen Musikredakteur ganz lieb angucken, ob er denn noch eine Musik für mich hätte. Schauen wir mal, ob die Kollegen hier mit dem Mikro mitmachen wollen. Nein, wollen sie nicht. Gut, dann machen wir noch ein klein bisschen Musik und schauen mal, ob wir die Technik dazu überreden können, noch funktionieren zu wollen. Oh.

0: So, jetzt probieren wir das Ganze nochmal von vorne. Ich habe gerade zu der vorherigen Sendung gesagt, es ist doch ein schöner, entspannter Abend, ne? Solange die Technik funktioniert, ist doch alles in Ordnung. Aber ich muss Radio X in Schutz nehmen, das hat jetzt nichts mit Radio X zu tun. Aber wir versuchen es jetzt einfach nochmal. Wir fragen nochmal, wie sieht es denn aktuell in der katholischen Kirche aus? Und mein Kollege Markus Prieskorn hat bei Stefan Diefenbach nachgefragt, der Mitherausgeber des aktuell erschienenen Buches Segen gibt der Liebe Kraft. Paare, die sich lieben, werden gesegnet.
1: Hallo Stefan.
2: Ja, hi, hallo.
1: Hallo, du bist der Herausgeber. Es geht jetzt um das Thema Segnungen erstmal von liebenden Paaren, hast du es, glaube ich, genannt. Worum geht es dir denn da jetzt erstmal in diesem neuen Buch?
2: Genau, in dem Untertitel heißt es, Paare, die sich lieben, werden gesegnet, weil das ist ja schon eine lange Praxis und der synodale Weg wurde ja, oder auf dem synodalen Weg, viele Sitzungen fanden ja hier in Frankfurt statt, wurde heiß darüber diskutiert und am Ende gab es einen Beschluss, ja, wir wollen das machen, es soll aus der Grauzone raus, wir wollen auch, dass es ein festes Formular gibt, was man verwendet, das war der Beschluss. Mhm. Dann kam als Weihnachtsgeschenk, in Anführungsstrichen, Fiducia Supplicans, also die Mitteilung von Papst Franziskus und Kardinal Fernandes, die das doch sehr stark wieder einzufangen versucht haben, gesagt haben, ja, also wir öffnen ein bisschen, also wir rücken ab von dem strikten Nein einer Segnung, aber es soll kein Formular geben, also die große Angst steht da im Raum, es wird mit einer sakramentalen Eheschließung verwechselt und das will also niemand haben. Und dann gab es eine Arbeitsgruppe, die gesagt hat, okay, wie kriegen wir das jetzt zusammen? Also wie kriegen wir den Beschluss des synodalen Weges mit den Vorgaben des Vatikans, wie kriegen wir das zusammen? Im Jahr 2025 in Deutschland, in der die Lage von Menschen in einer neuen staatlichen Ehe beziehungsweise queeren Paaren ja anders aussieht als in vielen anderen Ländern auf dieser Welt. Mhm. Aber wir müssen ja eine Praxis entwickeln, die für uns und auf dem Stand unserer Diskussion und unseres Verständnisses gestaltet werden soll. Und genau darin haben wir die Quadratur des Kreises versucht.
1: Okay, man hat ja nur mitgekriegt halt eben, dass der synodale Weg ja offiziell beendet war und dass das dann ja alles jetzt erstmal so ein bisschen in der Versenkung verschwunden ist. Also klar, du hast schon gesagt halt eben, Papst Franziskus war das ja noch, der das ja da alles so ein bisschen gestoppt hatte. Und da hat man jetzt schon gedacht, jetzt sind irgendwie die ganzen Arbeiten vom synodalen Weg ja eigentlich irgendwie obsolet geworden.
2: Ja, würde ich jetzt nicht so sagen. Also nach außen hin ist halt viel, viel weniger jetzt im Moment in der Diskussion. Aber man plant ja jetzt diesen synodalen Ausschuss.
1: Ja, aber das ist ja dann wieder so was anderes wie vorher, ne? Aber im Prinzip doch das Gleiche, oder nicht? Oder?
2: Nee, das geht darum, also wie kriegen wir das, was wir beschlossen haben, denn jetzt weitergeführt? Also es gab ja so große Leitlinien beim synodalen Weg und das muss ja jetzt irgendwie umgesetzt werden, ja?
1: Und wie ist
2: die Arbeitsgruppe, an der ich teilgenommen habe, die diese Handreichung erarbeitet hat, ist ja so eine Arbeitsgruppe gewesen, die einen Beschluss des synodalen Weges jetzt versucht hat zu konkretisieren und runterzubrechen in die konkrete Situation 2026 in der katholischen Kirche in Deutschland.
1: Hm. Man hat es jetzt ja nur mitgekriegt, dass halt einige Kirchen oder Diözesen ja die Segnung ja machen, andere wieder nicht. Du hast ja vorhin schon gesagt, das ist so eine Art Grauzone.
2: Eine Grauzone und das sollte ja genau beendet werden. Also man wollte, und das ist ja das Anliegen auf dem synodalen Weg gewesen mit diesem Beschluss, zu sagen, raus aus dem Nebenraum, raus aus dieser Grauzone, diejenigen, die einen Segen wünschen und diejenigen, die einen Segen spenden, also beauftragte Männer und Frauen in der Kirche, es müssen ja nicht unbedingt Priester sein, geweihte Priester, die müssen eine gewisse Sicherheit haben, dass sie das machen können und dass das gewollt ist und dass mit Respekt und Wertschätzung diese Paare begleitet werden und auch ein Segen gespendet wird. Und das haben wir halt versucht umzusetzen in diese Handreichung,
1: und das jetzt dein
2: die
1: Buch.
2: Aber jetzt wieder stark in die Diskussion gekommen ist. Ja, Kardinal Marx führt sie ein, beziehungsweise empfiehlt sie in einem Brief an die Seelsorgerinnen und Seelsorger seines Bistums, also weit unterhalb dessen, was zum Beispiel hier im Bistum Limburg Bischof Betzing gemacht hat, der diesen Text im Amtsblatt veröffentlicht hat, also sozusagen im Gesetzesblatt des Bistums Limburg. Also da hat es einen ganz anderen Stand, aber das wurde halt eben so hingenommen, weil Reinhard Marx halt Kardinal ist und er der erste Kardinal in Deutschland ist, der das diese Handreichung empfiehlt, gab es halt diese enorme Wallung, so ein Kardinal gestattet und so weiter und so weiter. Und in der Diskussion ging dann auch manches ordentlich drunter und drüber. Ganz klar, Kardinal Marx hat die Handreichung empfohlen und in dieser Handreichung ist keine Liturgie vorgesehen. Mhm. Also die Angst, da gibt es irgendwas, was so parasakramental, ehemäßig daherkommt, gibt es schlicht nicht. Also alle, die darüber berichtet haben, haben die Handreichung nicht richtig gelesen. Mhm. Und scheinbar der Papst auch nicht, wenn er sagt, wir wollen keine formalisierten Segensfeiern. Die sind auch gar nicht vorgesehen. Ja, also er kritisiert da was und Frau Stetter-Karp hat das jetzt in der Eröffnungsrede zum Katholikentag beziehungsweise das bei der ZDK-Vollversammlung gestern Abend auch nochmal gesagt. Sie steht dahinter und nach ihrer Einschätzung läuft die Kritik des Papstes seins Leere, weil das, was er kritisiert, in der Handreichung gar nicht drinsteht.
1: Und dein Buch fasst es jetzt alles nochmal zusammen und gibt Beispiele.
2: Genau, wir haben, also außer mir sind noch drei andere Menschen daran beteiligt, auch zum Teil aus der pastoralen Praxis. Und wir vier sind das Team, das HerausgeberInnen-Team, die insgesamt 50 Personen angeschrieben haben, Ost, West, Nord, Süd, Männer, Frauen, Alte, Junge, und gesagt haben, schaut mal, es kommt jemand, ein Paar, und bittet um einen Segen. Wie würdest du darauf reagieren? Wie gestaltest du das ganz speziell und auf dieses Paar hin? Welche Gebete nimmst du? Welche Bibelstellen? Wie gestaltest du eine solche Segenshandlung oder Segensfeier? Wie gestaltest du das? Und das ist halt als Inspiration gedacht für Menschen in der pastoralen Praxis, die halt vor so einer, von einem Paar gefragt werden und dann halt sagen, okay, ich gucke mal und blättere mal in dem Buch, was andere für gute Ideen hatten und kann vielleicht das eine oder andere für diese Feier verwenden. Ja, es ist auch ein Lied dabei oder zwei Lieder. Also es ist wie eine Art Fundgrube für Menschen, die um einen Segen für ein Paar, das sich liebt, gebeten werden.
1: Und jetzt nochmal zur Klarstellung, angeschrieben habt ihr liebende Paare oder habt ihr welche aus der Kirche?
2: Das kommt in dem Buch nicht vor, dafür hat aber die Arbeitsgemeinschaft Katholische Familienpastoral eine Seite gemacht im Internet, das ist die AKF in Bonn, Paare, Geschichten, Segen, dort berichten Segnende, also Männer
1: wie
2: und Frauen.
1: Es gemacht haben. Das war das Buch davor, glaube ich.
2: Das ist nochmal was anderes.
1: Okay.
2: Ja, es ist schon von außen her manchmal ein bisschen unübersichtlich. Also in dieser, auf dieser Homepage schreiben halt Paare, die gesegnet wurden und Mitarbeiterinnen und Mitarbeiter der Kirche, die gesegnet haben, ihre Erfahrungen. Das ist nochmal eine ganz wichtige Ergänzung zu dem Buch. Da geht es halt um, wir dokumentieren Beispiele, wie Menschen das nach der Handreichung und mit Blick auf Fiducia Supplicans, das Schreiben aus Rom, also versuchen das zusammenzubringen und wie könnte ein solcher Segen aussehen, ohne zu sagen, das muss jetzt vom Papst approbiert werden, das muss jetzt genehmigt werden, weil es ja eine spontane Segnung ist, die aber auch gut vorbereitet werden soll, aber jedenfalls nicht vorliegende Texte, die für alle Ewigkeit beschlossen wurden.
1: Trotzdem jetzt nochmal für mich zur Klarstellung, wen habt ihr jetzt genau angeschrieben gehabt? Das hast du jetzt ja vorhin gesagt. Also
2: ja, das sind Menschen, die
1: ganz allgemein, oder?
2: Menschen aus der Pastoral, also die in der Pastoral arbeiten, Menschen, die auch ein Gespür und ein Gefühl für gute Gestaltung von Liturgie haben, die haben wir angeschrieben. Es gab leider eine ganze Reihe Absagen, die gesagt haben, ja, wir finden das Projekt toll, aber im Moment haben wir keine Zeit oder keine Lust oder es passt halt im Moment gerade nicht. Also von mir aus, ich hätte gerne noch mal viel, viel mehr Segen gezeigt. Aber das, was in den gut 20 Inspirationen für Segensfeiern vorliegt, ist schon sehr, sehr, sehr, sehr vielfältig und weit entfernt von irgendeinem Ritus, wo man sagt, so muss es laufen. Also das ist nicht, sondern es ist
1: so sehr Vorschläge.
2: Individuell und sehr kreativ und natürlich gläubig und katholisch.
1: Okay.
2: Ich würde dafür schon gerne in Anspruch nehmen, ja.
1: Okay. Gibt es denn schon Reaktionen jetzt auf dein Buch?
2: Also ich habe noch mal gestern die Verkaufszahlen abgefragt, aber leider noch keine bekommen. Also durch die Aktualität, die das durch Kardinal Marx und Papst Leo bekommen hat, also eine Werbung, die man natürlich nicht bezahlen kann, sollte eigentlich auch das Buch, sollten auch die Verkaufszahlen ganz gut sein, aber ich weiß im Moment leider noch keine aktuellen Verkaufszahlen.
1: Und Kritiker?
2: Es gab Kritiken, die sehr positiv waren, gesagt haben, gut, dass das kommt, das ist ein guter Diskussionsbeitrag. Es gab halt die Kritik, es gibt halt doch irgendwie Formalisierungen und so weiter. Nein, nicht. Also das Buch sind Inspirationen und keine liturgischen Formulare, die man halt in Rom hätte approbieren lassen müssen. Ja.
1: Okay.
2: Weil sie sich ja nicht gemacht hätten, weil sie das ja nicht wollen.
1: Ja,
2: deswegen war es auch so, dass man diesen Text der Handreichung gar nicht hätte approbieren lassen können, weil das ist auf der Ebene der Ortskirche, sind solche Papiere durchaus auch möglich. Also nicht jede Pfarrei, nicht jedes Bistum schickt erstmal sein Pastoralkonzept nach Rom, da hätten die wirklich viel zu tun. Es ist einfach nicht nötig. Ja.
1: Mhm. Insgesamt, wie siehst du jetzt wohl eigentlich jetzt die Bilanz mit dem neuen Papst, also mit Papst Leo jetzt den 14., ein Jahr im Amt?
2: Ja, ein Jahr im Amt und so, was die meisten auch geschrieben haben, irgendwie ein bisschen ambivalent. Auf der einen Seite sagt man, also gut, dass er sich politisch auch einbringt. Ich meine, das hat er ja durch die Namenswahl und durch das, was er gesagt hat am Anfang, Friede sei mit euch. Also diese Bemühungen für Frieden als Grundlage für alles andere, das finde ich schon sehr stark, sich da auch mit dem einen oder anderen anzulegen oder da auch klar Stellung und Position zu beziehen, finde ich gut. Alles andere hätte ich eher kritisiert als also diese klaren Stellungnahmen. Ich fand ganz gut in dem ersten Interview, dass er versucht, ein bisschen Beruhigung in den Laden zu bringen. Franziskus hat ja gesagt, ja, ich will ein bisschen aufwirbeln und Veränderungen reinbringen. Das hat er ja auch getan, auch mit manchen Zitaten in fliegenden Pressekonferenzen, die dann hinterher wieder eingefangen werden mussten. Also wir haben jetzt sicher jemanden, der sehr bedacht seine Worte wählt und das sein will, was das Amt auch vorschreibt, nämlich Brückenbauer und jemand, der Dinge zusammenführt.
1: Er
2: will sicher nicht der Papst sein, unter dem die Kirche sich erneut in Gruppen aufspaltet und trennt, ja, sondern er will versuchen, auf jeden Fall die Sache zusammenzuhalten. Und ich fand in diesem ersten Interview mit einer US-amerikanischen Journalistin, manche haben gesagt, ja, dann weiß er, dass er auch richtig verstanden wird, hat er sich ja bei vielen Themen auch so Hintertürchen offen gehalten, ja, indem er sagte, derzeit, im Moment, jetzt heißt es ja, dass er nicht sich für alle Zeit noch bestimmte Dinge festgelegt hat. Ne? Also derzeit sieht er nicht die Chance oder auf. Das heißt aber, es eröffnet schon die Möglichkeit oder er hält sich ein Hintertürchen offen, durch

0: ja, also da müsste schon noch mal ein bisschen was kommen auch nach vorne. Ne?
1: Mhm. Gut, dann gucken wir mal. Okay.
0: Genau, ja. Also eigentlich ist nach einem Jahr noch zu früh. Ich glaube, er hält sich Türen offen. Mhm. Durch die müsste er aber dann auch irgendwann noch mal gehen.
1: Gut.
0: Auch die jetzige Kommission, die aufgrund der Beratungen jetzt zusammenkam, hat gesagt, also wir müssen auf jeden Fall die Situation von LGBTIQ-Personen in der Kirche, da muss ich was tun. Ja, und ja, das erwarte ich dann auch, dass es nicht nur bei der Forderung bleibt, sondern dann auch es zu Umsetzungen kommt. Okay. Schwierig, man muss mit vielen Leuten sprechen. Klar, dass wir ungleich sind in der Gesamtkirche, was die Diskussion über LGBT angeht. In manchen Ländern in Afrika steht da die Todesstrafe, da meldet sich keiner und sagt, ich würde gerne einen Segen haben, obwohl sie das vielleicht gerne hätten. Also ich glaube, da müssen wir auch nochmal mehr nicht nur den afrikanischen Bischöfen zuhören, sondern auch den Menschen, die in verschiedenen afrikanischen Ländern leben, die katholisch sind und LGBT. Also da ist, glaube ich, noch eine große Lücke, dass die ihre Meinung und ihre Wünsche und Sehnsüchte da einbringen können.
2: Mein Kollege Markus Prieskorn sprach mit Stefan Diefenbach, Mitherausgeber des Buchs Segen gibt der Liebe Kraft. Paare, die sich lieben, werden gesegnet. Erschienen ist das Ganze im Aschendorf Verlag für 25 € und es geht um den Stand innerhalb der katholischen Kirche zu queeren Themen.

0: Ihr hört weiterhin Radio Sub auf Radio X. Das Jugendnetzwerk Lambda wurde vor 36 Jahren als erster Jugendverband gegründet, der sich für die Interessen queerer Jugendlicher einsetzt. Das Jugendnetzwerk Lambda ist ein gemeinnütziger Verein, der auch vom Bund unterstützt wird. Nun wird eine Jugendstiftung geplant. Was es damit auf sich hat, erfahren wir nun von Bundesgeschäftsführerin Kim Alexandra Trau. Grüße nach Berlin.
1: Guten Abend.
0: Bevor wir zur Stiftung kommen, würdest du uns das Jugendnetzwerk Lambda kurz mal vorstellen?
1: Ja, danke dir. Das Spannende bei uns ist, wir sind tatsächlich, ich gehe ganz kurz in die Geschichte, schon 1989 eigentlich gegründet worden. Und tatsächlich Anfang des Monats, Anfang Mai, hatten wir unseren 36-Jährigen. Wir feiern das nicht immer groß, das ist ja auch eine Finanzfrage. Wir sind damals entstanden im Rahmen der Runden Tische. Das war zum Ende der DDR hin sozusagen der Prozess der Demokratisierung, als sozusagen ja die DDR beendet wurde, bevor sie dann mit Deutschland, also mit der Bundesrepublik wieder vereinigt wurde. Und wir sind eine der wenigen Organisationen, die in der Zeit entstanden sind als Jugendverband und dann auch sich in den Westen sozusagen ausgebreitet haben. Und nehmen natürlich auch noch ein Stück weit dieses vielleicht manchmal etwas rebellischere, vielleicht auch das Trotzige aus dieser Zeit auch noch ein bisschen mit nach heute. Und ja, was wir uns wünschen als Organisation, ist natürlich, dass junge Menschen gehört und gesehen werden und für sich selbst einstehen können. Wir verstehen uns als Selbstorganisation. Das heißt, die jungen Queers, die sich bei uns engagieren, die sehen wir nicht primär als KlientInnen oder als Bedürftige, die sozusagen Unterstützung brauchen, sondern junge Menschen, die selber machen. Die auch dazu eingeladen werden, selber zu machen. Und ja, unsere Hoffnung an die Gesellschaft ist, wofür wir eintreten, dass Queerness auch als Bereicherung gesehen wird. Nicht nur sozusagen als etwas, an dem man, ja, durch das man belastet wird, das herausfordert, das Schwierigkeiten bringt, sondern eben das auch unsere Gesellschaft bunter macht, vielfältiger macht und ja, auch im Gegenzug, dass die Gesellschaft eben auch junge Menschen stärkt und sie fördert, die auch für sich sagen, hey, ich bin queer, ich bin anders, ich möchte mein Leben anders gestalten. Dafür setzen wir uns ein, dass das möglich ist in diesem Land.
0: Was, also nur vielleicht ein Auszug, weil es ist natürlich ein bisschen mehr, aber was, wenn du so sagen würdest, so, was sind eure, ja, als Beispiel drei Angebote, einfach mal zum Rausgreifen, die ihr für queere Jugendliche habt?
1: Ja, eines unserer Steckenpferde ist Beratung. Unser Queer Support bietet diese an, sowohl fachlich, also als Fachberatung, auch als Peer-Angebot, wo junge Queers beraten bei allen möglichen Lebensfragen. Dann seit Jahren machen wir internationale Jugendbegegnungen. Da haben wir auch gerade eine anstehen mit Frankreich in Berlin. Sie kommen also auch mal zu uns. Letztes Jahr waren wir in Lyon. Ja. Mensch, wir laden natürlich auch mal ein. Und ja, auch eine wichtige Sache ist unsere Out, das Jugendmagazin, was von jungen Queers selbst geschrieben wird. Also auch wir haben junge Queers, die Bock auf Journalismus haben und bei uns dann ein Magazin gestalten und das auch schon seit vielen, vielen Jahren. Also es fing schon in den 90ern an und bis heute meistens so 3-4 Exemplare im Jahr selbst geschrieben von jungen Leuten. Und ja, auch natürlich haben wir auch Landesverbände und wir machen auch Verbandsarbeit, also auch so trockene Dinge. Aber vor allen Dingen konzentrieren wir uns tatsächlich daran, Angebote für junge Queers zu machen. Und dazu gehören auch Workshops, Empowerment-Veranstaltungen, Online-Veranstaltungen. Also wir versuchen eigentlich sehr viel anzubieten, um auch jungen Queers die Möglichkeit zu geben, sich zu informieren und aber auch selber zu machen.
0: Jetzt hattest du es gerade schon im Zuge der, ich sag mal, Geburtstagsfeier angesprochen. Die Finanzen sind ja immer so ein Thema. Wie finanziert ihr euch denn aktuell?
1: Ja, das ist so ein Stück weit so eine Achillesferse. Ich meine, ich bin ja Geschäftsführerin, da guckt man da natürlich auch immer gerne drauf. Wir sind extrem abhängig von öffentlichen Fördermitteln. Das heißt, wir haben das große Glück, das ist auch eines der Geschenke aus der Zeit der Wiedervereinigung. Wir wurden damals als nationaler Jugendverband noch anerkannt in der DDR und werden dadurch auch heute auf Bundesebene aus dem Kinder- und Jugendplan des Bundes gefördert mit einer erheblichen Summe, sozusagen erheblich für sozusagen für unsere Verhältnisse, ja, also es ist jetzt für das, was wir leisten, könnte es auch immer mehr sein, ist ja klar. Aber das bedeutet eben auch, dass wir natürlich immer auch in Gefahr laufen, dass wenn es Kürzungen gibt, ne, das Thema Kürzung ist ja jetzt gerade wieder überall im Raum, dass wir natürlich dann auch sehr viel Einschränkungen erleben, also dass wir dann auch unsere Angebote einschränken müssen, beziehungsweise vielleicht auch gar nicht mehr anbieten können. Und das heißt, wir sind immer auf der Suche auch nach Spenden und Sponsoring. Das ist bei uns tatsächlich ein relativ kleiner Anteil. Bei uns ist man schon mit 24 Euro im Jahr Fördermitglied. Das ist uns aber auch wichtig. Wir wollen ja niedrigschwellig sein. Uns geht es nicht darum, jungen Menschen zu sagen, hey, du kannst nur in einem Verein Mitglied sein, wenn du Geld mitbringst. Junge Queers unter 27 zahlen bei uns gar nichts. Aber das bedeutet auf der anderen Seite auch eine große Abhängigkeit. Das heißt, ja, wir müssen auch immer auf Unternehmen zugehen und sagen, hey, wollt ihr uns was spenden oder wir machen Sponsoring. Das heißt, dann gibt es auch eine Gegenleistung im Sinne von Öffentlichkeitsarbeit zum Beispiel. Aber das Gros ist tatsächlich, sind öffentliche Mittel beziehungsweise auch große Stiftungen, Aktion Mensch, die Deutsche Stiftung für Engagement und Ehrenamt. Das sind große FördermittelgeberInnen für uns. Und die sind ganz zentral. Ohne die wäre es richtig schwer, ohne das Bundesjugendministerium.
0: Jetzt ist es aber so, glaube ich, wenn du gesagt hast, ne, dass die Bundesmittel sozusagen sind der Hauptbestandteil. Wahrscheinlich wird das ja nicht von Jahr zu Jahr steigen. Also du hattest zwar einerseits jetzt schon die Kürzung erwähnt, aber es ist ja wahrscheinlich auch so, dass es nicht unbedingt Inflationsausgleich oder Ähnliches gibt.
1: Ja, das ist wirklich so, da kämpft auch der Bundesjugendring als sozusagen der Dachverband auch immer seit Jahren drüber. Das nennt sich dann die Dynamisierung der Fördermittel. Ja, das heißt, dass die sozusagen auch der Inflation angepasst steigen. Das ist aber nicht die Realität. Die Realität ist eigentlich, dass wir, wenn man so will, eine reale Kürzung jedes Jahr auch wieder haben. Alleine vom letzten Jahr auf dieses Jahr haben uns natürlich 5% mindestens gefehlt. Und das ist schon erheblich. Alleine wenn man Personal auch fair bezahlen möchte, weil wir haben ja auch Hauptamtliche bei uns. Das heißt, ja, wir müssen da immer Klinken putzen, wir müssen immer auf uns aufmerksam machen und sagen so, hey, unser Angebot ist wichtig, unterstützt uns. Und wenn dann sozusagen Begriffe fallen wie die Gießkanne, ja, kürzen mit sozusagen der Gießkanne kürzen, also das Gegenteil, ja, dann ist das für uns massiv. Wenn man uns 10% wegnehmen würde, das wäre krass. Weil es schon auch jetzt ja nicht ausreicht. Also wir haben, ich weiß gar nicht, ich bin jetzt seit 5 Jahren Geschäftsführerin, ich kann mich ehrlich gesagt an kein Jahr erinnern, wo unsere Grundförderung tatsächlich unserem Bedarf entsprochen hat. Wir hatten während Corona Glück, das gehört zur Fairness auch immer gesagt, da gab es Corona-Aufholpaket, da gab es ja viel auch von der öffentlichen Hand, um das abzufedern, aber das war dann tatsächlich ja sehr auf Corona, sehr auf diese eine Zeit zugespitzt und danach war es dann wieder weg und das hat ja viele auch getroffen und dann quasi aus der Corona-Förderung in Kürzung zu fallen, das ist schon massiv. Da muss ich sagen, da sind wir sehr, sehr dankbar unseren Spendern, unseren sonstigen FördermittelgeberInnen, dass wir bisher gut durch die letzten Jahre gekommen sind. Aber das kann jedes Jahr anders sein. Letztes Jahr musste unser Landesverband in Berlin sehr, sehr kämpfen, dass nicht sie ihr Jugendzentrum schließen mussten. Also das ist auch manchmal krass, dass man eigentlich ein großer Teil des Engagements und des Ehrenamts eigentlich in den Kampf fließt, Gelder zu halten, ja, das frisst viel Zeit.
0: Ja. Und ist das jetzt auch einer der Gründe, warum ihr gerne oder warum ihr in den Planungen zu einer Stiftung seid?
1: Absolut. Absolut. Denn eines ist ganz klar. Wenn uns jemand zum Beispiel 100 Euro spendet, dann ist das für hier und jetzt gedacht. Das ist dafür gedacht, jungen queeren Menschen heute zu helfen, in diesem Jahr zu helfen, aber nicht zu sagen, das legen wir jetzt mal zur Seite und in 10 Jahren machen wir was da Nettes damit. Gleichzeitig haben wir aber natürlich die Situation, dass man als Verein langfristig planen können muss und auch langfristig Strategien verfolgen. Und das ist für einen Verein, der natürlich auch im Hier und Jetzt wirkt und arbeitet und Menschen sich im Hier und Jetzt engagieren, natürlich auch eine ganz schöner Kraftakt, so langfristige Perspektiven einzunehmen. Also bei uns ist das schon, wäre schon Politikum, wenn wir jetzt 1 Million Euro auf dem Konto hätten und sagen würden, nein, nein, das benutzen wir aber nicht. Nein, nein, das ist für schlechte Tage. Dann würden uns schon Leute auf Sachstand sagen, hey, das brauchen wir. Aber eine Stiftung funktioniert ja genau anders. Eine Stiftung sagt, hier ist Geld, und das ist für die langfristige Planung gedacht. Das ist für langfristige Projekte gedacht. Das hat einen ganz anderen Ansatz. Und das brauchen wir. Wir brauchen eine Stelle, wenn man so möchte. Das wäre die Jugendstiftung Lambda, die sagt, hey, wir wollen, dass es euch auch noch in 36 Jahren gibt. Virtual DJ. Und wir wollen, DJ. Dass es auch vielleicht mal Ebbe gibt. Dass wir euch helfen können, dass das da einen Ausgleich gibt. Und dass ihr nicht irgendwie sofort immer alles ausgeben müsst, weil es jetzt gebraucht wird, sondern eben, so funktioniert eben eine Stiftung, es auch nicht jetzt alles ausgegeben werden kann und auch nicht darf. Denn eine Stiftung funktioniert eben auch so, dass sie das Grundvermögen, das sie hat, auch erhalten muss. Und das ist bei einem Verein anders. Ein Verein kann ja auch insolvent gehen, wenn er alles ausgegeben hat. Und haben wir ja leider auch beim Schwutz in Berlin alle miterleben müssen, mithören müssen. Das kann passieren. Das ist natürlich auch ein Stück weit ein Sinn eines Vereins, eben jetzt zu wirken und nicht zu sagen, wir machen mal was in 10 Jahren. Absolut. Ja. Und das wollen wir ja auch nicht.
0: Wie kann man denn unterstützen? Du hast schon gerade gesagt, langfristig die Finanzierung sichern. Was ist denn nötig, dass die Stiftung an den Start gehen kann?
1: Dafür brauchen wir 50.000 Euro. Das ist sozusagen das Grundkapital. Das soll natürlich auch mehr werden, aber das ist sozusagen die Summe, die wir brauchen, damit sich das lohnt. Ja, weil eine Stiftung gründen, das ist natürlich auch, da gehören auch Formalia dazu, da brauchst du eine Satzung, dann gibt's natürlich die Stiftungsaufsicht. Das kostet ja auch irgendwie alles Geld, das Ganze drumherum. Und da braucht man dann auch einen gewissen Grundbetrag, 50.000, damit sich das auch rechnet, damit man auch im Jahr zumindest die Bearbeitungsgebühr bezahlt. Mit der kleinen Rendite. Davon haben wir schon 25%. Das ist super. Also wir freuen uns über weitere Leute, die zustiften. Aber mir ist es auch an dieser Stelle wichtig zu sagen, ich rufe jetzt hier nicht nur nach Geld. Was für uns auch immer wichtig ist, ist das Ehrenamtliche. Also uns unterstützen Ehrenamtliche im Peer-Support, eben als Peer-BeraterInnen, als Teamende, auch als Fördermitglied. Ja, da spielt auch Geld rein, aber da ist natürlich auch immer, man ist ein Netzwerk, wir kennen uns. Und das sind, also sozusagen, wir gehen da schon auf mehreren Ebenen vorwärts. Ja? Also es geht uns nicht nur darum, jetzt hier danach Geld zu rufen, sondern auch zu sehen, Ehrenamt ist ganz zentral.
0: Nein, also das ist absolut richtig. Aber wie du vorhin ja schon gesagt hast, es wird ja nicht nur durch die Inflation weniger, sondern es wird ja immer auch alles teurer. Das heißt, langfristige Planung ist eine doppelte Kürzung sozusagen. Absolut. Insofern ist die langfristige Planung natürlich da sehr wichtig. Aber ihr habt ja am Ende auch wahrscheinlich keinen dramatischen Zeitdruck bezüglich der Stiftung, oder?
1: Das ist das Gute. Das ist das Gute. Die Stiftung kann auch, wenn sie die 50.000 zusammen hat, wenn sie dann sozusagen gegründet wird, auch danach kann sie noch sammeln. Das heißt, auch danach können noch Menschen sagen, so hey, ich habe was geerbt oder ich habe eine tolle Abfindung bekommen oder ich habe was unter meinem Kopfkissen gefunden. Auch dann können Leute natürlich diese Stiftung noch unterstützen. Und was auch schön ist, wir möchten die Menschen auch natürlich ehren. Also Leute, die mehr als 1.000 Euro der Stiftung bis Ende Juli spenden werden, die werden auch dauerhaft geehrt, wenn sie das denn möchten. Und auch für die Zukunft planen wir auch Möglichkeiten, Menschen, die uns dann auch unterstützen werden, auch dauerhaft zu ehren. Weil das ist schon auch was uns natürlich auch langfristig tragen wird. Absolut. Aber ja, der Sinn, das kann ich auch ganz offen sagen, ist, diese Stiftung ist ein Langzeitprojekt und das soll sie auch sein, das darf sie auch sein. Und das unterscheidet sie auch von anderen Projekten, die wir machen, die, wie gesagt, ja jetzt wirken sollen, die jetzt Menschen gut tun sollen. Das Ideal einer Stiftung ist, dass sie uns in 10 Jahren gut tut, dass sie uns in 25 Jahren gut tut, wenn wir sie brauchen. Sie muss es nicht jetzt sofort tun.
0: Ja. Wenn jetzt sozusagen natürlich jemand unterstützen möchte oder eure Angebote mal durchsehen möchte oder vielleicht sogar mitmachen möchte, wo ist denn der beste Platz, um die besten Informationen über euch zu bekommen?
1: Das ist gut. Ja, bei uns alles Gute ist, alle guten Dinge sind drei.
0: Sehr
1: einmal
0: gut.
1: unsere zentrale Webseite lambda-online.de. Da ist das so ein guter Startpunkt für alle, die sich einlesen wollen. Leute, die Rat suchen, die vielleicht auch Angehörige haben, die bei denen sie für diese Unterstützung suchen. Dafür gibt es den queersupport.de und für junge Queers, die sich vernetzen wollen, austauschen wollen, gibt es seit neuestem den lambdaspace.de. Das wird unser queeres digitales Jugendzentrum. Das heißt, ich hoffe, da ist für alle was dabei.
0: Ja, auf jeden Fall. Und mindestens eins sozusagen verweist garantiert auf das andere, würde ich mal behaupten. Insofern findet man euch auf jeden Fall. Kim, dann danke ich dir ganz recht herzlich für das Interview und drück natürlich sowohl für das Hier und Jetzt als auch für die Zukunft beide Daumen.
1: Herzlichen Dank, Dirk.
0: Das Interview mit Bundesgeschäftsführerin Kim Alexandra Trau vom Jugendnetzwerk Lambda haben wir heute Nachmittag aufgezeichnet. 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

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Schönen guten Abend. Aschaffenburg. In Aschaffenburg wird künftig keine Regenbogenfahne mehr an den städtischen Fahnenmasten gehisst. Das hat der neue Oberbürgermeister Markus Schlemmer von der CSU entschieden. Die Stadt teilte mit, die Beflaggung werde sich künftig auf staatliche, städtische und besonders hoheitliche Anlässe konzentrieren. Schlemmer begründete die Entscheidung damit, dass öffentliche Gebäude für die gesamte Stadtgesellschaft stehen müssten. Die Fahnenmasten sollen deshalb nicht für einzelne gesellschaftliche Anliegen genutzt werden. Zugleich betonte der Oberbürgermeister, die Entscheidung richte sich nicht gegen die queere Community. Queeres Leben sei ein selbstverständlicher Teil der Stadtgemeinschaft. Sichtbarkeit entstehe nicht allein durch Symbole wie Fahnen, sondern auch durch konkrete Begegnungen, Veranstaltungen und Schutz vor Diskriminierung. Diese Entscheidung fällt kurz vor dem Christopher Street Day in Aschaffenburg am 6. Juni. Im vergangenen Jahr hatte die Stadt noch unter einem SPD-geführten Rathaus bewusst die Regenbogenfahne gehisst, auch als Zeichen der Solidarität mit der queeren Community in Europa. Die aktuelle Entscheidung sorgt für Diskussionen, da in anderen Städten und Institutionen der Umgang mit der Regenbogenfahne ebenfalls umstritten ist. Kritiker solcher Verbote sehen darin ein problematisches Signal in einer Zeit, in der queerfeindliche Übergriffe zunehmen. Unterstützer verweisen hingegen auf das Neutralitätsgebot öffentlicher Einrichtungen. Leipzig. Sachsens Ministerpräsident Michael Kretschmer hat den diesjährigen Christopher Street Day in Dresden ausdrücklich unterstützt. Der CDU-Politiker erklärte auf der Plattform X, die Anliegen des CSD verdienen Respekt und Unterstützung. Zu Deutschland gehöre, dass jeder sein Leben frei leben könne. Hintergrund ist ein Streit um die rechtliche Einstufung der Veranstaltung. Die Landesdirektion Sachsen hatte entschieden, dass nur der CSD-Umzug als politische Versammlung gilt. Das mehrtägige Straßenfest falle dagegen nicht unter das Versammlungsrecht. Eine Klage der Veranstalter blieb vor dem Verwaltungsgericht Dresden erfolglos. Die Organisatoren reagieren nun mit einer ungewöhnlichen Lösung. Parallel zum geplanten Straßenfest soll an jedem Veranstaltungstag ein Demonstrationszug stattfinden. Der Dresdner Christopher Street Day ist vom 4. bis 6. Juni geplant. Mit den Veranstaltungen wird die Aufstände queerer Menschen der New Yorker Christopher Street im Jahr 1969 erinnert und für Gleichberechtigung sowie gesellschaftliche Akzeptanz geworben. Saint-Tropez. Der ehemalige Formel-1-Pilot Ralf Schumacher hat im südfranzösischen Saint-Tropez geheiratet. Die Trauung fand am Samstagnachmittag im Rathaus der Stadt statt. Nach Berichten der Bild-Zeitung betraten beide das Rathaus in dunkelblauen Anzügen, begleitet von Gästen aus dem persönlichen Umfeld sowie aus dem Motorsportmilieu. Nach dem standesamtlichen Trauung verließ das Paar das Rathaus über einen Hinterausgang und fuhr anschließend mit einem Motorboot zur Feier in ein Restaurant an der Küste. Kennengelernt hatten sie sich in Monaco. Seit 2022 sind sie ein Paar. 2024 machte Schumacher die Beziehung öffentlich und sprach dabei auch über sein Coming Out. Und das war sie, die Radiosub-Nachrichten hier auf Radio X.

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2: Er ist einer der größten noch lebenden Schauspieler, die mit Auszeichnungen überhäuft worden sind. Ian McKellen. Besser gesagt, Sir Ian McKellen. In diesem Jahr ist er 77 geworden. Deshalb eine Hall of Fame von Stefan Hoffmann.
3: Ian McKellen wurde am 25. Mai 1939, also kurz vor Ausbruch des Zweiten Weltkriegs, im englischen Burnley geboren. Seine Eltern hat er relativ früh verloren. Die Mutter ist gestorben, als McKellen 12 Jahre alt war, sein Vater dann 12 Jahre später. Mit 3 Jahren besuchte McKellen mit seinen Eltern eine Peter-Pan-Vorstellung im Manchester Opernhaus. Der junge Ian war fasziniert vom Spiel auf der Bühne und entwickelte sich in der Folgezeit zu einem regelmäßigen Theaterbesucher. Auf diese Weise kam er während der folgenden Jahre in ersten Kontakt mit Werken von Shakespeare, dessen Dramen es ihm besonders angetan haben. Mit 18 Jahren erhielt er ein Stipendium für das St. Catherine's College der Universität von Cambridge, wo er englische Literatur studierte. Seine Studienzeit war ebenfalls vom Theaterspiel geprägt. An der Universität war er Mitglied der örtlichen Theatergruppe namens Marlowe Society und debütierte dort in Bühnenaufführungen wie Henry IV., Cymbeline und die tragische Historie vom Dr. Faustus. Nach Abschluss seines Studiums beschloss McKellen, vollberuflicher Schauspieler zu werden. Sein Debüt als Theaterschauspieler gab er 1961 in Coventry. Obwohl er keine professionelle Ausbildung als Schauspieler hatte, engagierte man ihn dort am Belgrade Theatre für das Stück »A Man for All Seasons«. Die nächsten 4 Jahre folgten weitere Stücke in regionalen Repertoire-Theatern, bevor er 1965 schließlich am Londoner West End auf der Bühne seinen bisher größten Erfolg verbuchte. Im selben Jahr wurde McKellen auch Mitglied der National Theatre Company vom Old Vic Theatre. Dadurch gelang ihm 1969 sein endgültiger Durchbruch als Theaterdarsteller in Edinburgh. In den 1970er und 1980er Jahren war er ein populäres Gesicht auf den Theaterbühnen Großbritanniens. Er wurde Mitglied der Royal Shakespeare Company und trat am Royal National Theatre in einer Reihe von Shakespeare-Stücken wie Macbeth und Othello auf, in denen er auch Hauptrollen verkörperte. Nachdem McKellen um die Jahrtausendwende herum seine Theaterarbeit für seine Filmkarriere unterbrochen hatte, kehrte er 2007 zum ersten Mal seit längerer Zeit wieder auf die Theaterbühne zurück und trat in Stücken wie König Lear und Die Möwe auf. 2009 sah man ihn am Theatre Royal Haymarket in dem Stück »Warten auf Godot« an der Seite seines langjährigen Freundes und Kollegen Patrick Stewart. Die Aufnahme in die Royal Shakespeare Company unterstrich seine Bedeutung als britischer Theaterdarsteller. In Filmproduktionen spielte er seit Mitte der 1960er Jahre zunächst nur in kleineren Rollen. 1993 hatte er schon eine etwas größere Rolle in der Tragikkomödie »Das Leben, ein Sechserpack« neben Donald Sutherland und Will Smith. Im selben Jahr verkörperte er auch in der Actionparodie »Last Action Hero« in einer Nebenrolle »Den Tod«. 1995 trat McKellen mit seiner Beteiligung an Richard III. Erst und bislang einmalig als Drehbuchautor in Erscheinung. Er übernahm zudem die titelgebende Hauptrolle. 1998 war er in Bryan Singers »Der Musterschüler« in der Hauptrolle eines Ex-Nazis zu sehen. Sein endgültiger Durchbruch vor der Kamera kam mit der Darstellung des Magneto in den X-Men-Filmen und als Gandalf in der Herr-der-Ringe-Trilogie. In diesen sehr gegensätzlichen Rollen des Superschurken und des weisen Übervaters konnte er seine Vielseitigkeit demonstrieren. Für die Rolle des weisen Zauberers war ursprünglich Sean Connery vorgesehen, welcher aber aufgrund von Verständnisproblemen in Bezug auf die umfangreiche Tolkien-Welt abgelehnt hatte. Erst nachdem auch Anthony Hopkins die Rolle abgelehnt hatte, wurde McKellen eigenen Angaben zufolge gefragt, ob er Gandalf spielen wolle. In der dreiteiligen Verfilmung des Tolkien-Romans Der Hobbit übernahm er wieder die Rolle des Gandalf. McKellen hat in Deutschland natürlich eine Synchronstimme, das ist Eckhard Dux. Und er sagt über sein alter Ego:
4: Und er ist ein hervorragender Schauspieler. Da gibt es gar nichts. Also beim Gandalf, naja, da hat er ja den Mundkorb aufgemacht, aber ein bisschen so, also mit dem Dickbart oder was, Professor. Aber ich habe ihn ja auch noch in anderen Filmen synchronisiert. Dann, also das ist ein erster Mann, auch gerade ein sehr anerkannter, sehr populärer Mann.
3: Für die Darstellung des Regisseurs James Whale in Gods and Monsters gewann er 1999 den Claude Shudis Award als bester Schauspieler und wurde für den Oscar nominiert. 2002 wurde McKellen als bester Nebendarsteller für seine Rolle als Gandalf im ersten Teil von Der Herr der Ringe erneut für den Oscar nominiert. Zu dieser Oscar-Verleihung erschien er als wahrscheinlich erster Nominierter in der Oscar-Geschichte in Begleitung seines Lebensgefährten. 2009 brachte ihm die Darstellung des König Lear in dem US-amerikanischen Programm The Great Performances eine Emmy-Nominierung ein, nachdem er bereits in der Vergangenheit dreimal für den US-amerikanischen Fernsehpreis nominiert worden war. Und zwar 1994 für And the Band Played On, 1996 für Rasputin und 2007 für Extras. Im selben Jahr erhielt McKellen den Preis für das Lebenswerk des Festival International des Cine de Donostia San Sebastian zugesprochen. Ian McKellen hat mittlerweile über 40 Filmpreise erhalten. Ganz am Anfang seines Lebens führte Ian McKellen übrigens eine Familientradition fort, denn beide seiner Großväter waren nebenberuflich Laienprediger, einer der beiden sogar protestantischer Pfarrer. Genau deshalb war die Atmosphäre bei den McKellens zu Hause stark christlich geprägt. Seine Eltern lehrten ihn, dass die christliche Idee am besten ausgelebt wird, indem man christlich handelt. Diese Ansicht half Ian McKellen bei seinem Coming-out gegenüber seiner Stiefmutter Gladys McKellen. Die reagierte nämlich erleichtert. Als Quäkerin fand sie es wichtiger, dass er ehrlich sein könne. Und ihre Religionsgemeinschaft interessierte sich zum damaligen Zeitpunkt seit Jahrzehnten nicht mehr für die sexuelle Orientierung der Menschen. McKellen ist ein ausgesprochener Aktivist für die Rechte von Schwulen und Lesben. Schon 1988 hat er sich in einer Fernsehshow zu seiner Homosexualität geäußert. Nur ein Jahr später, 1989, war er Mitbegründer der Gruppe Stonewall, die sich vor allem gegen die sogenannte Clause 28 einsetzte. Clause 28 war eine Gesetzeserweiterung des Local Government Act von 1986 im Vereinigten Königreich während der Zeit der konservativen Parlamentsmehrheit unter Margaret Thatcher. Dadurch wurde die Förderung der Homosexualität durch lokale Behörden verboten und am 24. Mai 1988 parlamentarisch verabschiedet. In der Late-Night-Show Anderson wurde er Ende 2012 von Moderator Anderson Cooper befragt, ob er sein Coming-out je bereut habe.
5: Did you find coming out publicly, was there any negative to it for you?
6: None.
5: None whatsoever, with your career?
6: My film career took off. I hadn't had one before, really. I've never met a gay person who regrets coming out. Mm. And I'm sure you found the same. You're more at ease with your loved ones, your family and extended family and your friends and your employers. Everybody's happy because they know where they are.
5: Right.
6: It's out in the open and honesty is the best policy.
5: It makes everyone else more, even if you're out to your friends and family, as I have been my entire life, it still makes other people who don't know you more comfortable around you just because they know you're happy and confident. And
6: each person who comes out, of course, spreads and spreads and spreads. And, you know, I can just tell during the last 20 years in your country and in ours, the ease with which people accept gay people has changed enormously. And would it were the same all over the world, but there's a long way to go there.
5: It is extraordinary in your lifetime, even in my lifetime, the amount of change that has occurred. I mean, you think in this country, in England as well, gay people were not allowed to congregate together, not allowed to dance together.
7: It was illegal till 1967.
5: Right, which is extraordinary, and in our lifetime to
6: I was making love, I mean, until I was about 30 with my living boyfriend, and we were breaking the law every time we had sex. Mm. Breaking the law, we could be arrested. I had friends who were put in prison for it. Mm. You couldn't serve in the military. You couldn't teach, you would be sacked automatically if anyone knew you were gay. And so, Yes, things. All the bad laws have gone, and but there's a long way to go throughout the world, and I would say a long way to go in this country. But
5: yeah.
6: Thank God your current president made it clear where he stands on gay marriage. Which is, But I noted his opponent didn't take that view, and so there's a long way to go, but...
5: Well, you've been out in front, and you've helped a lot of people.
6: Thank you,
5: thank you for that.
3: Im Juni 2014 hat er mit Mitte 70 von der University of Cambridge die Ehrendoktorwürde verliehen bekommen. Und welche Auszeichnung bekam er noch? 1991 wurde er von der britischen Königin zum Ritter geschlagen. Auf der Berlinale 2006 wurde er mit einem goldenen Ehrenbären für sein Lebenswerk ausgezeichnet, vom Independent als einflussreichster Homosexueller des Jahres gelistet. Außerdem ernannte ihn der Gouverneur von Georgia ehrenhalber zum Oberstleutnant der Nationalgarde. Damit war er zu diesem Zeitpunkt, obwohl das der Don't Ask, Don't Tell-Politik des amerikanischen Militärs widersprach, das einzige offen homosexuell lebende Mitglied dieser Armee. Apropos USA, im Sommer 2017 hatte Ian McKellen im Gespräch mit den Moderatoren eine ganz klare Haltung zur Politik von US-Präsident Trump.
8: Because it's Pride Month and there's...
6: It's Pride Year for me.
8: Yes,
6: it's Pride, Pride Life.
8: Are you concerned about the Trump administration rolling back rights for gay people and for gay youth and for not acknowledging, because he did run on a pro-gay platform and now that he's in office he seems to have changed that. Are you concerned?
6: I can't follow Mr. Trump. I don't always understand what he says, and when I do, I have to admit later that I got it wrong because he's changed his mind. Or changed his mind about what he said. That's all far too complicated, but it applies to everything he says. So he's a very difficult, he's a very, very bad communicator, at least to me. He's, get more straightforward, Donald, and then maybe we can take you seriously. But if what you're saying is true, it's appalling, and that's quite unnecessary and very un-American. You know, the gay rights movement began in America. It began in San Francisco, began in Stonewall, in the city where Donald Trump was born and has thrived. If he's not aware of the issues, I'd be amazed. So, very sad if what you're saying is true.
2: Das war eine Hall of Fame von Stefan Hoffmann über Ian McKellen. Sir Ian McKellen, der am 25. Mai 77 Jahre alt geworden ist. Letztes Jahr trat Ian McKellen gemeinsam mit den Scissor Sisters auf dem Glastonbury Festival. Und diesen gemeinsamen Auftritt hören wir uns jetzt an. Scissor Sisters, Invisible Light featuring Sir Ian McKellen.

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Und wir haben einen weiteren Geburtstag zu feiern. Und zwar genau heute wäre Marilyn Monroe 100 Jahre alt geworden. Die Schauspielerin, Sängerin und Stilikone gilt bis heute als eine der bekanntesten Persönlichkeiten des 20. Jahrhunderts. Geboren wurde sie am 1. Juni 1926 in Los Angeles als Norma Jean Mortensen. 100 Jahre nach ihrer Geburt wird Marilyn Monroe jedoch längst nicht mehr nur als Sexsymbol betrachtet. Kulturwissenschaftler und Historiker sehen in ihr eine der wirkmächtigsten Kunstfiguren der modernen Popkultur. Kaum eine andere Persönlichkeit hat das Bild von Hollywood, Glamour und weiblicher Berühmtheit so nachhaltig geprägt. Generationen von Künstlern, Fotografen, Musikern und Designern haben sich auf sie bezogen. Ihr Einfluss reicht von Andy Warhols berühmten Porträts bis hin zu heutigen Popstars. Eine besondere Bedeutung besitzt Marilyn Monroe bis heute für die homosexuelle Community. Bereits in den 1950er und 60er Jahren, als Homosexualität gesellschaftlich weitgehend tabuisiert wurde, entwickelte sie sich zu einer der wichtigsten Identifikationsfiguren. Viele schwule Männer sahen in ihr eine Person, die selbst unter gesellschaftlichen Erwartungen und Rollenbildern litt und deren öffentliches Bild oft wenig mit ihrem tatsächlichen Wesen zu tun hatte. Hinzu kam ihre besondere Art der Selbstinszenierung. Monroe verkörperte Weiblichkeit in einer Weise, die zugleich glamourös, überzeichnet und bewusst inszeniert wirkte. Damit wurde sie zu einer Ikone der Drag-Kultur, in der ihre Gestik, ihre Stimme und ihr Erscheinungsbild bis heute häufig zitiert und nachgeahmt werden. Zahlreiche Drag-Performer auf der ganzen Welt orientieren sich bis heute an ihrem Stil. Marilyn Monroe starb im August 1962 im Alter von nur 36 Jahren.

Und das war sie fast, die 1505. Radiosubsendung vom 1. Juni 2026. Heute war ein kleiner Poltergeist im Studio. Ich hoffe, es hat euch den Spaß nicht verdorben. Mein Dank geht jedenfalls an Lester Daniels für die fluffige Musik, Stefan Hoffmann für die Hall of Fame, Markus Brieskorn für das Interview und Lars Wollos für die Nachrichten. Mein Name ist Dirk Beckel und ich wünsche euch einen schönen öder Abend, wenn ihr uns live am Montag hört oder interessante Nachrichten vom Deutschlandfunk am Dienstag. Ja, und für die Podcast-Hörenden muss ich mir noch was einfallen lassen. Das kommt dann bei den nächsten Sendungen mal. Macht's gut, wenn ihr mögt, bis nächste Woche bei Radiosub. Und wir hören jetzt noch zum Abschluss der fluffigen Musik von Lester Daniels was ganz Spannendes, wie ich finde. Nämlich, wie ich heute lernen musste zum Thema Technik, Peter Gabriel mit A Hard Lesson.

0: 13 Uhr. Die Nachrichten zunächst, die Übersicht. Die Äußerungen von Bundesarbeitsministerin Baas zur Einbeziehung von Beamten in die gesetzliche Rentenversicherung stoßen auf Kritik. Die Anfragen an die Antidiskriminierungsstelle haben 2025 einen neuen Höchststand erreicht. Für den Kölner Dom müssen Besucher ab Juli 12 Euro Eintritt zahlen. Die Meldungen im Einzelnen. Fachleute sehen eine Einbeziehung von Beamtinnen und Beamten in die gesetzliche Rentenversicherung kritisch. Für einen solchen Schritt hatte sich Bundesarbeitsministerin und SPD-Chefin Baas erneut eingesetzt. Mehrere Ökonomen, darunter der Wirtschaftsweise Werding, zweifeln an, dass dadurch Entlastungen erreicht würden. Es drohten vielmehr zusätzliche Kosten während der Übergangsphase und auch langfristig höhere Beitragszahlungen. Der Sozialwissenschaftler der Hochschule Koblenz, Sell, sagte im Deutschlandfunk, eine Integration von Beamten in die Rentenversicherung dauere Jahrzehnte und würde das Problem nicht lösen. Das zeige sich bereits in Österreich, wo neu verbeamtete Menschen seit 2005 in die gesetzliche Rentenversicherung einzahlten. Der Deutsche Beamtenbund erklärte, man sei immer wieder zu dem Schluss gekommen, dass eine solche Maßnahme nichts bringe. Die SPD fordert seit langem die Einbeziehung von Beamten in die Rentenversicherung. Die Union steht dem skeptisch gegenüber. Ende des Monats soll die Rentenkommission der Bundesregierung Reformvorschläge vorlegen. Bundeskanzler Merz hat an die Bereitschaft der Bürger appelliert, an den geplanten Reformen der Regierung konstruktiv mitzuarbeiten. Der CDU-Vorsitzende sagte beim Ostdeutschen Wirtschaftsforum im brandenburgischen Bad Saarow, er wisse um die Größe der Aufgabe und wolle dafür keinen Vertrauensvorschuss haben. Merz räumte ein, es gebe berechtigte Enttäuschung über verschleppte Entscheidungen. Man müsse nun gemeinsam zeigen, dass man die Probleme des Landes lösen könne. Union und SPD planen bis zur Sommerpause Reformen zu Rente und Steuern. Gewerkschaften und Sozialverbände warnen vor einem Abbau des Sozialstaates. Die Antidiskriminierungsstelle des Bundes hat so viele Fälle wie nie zuvor verzeichnet. Mehr als 13.000 Menschen wandten sich nach Angaben der Antidiskriminierungsbeauftragten Ataman im vergangenen Jahr an die Beratung, weil sie sich wegen Hautfarbe, Religion, Alter oder Geschlecht benachteiligt fühlten. Das waren 15% mehr als im Jahr davor. Mit 43% waren Anfragen wegen rassistischer Diskriminierung am Arbeitsplatz, bei der Wohnungssuche oder im Gesundheitswesen am häufigsten. Rassistische Einstellungen verfestigten sich, erklärte Ataman. Das schade nicht nur den betroffenen Menschen selbst, sondern auch der Wirtschaft und der Gesellschaft insgesamt. In Deutschland haben laut dem Paritätischen Gesamtverband im vergangenen Jahr rund 13,3 Millionen Menschen in Armut gelebt. Das sind etwa 16% der Bevölkerung. Die höchste Armutsquote hat demnach Bremen mit 27,5%, gefolgt von Sachsen-Anhalt. Am niedrigsten ist sie in Bayern mit 12,6%. Von Armut betroffen sind vor allem Alleinerziehende und Nichterwerbstätige. Frauen sind häufiger arm als Männer. Der Hauptgeschäftsführer des Paritätischen Gesamtverbandes Rock sagte im Deutschlandfunk, Kürzungen im Sozialsystem würden die Krise verschärfen. Als Beispiele nannte er das Wohngeld und den Unterhaltsvorschuss für Alleinerziehende. Als armutsgefährdet gelten laut EU-Definition Menschen, die in einem Haushalt leben, der weniger als 60% des mittleren Nettoeinkommens aller Haushalte in Deutschland zur Verfügung hat. Zum Einkommen zählen auch Wohn- und Kindergeld und andere Sozialleistungen. Vor dem Landgericht Regensburg muss sich ein 21-Jähriger verantworten, dem ein Axtangriff in einem ICE in Niederbayern vorgeworfen wird. Der Angeklagte soll in dem Zug auf dem Weg von Hamburg nach Wien im vergangenen Jahr Fahrgäste angegriffen haben. Aus Sicht der Staatsanwaltschaft ist der aus Syrien stammende Mann strafrechtlich des versuchten Totschlags und der gefährlichen Körperverletzung schuldig, wegen einer psychischen Erkrankung aber schuldunfähig. Die Anklagebehörde beantragte daher eine dauerhafte Unterbringung des Angreifers in der Psychiatrie. Das Flüchtlingshilfswerk der Vereinten Nationen sieht kein grundsätzliches Problem in der Einrichtung von Abschiebezentren in Drittstaaten. Das Europaparlament und die Regierungen der EU-Mitgliedstaaten hatten sich gestern darauf geeinigt. Ein Sprecher des UNHCR sagte dazu heute in Genf, Voraussetzung sei, dass Menschenrechtsstandards eingehalten würden. Eine formale Zustimmung zu der Einigung steht noch aus. Welche Länder bereit wären, solche Abschiebezentren auf ihrem Staatsgebiet einzurichten, ist aber noch offen. Der SPD-Innenpolitiker Demir sprach deshalb von einer Phantomdebatte. Er kenne kein Land, in dem das Verfahren erfolgen könne. Die Grünen-Abgeordnete Kador sagte, die EU folge dem Motto aus den Augen, aus dem Sinn. Verantwortung auszulagern ersetze keine verantwortungsvolle Politik. Russische Truppen haben bei einem Bombardement mit Drohnen und anderen Geschossen in der Ukraine mindestens 11 Menschen getötet. Wie ukrainische Behörden mitteilten, wurden zahlreiche Zivilisten verletzt oder unter Trümmern eingeschlossen. Den Angaben zufolge waren neben Kiew die Städte Dnipro, Poltawa, Charkiw sowie Saporischschja Ziel der Angriffe. In der Hauptstadt seien mindestens 4 Menschen getötet worden. In mehreren Kiewer Stadtteilen wurden demnach Wohnhäuser und zivile Infrastruktur beschädigt. In Dnipro gibt es laut Rettungsdiensten mindestens 6 Tote. Zudem sei ein Helfer ums Leben gekommen, als ein beschädigtes Gebäude erneut angegriffen wurde. Nach Angaben der ukrainischen Luftwaffe feuerte Russland insgesamt 73 Raketen und 656 Drohnen ab, darunter auch Marschflugkörper. Die Inflation im Euroraum ist im Mai voraussichtlich auf 3,2% gestiegen. Der Preisanstieg im Vergleich zum Vorjahresmonat lag damit 0,2 Prozentpunkte höher als noch im April, wie das EU-Statistikamt Eurostat in einer ersten Schätzung mitteilte. Als Grund werden weiter die Energiepreise genannt. Die höchsten Inflationsraten verzeichneten Bulgarien, Litauen und Griechenland, die jeweils über 6 bzw. über 5 Prozent liegen. Den niedrigsten Wert meldet Malta mit 2,1 Prozent. Deutschland liegt bei 2,7 Prozent. Das EU-Statistikamt nutzt zur internationalen Vergleichbarkeit eine andere Berechnungsmethode als das Statistische Bundesamt in Wiesbaden. Mit einer Militärparade hat Italien in Rom an die Gründung der Republik vor 80 Jahren erinnert. Am Vormittag legte Präsident Mattarella an der zentralen Piazza Venezia einen Kranz am Altar des Vaterlandes nieder, während Flugzeuge darüber hinwegflogen und die 3 Farben der italienischen Flagge versprühten. Der sich anschließenden Parade wohnten auch Regierungschefin Meloni sowie mehrere Minister bei. Am 2. Juni 1946 stimmten die Italiener in einem Referendum für die Abschaffung der Monarchie. Es war die erste freie Wahl nach der mehr als 20-jährigen Diktatur des Faschisten Mussolini. Bundespräsident Steinmeier hat im früheren Stasi-Gefängnis in Berlin-Hohenschönhausen an die Opfer der SED-Diktatur erinnert. Er sagte in der Gedenkstätte, der Ort stehe für Willkür und Gewaltherrschaft. Tausende Inhaftierte hätten entsetzliches Unrecht erfahren. Der Bundespräsident betonte, es sei wichtig, gerade jungen Menschen davon zu berichten. Zudem müsse man ihnen die Mahnung mit auf den Weg geben, alles für die Rechtsstaatlichkeit zu tun. Insgesamt sperrte das ehemalige Ministerium für Staatssicherheit der DDR in dem Komplex von 1951 bis 1989 rund 11.000 Untersuchungsgefangene ein. Der Kölner Dom wird für Besucher ab Juli 12 Euro Eintritt kosten. Das teilte das Domkapitel mit. Damit sollen unter anderem die gestiegenen Kosten für die Pflege und den Schutz des Denkmals gedeckt werden. Für Gottesdienstbesucher und Betende bleibt der Zutritt zum Dom aber weiter kostenfrei. Laut Dompropst Assmann sind etwa 99% der Besucher Touristen. In anderen europäischen Ländern sind Eintrittsgebühren für berühmte Kirchen üblich. In Deutschland sind die meisten Kirchen bislang frei zugänglich. Der Kölner Dom zählt seit 1996 zum Weltkulturerbe. Und hier noch einmal die Übersicht. Die Äußerungen von Bundesarbeitsministerin Baas zur Einbeziehung von Beamten in die gesetzliche Rentenversicherung stoßen auf Kritik. Die Anfragen an die Antidiskriminierungsstelle haben 2025 einen neuen Höchststand erreicht. Für den Kölner Dom müssen Besucher ab Juli 12 Euro Eintritt zahlen. Das Wetter. Im Westen und Südwesten örtlich teils kräftige Gewitter, vereinzelt auch Unwetter, bis zum Abend auch in der Mitte und in Südbayern. Im Nordosten und im Osten bis nach Ostbayern wolkig mit längeren sonnigen Abschnitten und weitgehend trocken. Höchstwerte 22 bis 28 Grad. Das waren die Nachrichten.
1: Das waren die Nachrichten in einer Übernahme vom Deutschlandfunk. 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

0: Ja, hier ist wieder Gerds Musikmagazin Songs und Talks im Hörerfenster hier bei Radio X in Frankfurt. Ich bin Gerd und ich habe ganz viel für euch vorbereitet und deswegen geht's jetzt auch so los.
1: Ich begrüße zu einem kleinen Telefoninterview den Sönke Meinen. Erstmal hallo Sönke.
2: Hallo, ich bin Gitarrist und Komponist, hauptsächlich auf der Akustikgitarre zu Hause und toure damit durch die Welt. Gitarre war irgendwie immer ungefragt mein Instrument. Mein Vater hatte 2 Gitarren zu Hause und das war so meine erste Berührung mit Musik. Ich habe mit 8 angefangen, Unterricht zu nehmen, hatte da sehr viel Glück mit einem ganz, ganz tollen Lehrer, Emil Josef hieß der. Der hat fantastischen klassischen Gitarrenunterricht mit mir gemacht, aber mir auch sehr schnell gezeigt, was es noch alles gibt. Ja, für mich gab es nie so die eine Richtung und das kommt mir heute beim Schreiben der eigenen Musik sehr zugute.
1: Was ist denn jetzt so die besondere Faszination der Gitarre für dich?
2: Ich glaube, ich würde so umreißen, dass die Gitarre ein sehr einfaches Instrument ist vom Prinzip her. Es ist eigentlich nur eine Holzbox mit ein paar Saiten drauf. Und trotzdem ist noch lange nicht alles auserzählt, was auf dem Instrument möglich ist. Und das übt eine wahnsinnige Faszination auf mich aus. Also immer noch neue Arten zu entdecken, Musik auf der Gitarre zu schreiben und jetzt auch durch die Möglichkeiten mit Verstärkung das Ganze immer weiter zu entwickeln. Und es ist ein Fass ohne Boden. Da gibt es so viel zu erforschen und das finde ich wahnsinnig faszinierend.
1: Was ist so die besondere Spezialität auch bei deinem Gitarrenspiel, bei deinen Konzerten?
2: Was mir wichtig ist bei einem Gitarrenkonzert ist, wenn Leute Gitarrenkonzert hören, das kann ja alles Mögliche sein. Und oft stellt man sich was sehr Nerdiges vor. Das heißt, es ist dann irgendwie Klassik oder ganz komplexe Sachen und jemand sitzt da vorne und zupft da 2 Stunden lang auf seinem Instrument rum und eigentlich ist es nur für Leute interessant, die selber Gitarre spielen. Das versuche ich bewusst sehr zu vermeiden. Auf meiner Website habe ich irgendwann auch aufgegeben, Genres aufzuschreiben, weil erstens die Musik quer durch alle möglichen Genres geht. Und irgendwann habe ich diesen Begriff Storyteller dahin geschrieben, um einfach zu sagen, ja, ich schreibe meine eigene Musik, mit der ich natürlich irgendwie Geschichten erzähle, aber ich erzähle eben auch zwischen den Stücken super viele Geschichten. Ich habe alles Mögliche an Anekdoten dabei und ich glaube, ich kriege es ganz gut hin, instrumentale Musik, die ja erstmal relativ abstrakt ist, erstmal sehr vielseitig zu gestalten, von sehr groovigen bis zu sehr folkigen, balladesken Stücken, aber eben auch unterhaltsam zu machen für alle und nahbar zu machen und eben dieses Abstrakte ja ein wenig zu vermeiden auf der Bühne. Das ist mir sehr wichtig.
1: Dich kann man ja in verschiedenen Formaten engagieren.
2: Richtig, ja. Also mein Hauptprojekt, zumindest was so die Anzahl der Konzerte angeht, ist Solo, wo ich wirklich alleine mit einer Gitarre auf der Bühne stehe. Und dann habe ich 2 Duos, mit denen ich relativ viel noch unterwegs bin. Einmal mit einem ganz fantastischen Geiger aus Dänemark, Bjarke Fellgren, und einmal mit einem ganz tollen Gitarristen aus Leipzig, Philipp Wiechert, mit dem ich auch schon seit vielen, vielen Jahren zusammenspiele. Und jetzt gerade ist noch ein Projekt dazugekommen mit meinem ehemaligen Lehrer aus Dresden von der Hochschule, Renko Dirks, mit dem habe ich ein Winter-, ein Weihnachtsalbum aufgenommen. Das ist, wenn diese Sendung ausgestrahlt wird, wahrscheinlich gerade nicht Thema, aber mit dem bin ich einmal im Jahr immer um die Weihnachtszeit dann jetzt auch nochmal unterwegs. Das sind die 4 Projekte. Allesamt kleine Besetzungen, Solo oder Duo, aber insgesamt mit sehr verschiedenen Musikertypen und Programmen.
1: Du warst ja auf internationalen Gitarrenfestivals unterwegs und bist es auch sicher weiterhin. Gibt es irgendwie so ein Festival, wo vielleicht irgendwas war, was sonst nicht stattgefunden hat?
2: Ein Festival war letztes Jahr für mich sehr besonders, weil es ein tourendes Festival war. Das heißt, es war eine Besetzung, die quer durch Amerika und Kanada getourt ist. Und das ist die International Guitar Night. Das ist ein Festival, das gibt es seit 25 Jahren. Und da war ich einer von 4 Künstlern. Dann war ich Ende März wieder da. Wir waren 70 Tage, knapp 50 Konzerte unterwegs. Das war unglaublich intensiv und sehr, sehr spannend.
1: Gibt es eine Art der Aufführung mit Gitarre in einem ganz anderen Stil, von dem du vielleicht träumst?
2: Gitarre plus Orchester ist natürlich ein Traum. Das wäre wirklich mal ganz fantastisch, wenn das klappt. Vielleicht auch mit einem meiner Duos plus Orchester.
1: Dankeschön an den Sönke Meinen. Alles Liebe und Gute.
2: Dankeschön, gleichfalls. Hallo, liebe Hörer von Radio X Frankfurt. Hier ist Sönke Meinen. Ich wünsche euch ganz viel Spaß mit meiner Musik bei Gerds Musikmagazin. Und vielleicht sehen wir uns ja demnächst mal bei einem Konzert.

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0: Ich begrüße zu einem kleinen Telefoninterview den Martin Pfeiffer. Schön, dass du mich anrufst.
1: Ja, hi.
0: Wann ging denn alles überhaupt musikalisch bei dir los?
1: Musikalisch los ging das bei mir im zarten Alter von 15. Da hatte ich mir irgendwie in den Kopf gesetzt, Gitarre zu lernen und habe mir von meinem ersten selbstverdienten Geld eine Halbakustikgitarre gekauft und habe dann akribisch Gitarre gelernt. Und dann habe ich mit ein paar Freunden einfach sofort eine Band gegründet und wir haben die Lieder, die damals so aktuell waren, gecovert und haben hier so auf den Dörfern so ein bisschen gespielt. Die Band hieß damals Sunrise. Danach, das war dann so Anfang der 80er, da kam ja dann so die deutsche Sprache in die Rock- und Popmusik so langsam. Und dann habe ich mit dem Gitarristen der damaligen Band, meinem Bruder und noch zwei anderen Leuten eine Band gegründet, die hieß Linus. Die war hier im mittelhessischen Gießener Raum sehr bekannt und wir haben mit eigenen deutschsprachigen Liedern, die so ein bisschen Richtung, sag ich mal, pur oder so ging, haben wir hier sehr viele schöne Auftritte gespielt. Ja, und danach habe ich mich dann selbstständig gemacht, weil ich wollte die Musik zu meinem Beruf machen. Ich habe zwischendurch Nachrichtentechnik studiert und habe als Ingenieur gearbeitet, aber halbtags schon immer hier in Studios in der Gegend. Und dann habe ich mich unter meinem Namen Pfeiffer quasi selbstständig gemacht und habe mit eigener deutscher Musik weitergemacht. Habe ein Studio gegründet. Ende der 90er war das schon sehr erfolgreich. Ich habe mit der Band bei PUR um die 2000er rum im Vorprogramm gespielt, vor 30.000, 40.000 Leuten bei Open Airs hier in Hessen. Ich war sehr viel unterwegs und hatte mittlerweile zwei Kinder, eine kleine Familie und das war dann einfach zu viel und habe dann nur noch produziert. Hörbücher, habe für andere Künstler produziert. Wir haben ganz viele Filmsachen produziert, fürs Fernsehen, für Kino, auch Orchesterproduktionen gemacht. Und dann habe ich mit zwei Geschäftspartnern 2014 eine Firma gegründet, mit der wir Musik im Internet vermarktet haben. Mein einer Geschäftspartner meinte dann, was uns gut zu Gesicht stände in diesem ganzen Portfolio, wäre so ein Kinderliederkatalog mit modernen und alten Kinderliederklassikern. Dann haben wir einen befreundeten Produzenten gefragt, ob er die Playbacks machen kann. Und da ging es die ganze Zeit immer darum, wer wird's denn singen? Dann hat man überlegt, ob wir es mit Kindern machen, ob wir irgendwie befreundete Leute fragen. Und in einer morgendlichen Besprechung, die wir immer regelmäßig abgehalten haben, deuten auf einmal zwei Finger auf mich von meinen Geschäftspartnern und dann sagten die, du singst das. Wir haben ungefähr 200 Songs produziert, haben die im Internet veröffentlicht. Das war aber nicht geplant, dass ich da als Künstler in Erscheinung trete. Wir haben das auch jetzt nicht an meiner Person aufgehängt, promotet, sondern so allgemein. Das hieß damals 30 plus 3 Kinderlieder. Und wie das dann so geht, war das dann so, dass die heimische Presse davon Wind gekriegt hat. Und dann hat die Zeitung einen Artikel über dieses Projekt geschrieben und plups, hatte ich die ersten Live-Anfragen. Und dann habe ich das hier bei einem Stadtfest in Gießen ausprobiert. Und zwar habe ich Drumloops genommen, das mache ich heute noch. Die habe ich mir programmiert für die Kinderlieder und meine E-Gitarre und habe dann diese Kinderlieder da performt. Da waren dann schon direkt, glaube ich, 800 oder 1000 Leute auf der großen Bühne und das hat super funktioniert. Und habe dann tatsächlich in 2016 über 100 Auftritte gespielt. Groß und klein. In 2026 kann ich sagen, ich habe seit dieser Zeit trotz der Corona-Pause über 700 Auftritte gespielt und es macht mir immer noch sehr viel Spaß und das ist die Geschichte. Ich bezeichne mich immer als die One-Man-Top-40-Band für Kinder. Ich möchte die Kinder animieren, dass die Spaß haben, dass die einfach Freude haben. Wenn du Lieder spielst, die die kennen und performst die aber in einem modernen Kleid, dass die einfach Spaß haben können mittanzen und können mitklatschen und singen, dann funktioniert das gut. Mein Fokus liegt auf der Performance, auf der Unterhaltung, auf dem Entertainment. Die Eltern, die Omas und Opas, die kennen die Lieder ja auch alle. Ein Lied, was mir sehr am Herzen liegt, habe ich aber für den Kinderschutzbund gemacht. Da ging es um Kinderrechte, das heißt die Kinder auf der ganzen Welt.
0: Ganz herzliches Dankeschön, lieber Martin, für unser Gespräch.
1: Ja, sehr gerne. Hat mir viel Spaß gemacht. 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

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Und weiter geht's mit Fee Badenius.

0: Ich begrüße zu einem kleinen Telefoninterview die Fee Bardenius. Schön, dass du mich anrufst.
1: Ja, hallo, ich freue mich.
0: Stellst du dich uns kurz vor, bitte?
1: Ja, also mein Name ist Fee Bardenius. Ich bin geboren am 10. Februar 86 und aufgewachsen an vielen Orten in ganz Deutschland. Wir sind ziemlich oft umgezogen. Letztlich dann in Schleswig-Holstein gelandet. Dann bin ich für 20 Jahre ins Ruhrgebiet gezogen und seit neuestem wohne ich im Sauerland und habe ursprünglich vorgehabt,

0: glaube ich, irgendwas mit Schauspiel zu machen oder so. Dann wurde ich Lehrerin und dann bin ich bei der Liedermacherei gelandet. Also ein unsteter Lebenslauf, aber immer mit viel Freude.
1: Aber dann war die Liedermacherei gar nicht mal so ein Mädchentraum, sondern kam erst später, wenn ich es richtig verstehe.
0: Ich habe schon immer gerne geschrieben, Gedichte oder mich überhaupt mit Text, mit Sprache beschäftigt. Aber ich habe das nicht mir vorgestellt, dass das ein Beruf sein kann. Also ich habe dann irgendwann mit 18, 19 selber mir ein paar Gitarrenakkorde drauf geschafft. Obwohl mein Stiefvater auch beruflich Musiker ist, aber so Lieder machen, Lieder singen, dass das ein Job sein könnte, da wäre ich gar nicht drauf gekommen. Das hat sich dann eher zufällig ergeben. Ich mache das Vollzeit, bin freiberuflich komplett seit 2018.
1: Wie viele eigene Songs gibt's so von dir veröffentlicht?
0: Ich glaube, ich habe so an die 70 Songs veröffentlicht. Und geschrieben habe ich bestimmt 200 oder 300 schon. Aber die landen halt nicht alle in der Öffentlichkeit. Beziehungsweise manche spiele ich halt nur live auf Konzerten, aber habe sie noch nicht aufgenommen. Das gibt's auch.
1: Was beschäftigt dich so in deinen Liedern?
0: Die meisten Themen haben schon irgendwie was mit mir zu tun oder haben zumindest irgendeine Resonanz mit mir, dass ich mich da reinversetzen kann oder dass irgendein Gefühl angeht. Ja, eigentlich alles, was sich so in mir regt oder wo ich das Gefühl habe, das geht nicht nur mir so oder so. Das wird eigentlich fast immer alles irgendwann zu einem Lied.
1: Wenn du jetzt live auftrittst oder gebucht wirst, in welchen Formaten bietest du dich an?
0: Ich bin seit 2020 eigentlich nur noch solo auf Tour. Ich und meine Gitarre, genau. So auf das Wesentliche reduziert, so würde ich es mal sagen.
1: Was sind typische Veranstalter, die dich buchen?
0: Auch mich buchen eigentlich alle Veranstalter, die in ihren Kleinkunsthäusern Lust auf Liedermacher-Sachen haben oder auch musikalische Sachen im Programm haben. Also ich bin ja deutschlandweit unterwegs und dann noch Österreich und Schweiz. Überall, wo man Spaß an Sprache hat und jetzt nicht reine Wortbühnen, sondern eben auch ein bisschen ein Publikum hat, was auch Lust auf Musikalität hat oder so. Naja, Leute, die sich trotz der wirtschaftlichen und gesellschaftlichen Situation für Kultur engagieren und Lust haben, da was anzubieten in ihren Regionen. Website www.febardenius.de und unter Kontakt findet man dann den Kontakt zu meiner Agentur. Da gibt's ganz liebe Menschen, die das alles für mich koordinieren und meine Tour planen und so weiter.
1: Dankeschön für das Gespräch. Alles Liebe und Gute, liebe Fee Bardenius.
0: Vielen Dank, das wünsche ich dir auch und allen, die zuhören. Hallo allerseits an alle, die mich hören. Hier ist Fee Bardenius, ihr hört Radio X Frankfurt und ich wünsche euch viel Spaß mit einem meiner Lieder.

0: Ich begrüße zu einem kleinen Telefoninterview die Tünde Jakab, die mich aus Österreich anruft.
1: Schönen guten Tag. Ja, vielen Dank für diese Möglichkeit. Ich heiße Tünde Jakab, das ist meine Nachname. Ich komme aus der Slowakei, habe ungarische Wurzeln und ich wohne und lebe seit einiger Zeit in Wien. Ich habe hier Musik studiert, klassische Musik. Ich bin ursprünglich eine klassische Querflötistin und ich habe auch einige Jahre wirklich aktiv als klassische Musikerin gearbeitet, viele, viele Konzerte gespielt. Ich habe einen Secret Dream gehabt, und zwar meine eigenen Songs zu singen und im Bereich Pop und Jazz ein bisschen zu mich selbst zu realisieren. Ja, diesen Traum bin ich jetzt nachgegangen und ihr könnt jetzt eigentlich 2 Alben von mir schon hören. Ja, ich bin sehr froh, dass ich zurzeit das machen kann, was ich mache. Ja.
0: Klassische Querflötistin, du bist mit Sicherheit in der Welt rumgekommen.
1: In Europa war ich fast überall und weltweit war ich sehr oft in China. Das war immer mit den verschiedenen Orchestern. Also das war einmal mit dem Rundfunksorchester von der Slowakei, von Bratislava. Dann war es einmal ein Wiener Orchester. Ich war eine Saison auch Soloflötistin in der Staatsoper in Slowakei.
0: Der Wandel zum Pop, ja? Oder was machst du eigentlich?
1: Ich mag so Pop, so Glam-Pop mit Jazz- und Blues-Elemente. Es kam nichts plötzlich von nichts, ja, sondern ich bin eigentlich mit Jazz aufgewachsen. Mein Papa ist ein Jazz-Pianist und bei uns zu Hause läuft ja eigentlich nur Jazz. Und ich habe geheim immer so Lieder geschrieben. Ja. Und ich wollte immer singen. Ich wollte nicht nur Flötistin sein, sondern ich wollte meine Stimme benutzen. Aber ich dachte mir nie, dass ich gut genug bin, dass meine Stimme gut genug ist dafür, dass ich eine Sängerin werden könnte. Irgendwann kommt dieses Dreh. Ich glaube, ja, vor 6 Jahren habe ich mir einfach getraut. Ja.
0: Hast du jetzt die Flöte ganz an den Nagel gehängt?
1: Auf 2 Jahren habe ich es ganz auf den Nagel gehängt, genau. Und dann habe ich mich entschieden, doch ab und zu auch die Flöte zu spielen in meinen Songs.
0: Könnte es sein, dass du trotzdem, wenn jetzt eine Anfrage käme von einem Klassikorchester, dass du sagst, oh ja, da probe ich nochmal mit?
1: Es musste was Besonderes passieren, damit ich zusage. Im Orchester nicht, so Kammermusik vielleicht. Ja, ich habe sehr viel Kammermusik gespielt, so mit einem Pianist oder mit einem Gitarrist oder zu dritt in einem Trio. Und das könnte ich mir vorstellen.
0: Wir hören jetzt im Anschluss an das Gespräch deinen Song Situation. Worum geht's in diesem Song konkret?
1: Situation habe ich geschrieben, nachdem ich zurück aus einer kleinen Tour in der Slowakei gekommen bin, nach Hause. Ich bin verheiratet und ich habe meinen Mann vermisst. Und ich dachte mir, ich komme jetzt nach Hause und wir werden wahrscheinlich auf ein Date gehen und was weiß ich. Aber nein, der hat eigene Pläne gehabt, ja. Also, nicht zu Hause. Das ist die Geschichte hinter Situation.
0: Tünde, deine Lieder, schreibst du die ganz alleine oder ist da auch noch irgendwie so ein Team dahinter?
1: Ich schreibe meine Lieder alleine und ich habe einen Produzent, dem ich wirklich, wirklich sehr vertraue und wir sind auf der gleichen Schiene, was es musikalische Sachen angeht. Also meistens versteht er komplett, was ich machen möchte. Ich nehme ein Demo auf mit dem Klavier und dann schicke ich es ihm rüber und ich sage ein paar Sachen, vielleicht was und wie ich mir das vorstelle und er macht das oder eventuell manchmal schickt er einige Ideen, aber das sind Arrangement-Ideen.
0: Wie sieht ein Auftritt von dir aus?
1: Also ich spiele mit einer Band, 4 Leute und ich. Oder gibt es Trio-Konzerte, 3 plus ich, 2 plus ich. Und dann gibt es ganz kleine Konzerte. Wenn ich zum Beispiel mit einem Gitarristen spiele oder einem Pianist, das mache ich auch sehr eigentlich ganz intim, unplugged quasi. Meistens spiele ich so Konzerte zu dritt.
0: Was wäre dein Traum?
1: Also ein Traumspielort für mich wäre Royal Albert Hall in London. Ja, da würde ich schon gerne auftreten.
0: Dankeschön für das schöne Gespräch. Liebe Tünde Jakab, mach's gut.
1: Ich danke, auf Wiederhören. Übrigens, Tünde bedeutet eine Fee. Ja, mein Name bedeutet eine Fee. Hallo, liebe Hörerinnen und Hörer von Radio X Frankfurt. Hier spricht Tünde Jakab und ihr hört Situation.

Zum Schluss noch Tim Fischer. Es gibt eine CD-Produktion von ihm, die heißt Tim Fischer singt Hildegard Knef. Und daraus hört ihr jetzt quasi einen meiner Lieblingssongs von Hildegard Knef. Von nun an ging's bergab.

Ja, das war's auch schon fast wieder im Hörerfenster heute, Gerds Musikmagazin Songs und Talks. Meine Gesprächsgäste waren Sönke Meinen, Martin Pfeiffer, Fee Badenius und Tünde Jakab. Und zum Schluss haben wir noch einen Song gehört von Tim Fischer. Ich erinnere nochmal an den Gig, an die Show von Martin Pfeiffer. 30. Juli ab 14.30 Uhr Seebühne Wölfersheim in der Wetterau, wenn es heißt für klein und groß. Es werden ganz viele alte und neue Kinderlieder, Klassiker erklingen. Ich will auf jeden Fall auch hin und hoffentlich wird's Wetter gut und wir haben da ein ganz tolles Fest. Wenn ihr wollt, können wir uns wieder hören auf dieser Welle an gleicher Stelle am 1. Juli. Da heißt es wieder Gerds Musikmagazin und ich habe wieder tolle Sachen für euch in petto. Ja, macht's gut, bleibt gesund und gehabt euch wohl, bleibt mir treu. Bis dann, euer Gerd. Ciao.

Ja, ich wollte ja auch mal sagen, zeigen, dass es in den 90ern nicht nur Schrott gab. Deswegen habe ich heute mal ein paar Stücke rausgesucht, die jetzt kuratiert sind. Also nicht jetzt irgendwie, dass ich wieder mal einen Stapel bekommen habe und da wird alles aussortiert, was Schrott ist. Gibt auch genügend Schrott, das ist richtig. Aber heute habe ich mal versucht, zumindest nach meinem Geschmack, die Sachen zu treffen. Deswegen gibt es ein bisschen Wunsch durch die verschiedenen Stile. Aber jetzt im ersten geht es ja so ein bisschen, ja, so im weitesten Sinne clubtechnisch weiter. Deswegen kommen halt wieder danach zwei Stückchen, und zwar von Ratty, Sunrise, Here I Am, und von The Host, One Night in New York City, in NYC, im Chris Liebing Radio Edit. Aber jetzt muss ich natürlich erstmal den richtigen Track einstellen. Das ist natürlich blöd, dass das jetzt hier sozusagen wieder komplett zurückgehüpft ist. Das wollten wir aber nicht.

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1: Tja, immer diese Horrorgeschichten, man sollte sich immer nicht auf bestimmte Sachen einlassen. Okay, weiter geht's jetzt hier mit, wo ist denn mein schöner Zettel? Ich habe mir doch die Sachen heute ausgesucht, genau. Dennis the Menace, my friend is a DJ, wer ist es nicht? Und noch danach, Sharam J. presents Mirage, Everybody's Dance.

Ja, war doch jetzt wieder ganz nett. Und wir haben noch eins hier von Kim Sanders, Food for Thought. Und zwar im, ist das richtig? Ja, doch, genau. Das ist, ich hatte jetzt gedacht, das wäre jetzt was anderes. Weil ich hatte irgendeinen speziellen Remix in Erinnerung gehabt. Aber das ist wohl hier nicht der Fall. Und deswegen setzt trotzdem raus, wenn ich es schon ankündige.

Als nächstes spiele ich eine Künstlerin, die ich eigentlich persönlich gar nicht so sehr mag. Aber wir haben ja jetzt demnächst Fußball-Weltmeisterschaft und dann führen die ja wirklich genau wie bei dem Super Bowl so eine große, im Endspiel so eine große Halbzeitshow ein. Und da werden sie auch Madonna wieder mal hervorkramen. Bei der Super Bowl sind sie doch meistens immer etwas aktueller, aber okay, sei es wie es sei. Ich habe auch was Altes natürlich von Madonna rausgegriffen, aber jetzt nicht das Normale, wie man es so kennt, sondern das ist von Madonna Secret, aber jetzt ist es der Junior Velasquez Remix. Also nicht so ganz typisch, aber dafür dann wenigstens 10 Minuten lang.

Ja, das war also Madonna in einem speziellen Remix von Junior Velasquez, The Secret. Und jetzt geht's weiter mit Lorenzo. Phone heißt die CD. Und was hören wir davon? So Good. Ich hoffe, es ist auch wirklich so gut. Und Again and Again. Genau so war es. Und das soll es sein.

Ja, heute sind die Stücke etwas sortiert und deswegen gibt es heute auch wieder eine Playlist. Beim letzten Mal, wo ich nur so hier Singles zwischen Hot oder Schrott gespielt habe, da habe ich das nicht geschafft. Da musste ich mich ganz auf das Hören und das Abspielen, das Wechseln konzentrieren. Und da war es auch, glaube ich, nicht ganz so wichtig, was das alles war. Heute ist es schon wieder ein bisschen, spielt es eine Rolle und deswegen gibt es eine Playlist sowohl auf der Facebook-Seite Collectionism Recycled Music als auch in der Radio X Plus 7. Also wenn ihr da drauf geht, wo es meine Sendung noch 7 Tage zum Nachhören gibt, da sind dann jeweils auch die Titel aufgehört. Soweit also zu Lorenzo Again and Again. Jetzt kommen wir zu Nothing Face, also wie heißt es, kein Gesicht oder wie auch immer man das übersetzen möchte. Und da ist ein Stück, das passt jetzt eigentlich für mich, weil Welcome Mr. Sunday, ich bin ja Mr. Sunday, weil ich komme ja immer am 3. Sonntag und am 5. Sonntag. Also Welcome Mr. Sunday, ein Stück, das sie nur für mich geschrieben haben. Und danach nicht das UFO, sondern das Unidentified Flying Objectivity, also die Objektivität, die da unidentifiziert herumfliegt. Nothing Face, aber jetzt erstmal zu mir, Welcome Mr. Sunday.

Tja, beim nächsten Stück muss man nicht denken, da ist was kaputt, sondern das gruft sich erst so langsam ein, das unidentifizierbare fliegende Objektivität.

Tja, und von der Nothing Face habe ich noch ein drittes Stück ausgesucht. Gender Airlines heißt das. Und ich hoffe, es gefällt euch so, wie mir auch die Sachen eben auch gefallen haben.

Ja, soweit also Nothing Face. Ich gebe jetzt schon mal einen kleinen Ausblick auf meine nächste Sendung, die ist ja dann am 3. Sonntag im Juni. Da werde ich ein bisschen was berichten, was heißt berichten, musikalisch natürlich immer berichten. Ich war mit meiner Band Ugly Species ja im März für 4 Gigs in Tokio und Umgebung und haben dort live gespielt. Und dort ist das Live-Spielen so ein bisschen anders als hier. Es findet fast immer nur so in kleineren Festivals statt. Das heißt, man hat so einen Slot von 20, 25 Minuten und spielt meistens so mit 5, 6 Bands am Abend zusammen. In so kleineren Clubs haben wir gespielt, weil wir sind eben nur nicht die Band, die jetzt hier die großen Hallen füllt. Aber das war sehr nett und es sind dann manchmal auch ganz verschiedene Stile und ich habe natürlich ein paar CDs von den guten Bands, die mir da gut gefallen haben, mitgebracht. Und da würde ich so einen kleineren Block dann sicherlich beim nächsten Mal dann bei Recycled Music dann spielen. Da gibt es eine ganze Menge so Hardcore-Punk und Psychedelic, also nicht ganz so typisch für meinen Stil hier in der Sendung, aber das muss ja auch mal sein. Das ist ja auch gute Musik, die man hier vorstellen kann. Ja, weiter geht's mit etwas, was mir da während des Gigs, das heißt während der Tour auch so ein bisschen vorkam. Wir müssen alle viel länger schlafen, sagt ihr, Regen und mild, also so wie das Wetter heute ist. Regen und mild, aber da war es mit dem Schlafen. Wie gesagt, so mit Jetlag, man kommt da hin und spielt gleich am ersten Abend seinen ersten Set. Dann hat man sich, glaube ich, wir waren 12 Tage da, wir haben, glaube ich, nie so ganz richtig eingewöhnt. Wir haben immer mal geschlafen, wenn es zum Schlafen Zeit war und dann war Soundcheck und dann war Musik, dann war Spielen, dann war wieder und so weiter und so weiter und so weiter. Also wir müssen alle viel länger schlafen, das meint jetzt hier Regen und mild.

0: Tja, und jetzt sollte der Ego Express mit weiterkommen. Jetzt habe ich aber nicht mehr den Überblick, welche CD ich dafür nehmen sollte. Ach doch, da ist es. Genau, die ist es. Und ich hoffe, dass ich jetzt, wie gesagt, richtig ausgewählt habe. Das ist Ego Express mit dem Stück Weiter.
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0: Nee, da sind wir genau falsch. Das müsste es sein.

Ja, die nächsten Stücke stammen von einer gemixten CD, die Farley Jackmaster Funk gemixt hat. Das heißt, sind die Stückanfänge nicht so ganz definiert und die Stückenden. Aber ich will aber nicht so einen kompletten Mix spielen, das ist ja langweilig. Sondern ich habe mir drei Stücke rausgesucht. Das Lustige ist, ich habe sie nicht nach den Titeln rausgesucht, sondern weil sie mir am besten gefallen. Und die ersten beiden haben sozusagen inhaltlich, sind sie fast deckungsgleich. Wie heißt das erste? Moment, da schauen wir doch lieber mal nach. Von Boris Dlugosch, Hold Your Head Up High. Also man soll den schönen den Kopf oben hochhalten. Und Shannon Lowe singt danach, Keep Your Head to the Sky. Also guckt man sozusagen nach oben. Also man muss nur sozusagen ein paar Grad den Kopf drehen und schon ist das zweite Liedchen da. Also nun die beiden, die aber wie gesagt so ein bisschen nicht klar definiert anfangen.

Na, da bin ich wohl zu schnell gewesen. Also dafür kommen jetzt die nächsten Error Media. Na gut, da müssen wir dich jetzt nochmal hier erlösen. Das ist aber nicht so schön. Das wollen wir jetzt aber nicht haben. Das wäre jetzt so schön gewesen, weil das letzte Stück, was ich noch ausgewählt habe, das hat nämlich auch noch was mit High zu tun. Da erzähle ich es jetzt einfach, während ich den CD-Player reboote. Das ist nämlich dann Ain't No Mountain Too High von Donnell. Also die beiden will ich jetzt hoffentlich noch spielen. Die werden ineinander übergeblendet, die letzten beiden. Ich hoffe, dass er jetzt den Anfang findet. Da hat er nämlich eben lange gesucht und nicht gefunden. Vielleicht sind die Tracks nicht so gut bei dieser gemixten CD für den CD-Player zu finden. Ich weiß es nicht. Sonst wird's eben schwierig. Sonst müssen wir eben ein anderes Programm fahren. Da ist er. Also wie gesagt, jetzt kommt direkt ineinander übergeblendet Ain't No Mountain Too High und davor aber noch Keep Your Head to the Sky, Shannon Lowe und Donnell.

Na, böse CD. Nee. Doch, man muss ein bisschen schieben, wie bei den Plattenspielern.

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Also ich glaube, die CD will mich wirklich hier ärgern. Das ist doch... Ich habe doch nicht mit dem Finger drauf gefasst. So heiß ist es jetzt auch nicht hier. Na, komm schon. Nee, also die will nicht, dann müssen wir es jetzt hierbei bewenden lassen. Und weiter geht's mit Omar Santana. Nicht Omar Santana, sondern Omar Santana. Der macht einen Chemical Meltdown.

Ja. Ihr wisst, könnt ich vielleicht noch erinnern, da hat es ja mal hier so einen Autor gegeben, der Geschichten erfunden hat und die dann verschiedentlich verkauft hat. Ich glaube auch im Spiegel oder sonst wo. Der ist hinterher aufgeflogen. Der hat auch was von Junkies oder Drogenabhängigen erzählt, die Frösche lecken, weil da was alles Sinogenes drin ist. Und das sind jetzt hier die Frog Junkies, die Band, die jetzt kommt. Und die spielen den berühmten Song Air Guitar im Original-Mix.

0: Ja, meine Sendung ist bald zu Ende. Ich schließe jetzt mit DJ Rap, aber es hat nichts mit Rap zu tun. Von der CD Learning Curve noch zwei Stücke Bad Girl und Good to be Alive. Ja, schön am Leben zu sein. Und das böse Mädchen.
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13: Ja, hallo, hier spricht das Gallus. Herzlich willkommen zur 1501. Ausgabe des Gallusfensters hier auf Radio X. Was? Ich muss gucken. 91,8 auf dem UKW. Und ja, ich bin gemahnt worden. Das Zweite sage ich nicht. Aber was ich gerne sage, ist www.radiox.de, der Livestream mit dem UKW-Sender 91,8. Da sind wir so lokal hier im Rhein-Main-Gebiet zu hören. Und mit www.radiox.de Livestream kann man im Urlaub das Gallusfenster von überall hören. Das ist wirklich ganz toll. Und auch so, ich mit dem Handy und sowas, ich höre Radio X fast nur, also über das Internet. Das Gallusfenster ist ein Magazin aus dem Gallus mit Informationen, Studiogästen, Beiträgen aus Initiativen, Projekten der drei, ja, Moment, ich muss gerade mal überprüfen, jawohl. Ich bin tatsächlich schon, naja, Vereine der drei westlichen Stadtteile mit dem G, dem Gallus, dem Gutleut und Griesheim. Das Gallusfenster wird gesendet jeden Dienstag von 16 bis 17 Uhr. Sie haben es ja das letzte Mal hoffentlich gehört. 1500 Sendungen. Das bedeutet vom 23. September 1997 bis zum letzten Dienstag waren es genau 1498 Wochen. Also habe ich zwei Sondersendungen gemacht und jetzt ist sozusagen geht's im normalen Takt weiter. Es gibt aber auch welche von Ihnen, die sagen, nö, dienstags höre ich das jetzt gar nicht. Ich höre das immer mittwochs von 9 bis 10 Uhr. Jawohl. Da sitzen wir aber nicht in unserem, ja, der Wind bläst hier rein, ja, wir machen das Tür. Da sitzen wir nicht live in unserem Studio hier in der Schützenstraße, hätte ich schon gesagt, Kurfürstenstraße 18, sondern wir sitzen dann vielleicht am Frühstückstück und hören die Sendung vom Band. Mein Name ist Winfried Becker, ich komme vom Gallus Theater und falls Sie Themen haben rund um diese drei Stadtteile, Gallus, Gutleut und Griesheim oder auch ein ganz wichtiges Thema für die ganze Stadt Frankfurt, dann rufen Sie mich doch einfach an im Gallus Theater unter 75 80 60 20 oder schreiben mir eine E-Mail unter info@gallustheater. Schlagen Sie ein Thema vor, ich rufe Sie an, wir telefonieren und schon sind Sie mein nächster Gast. Meine heutigen beide Gäste, zwei Frauen, sitzen mir schon gegenüber. Aber bevor ich sie Ihnen vorstelle und bevor wir das Thema vorstellen, machen wir ein wenig Musik. So, ich hoffe, es klappt, der CD. Jawohl!

0: Oh, da sind wir schon im Gallusfenster. So, jetzt geht's los. Jetzt muss ich erstmal sortieren, in welchem Mikrofon wer rein spricht. Jawohl, jetzt habe ich sie. Also, ich habe zwei Gäste, und zwar die Ulrike Markus. Herzlich willkommen im Studio. So, jetzt müssten Sie sich schon mal vorstellen.
1: Hallo, herzlich willkommen und vielen Dank für die Einladung. Mein Name ist Ulrike Markus, ich bin bildende Künstlerin und bin im Vorstand der GEDOG Frankfurt Rhein-Main.
0: Genau, das glämmern. Und mitgebracht hat sie Sonja Sandfoss. Jawohl, genau, es ist rot, das heißt, du bist jetzt online.
2: Ja, auch ich sage Hallo zu allen, freue mich, hier zu sein. Winnie, herzlichen Dank. Mein Name ist Sonja Sandfoss und ich bin ehemals im Vorstand der GEDOG gewesen.
0: Genau, und jetzt Mitarbeiterin im Gallustheater, wir kennen, und ich war völlig verzweifelt, weil eigentlich, muss ich mal sagen, haben wir ab morgen das türkische Festival und die ganzen Kollegen, da sind 1000 Leute zugangen, aber keiner war in der Lage, heute mit mir in die Radiosendung zu kommen. Und du hast mich gerettet. Die GEDOG hat mich gerettet. Aber noch ungeklärt ist, was GEDOG überhaupt heißt und was es bedeutet. Wer will es erklären?
1: Also die GEDOG ist eine Künstlerinnenvereinigung und da sind alle Künstlerinnen willkommen, die sich mit bildender Kunst, Literatur, Musik und unter anderem auch angewandte Kunst beschäftigen.
0: Ja.
1: Und GEDOG ist ein Akronym, für, also eine Abkürzung für die Gemeinschaft der deutsche und österreichische Künstlerinnen.
0: Ja, diese Künstlerinnen, da sind sehr viele bildende Künstlerinnen dabei, die haben im Gallustheater auch schon ausgestellt, ja. Wie zum Beispiel Frau Bascharan, die momentan eine wunderbare Ausstellung hat, wird sehr gelobt. Ganze Leute gehen rum und sagen, oh, wer ist denn das und sowas hier. Und dann muss ich immer bei der Begrüßungsrede, muss ich sagen, dass das in Verbindung mit der GEDOG kommt. Ja, ich weiß nicht, ist das nicht rot? Das ist aber manchmal, was? Ja, komisch, ja. Nee, müsste rot sein. Nee, ist vollkommen richtig. Das Lämpchen, bei mir geht's noch, aber im Radio X geht manchmal was nicht. Also, sie hängt noch bei uns im Foyer und da muss ich meine Begrüßung, als Hausherr muss ich eine Begrüßung machen und da muss ich natürlich immer GEDOG erklären. Und da habe ich doch wirklich mal im Wikipedia nachgeguckt und so und mich ein bisschen, darf ich sagen, amüsiert. Gesellschaft Deutscher und Österreicher Künstlerinnen. Ich würde GEDÖG sagen, aber nein, es heißt GEDOG, ganz bestimmt, gell?
2: Ja, es heißt ganz bestimmt GEDOG und ich denke, dass es aus der Historie kommt. Die GEDOG gibt es nämlich jetzt in der Zwischenzeit seit 100 Jahren. Sie wurde 1926 in Hamburg gegründet und dann wie ein Schneeballsystem über ganz Deutschland ausgeweitet, unter anderem auch hier in Frankfurt. Hier in Frankfurt gibt es uns seit 1927 und damals schrieb man Österreich noch mit OE. Von daher GEDOG.
0: Aha, ja, gut, jetzt leuchtet mir das ein. Und zu diesem 100-jährigen Jubiläum wird ja groß gefeiert. Darüber wollen wir im zweiten Teil reden. Ich würde natürlich noch so ein bisschen über die GEDOG selber was erfahren wollen. Du hast schon gesagt, wurde gegründet, hat sich überall ausgebreitet. Was sind Ziele, was kann die GEDOG für Künstlerinnen machen und warum für Künstlerinnen, weil die und so, das müsst ihr jetzt mal erklären.
2: Ja, also gegründet wurde sie damals von Ida Demel, einer Literatin und Kunstförderin. Und die Ida Demel war auch in der Frauenbewegung sehr aktiv und hat damals schon gesehen, Frauen kommen im Kunstbereich einfach immer zu kurz. Und daran hat sich damals wie heute noch nicht so viel geändert. Mhm. Deswegen hat sie angefangen, Künstlerinnen zu unterstützen.
0: Ja.
2: Und heute, ich habe eben schon gesagt, hat sich nicht so viel geändert. Es sind immer Künstlerinnen. Das Einzige, es können zum Beispiel auch Männer in die GEDOG eintreten.
0: Okay.
2: Dies allerdings als Fördernde.
0: Ah.
2: Da sind auch Männer zugelassen. Und Ja, ich habe schon bei der Ida Demel gesagt, es ging ihr darum, Frauen, Künstlerinnen zu fördern. Und das sind natürlich auch heute noch die Ziele.
0: Ja.
2: Also letztendlich ist es Lobbyarbeit, die die GEDOC betrifft, aber auch ganz tatkräftige Unterstützung in Form von Konzerten, Ausstellungen. Alles, was man tun kann, um Künstlerinnen sichtbar zu machen. Weil, geh in ein Museum, Winnie, was siehst du? 90% sind männliche Ausstellende.
0: Ja, jetzt war 1927 so eine Aufbruchzeit. Da ist ganz was vieles entstanden, das dann 6 Jahre später ein Ende gefunden hat. Wie war das denn mit der GEDOC? Wie sind denn die durch den Nationalsozialismus gekommen?
2: Ja, immer wenn man heute in der Geschichte liest, steht da leider Gottes immer noch die Ida Demel. Sie war Jüdin, sie wurde verfolgt und musste den Vorsitz damals abgeben. Und dann hieß es...
0: Bitte? Ist sie migriert? Hat sie
2: es überlebt? Nee, sie hat Selbstmord später gemacht, tatsächlich aus psychischen Problemen.
0: Ja.
2: Und es gab reihenweise, damals sind Austritte verzeichnet worden aus der GEDOC und steht überall heute noch von wegen Protestaustritte, weil die GEDOC-Frauen das nicht wollten und so weiter. Das ist leider ein bisschen geschönte Geschichte, sage ich mal.
0: Ja.
2: Letztendlich, wenn man diese Austritte zurückverfolgt, waren das Jüdinnen, die gezwungen wurden auszutreten, die nicht mehr in der GEDOC sein durften. Und als damals dann die Gleichschaltung der Vereine kam, war die GEDOC ein Flaggschiff im Nationalsozialismus.
0: Oh, ja.
2: Ja, weil sie war damals der größte Künstlerinnenverband, den es gab.
0: Ja.
2: Und hatte ganz feste Strukturen. Und die wollten die Nationalsozialisten natürlich nutzen. Also haben sie die GEDOC vor alles vorgespannt und haben deren Strukturen genutzt. Also es ist keine sehr rühmliche Geschichte für die GEDOC, aber man darf es letztendlich auch nicht verschweigen.
0: Ja, nee, ich denke das schon auch, weil normalerweise denkt ja Frauen Heim und Herd und Gebären, aber doch keine Künstlerin, aber doch, man hat sozusagen das genutzt, um die rein Deutschen dann doch auch hochzuhalten.
2: Ne? Ja, zum Beispiel die Elsa Bruckmann, eine der engsten Freundinnen, möchte ich fast sagen, oder heute würde man sagen Fan von Adolf Hitler, war zum Beispiel Vorstandsvorsitzende in München. Also es gab ganz enge Verbindungen tatsächlich.
0: Oh, genau. Wie ist es nach dem Krieg gewesen? Weißt du es?
2: Ja, natürlich weiß ich das. Auch das ist zunächst erstmal keine rühmliche Geschichte, sage ich mal.
0: Ja,
2: es wurden ja alle Vereine geschlossen von den Amerikanern, so auch die GEDOC. Und 2 Jahre danach begannen so die ersten Bestrebungen. Und es waren die gleichen Frauen wie vor dem Nationalsozialismus, die gleichen Künstlerinnen, also dann natürlich ein paar Jahre gealtert, die GEDOC wieder eröffnen wollten, was dann auch geschehen ist, auch tatsächlich wieder deutschlandweit in den verschiedenen Städten. Mhm. Unter anderem eine ehemalige Vorsitzende hier aus Frankfurt war da ganz starke Mitbetreiberin. Aber die GEDOC hat zu der Zeit nie wieder die Größe, also jetzt gar nicht von den Personen, sondern vom Ansehen her erlangt.
0: Mhm.
2: Sondern, ich sag mal, sie blieb in Cafés, Hinterhöfen, ja, da so ein bisschen stecken. Junge Künstlerinnen waren nicht daran interessiert, weil wir kamen ja dann in eine ganz neue Zeit der Frauenbewegung.
0: Ja.
2: Vereine waren überaltet. Kein Mensch interessierte sich mehr für Vereine und dessen Strukturen. Das war alles ja gar nicht mehr gewünscht. Und damit hatte die GEDOC ganz stark zu kämpfen und wurde dann, das weiß ich jetzt nicht ganz genau auswendig, ich glaube, 10 Jahre danach das erste Mal hier in Frankfurt wieder aus dem Vereinsregister ausgetragen. Was aber, sonst würden wir beide heute hier nicht sitzen, natürlich immer noch nicht das Ende der GEDOC war. So. Nein, es bildeten sich immer wieder Gruppen, manchmal direkt nach der Austragung bildete sich eine neue Gruppe, dann mit leicht unterschiedlichen Namen, manchmal GEDOC Rhein-Main am Anfang. Jetzt muss ich gerade mal überlegen, ob ich sie alle zusammenkriege. Nein, das kriege ich im Moment nicht. Auf jeden Fall bis zu der Gründung von der GEDOC Frankfurt Rhein-Main. Das war 2011 und das sind wir heute.
0: Das ist spät, nur 2011.
2: Ja, ja. Aber bis zu dem Zeitpunkt gab durchgängig immer mit einem halben Jahr ungefähr Lücke, gab es die GEDOC Frankfurt unter verschiedenen GEDOC Taunus kleinen Titeln,
0: ja,
2: und auch gar nicht mit so kleinen Projekten. Also die GEDOC hat sich von Jahr zu Jahr immer wieder gesteigert bis zum heutigen Tag, möchte ich mal sagen.
0: Wie ist die Zusammenarbeit der einzelnen Ortsgruppen? Jetzt angenommen, du machst Urlaub in Hamburg, guckst du da mal, hallo, ich kenne doch aus dem Verzeichnis da so ein paar Künstlerinnen und da besuchst du die.
2: Also natürlich.
0: Wie wirkt sich das
2: ja,
0: aus?
2: Ja, ja, ganz klar. Das ist ja auch ein Punkt der GEDOC, dass sie die Künstlerinnen deutschlandweit untereinander vernetzen will.
0: Mhm.
2: Und es gibt den GEDOC Dachverband.
0: Ja.
2: Da sind dann die einzelnen Städte drin wiederum Mitglied und organisiert. Und die dort teilnehmenden Vorstände, die tragen das in ihre Städte wieder. Es gibt gemeinsame Projekte.
0: Ja.
2: Also zum Beispiel Frankfurt lädt ein zu einer Ausstellung und die Ausschreibung, dann gibt's ja auch in die anderen GEDOC-Städte, sodass sich andere GEDOCers bewerben können. Und genauso läuft es auch andersrum. Es gibt auch Tandemprojekte. Ich glaube, eins der letzten, da war, glaube ich, die Ulrike auch dabei, war in München jetzt. Uli, vielleicht magst du dazu was sagen?
1: Ja, genau. Es gab eine Kooperation mit der GEDOC in München. Die hat, ich glaube, 25 haben wir angefangen, das zu planen. Und es ist eben eine Ausstellungsserie entstanden mit drei Ausstellungen, die dann in den letzten Jahren und letzten Januar, Februar zu Ende gingen.
0: Also das heißt, die Münchner haben Frankfurter Künstlerin präsentiert in München.
1: Genau, im Tandem mit ihren Münchner Kolleginnen.
0: Das heißt, es gab immer ein Paar.
1: Genau.
0: Eine war Münchnerin, eine Frankfurterin.
1: Genau.
0: Und dann haben die sozusagen einen Dialog da hergestellt und verglichen.
1: Genau, es gab eben diese Kooperation, die Tandems haben sich Gedanken gemacht, was könnten die zusammen zeigen, was könnten die entwickeln,
0: ja,
1: und haben sich dann ausgetauscht und das Ergebnis, beziehungsweise das Ergebnis dieses Dialogs konnte man dann in den Ausstellungen sehen.
0: Sehr interessant, ja. Eine andere Frage, die mir sich immer stellt, es gibt ja verschiedene Künstlersparten. Es gibt die Literaten, es gibt die bildenden Künstler. Die haben im normalen Leben nicht unbedingt viel miteinander zu tun. Wie gibt es da von Seiten der GEDOC eine Brückenbildung? Das heißt, muss eine Literarin unbedingt auf eine Ausstellungseröffnung kommen, sonst wird sie gedisst?
2: Na, also ein Muss gibt es schon mal gar nicht. Es ist ja letztendlich unsere Freizeit, ganz klar. Aber was du ansprichst, ist eigentlich, ich möchte mal sagen, heute würde man sagen, es ist der USP von der GEDOC. Schon damals gab es alle Sparten, wie du gesagt hast. Heute würden wir eher sagen, künstlerischen Bereiche,
0: ja,
2: in der GEDOC. Und das findest du in keiner Vereinsgeschichte. Es gibt, wenn einen bildenden Künstlerinnenverein oder einen Literaturverein und so weiter.
0: Ja.
2: Aber keine einzige Vereinigung bildet sämtliche Bereiche der Kultur ab. Da kann die GEDOC wirklich stolz drauf sein. Und dadurch hat die GEDOC auch die Möglichkeit, in den ganzen verschiedenen Kulturgremien zu sitzen und,
0: ja,
2: Lobbyarbeit für KünstlerInnen zu schaffen.
0: Ja, also und das ist durchaus, wie würdest du jetzt mal, du warst Vorsitzende und kennst sozusagen die Mitglieder in Frankfurt alle, guckt man da mal neugierig von Seiten der Literaten oder der Bildenkünstler, was machen denn die anderen so? Und geht mal hin und sagt, oh, da ist eine ganz schöne Resonanz hier. Muss man ein bisschen mehr Werbung machen oder so?
2: Natürlich. Also es haben sich auch ja richtig Freundschaften daraus entwickelt,
0: ja,
2: oder ständig zusammenarbeitende Literatinnen mit bildenden Künstlerinnen.
0: Mhm.
2: Heute ist es in der Kunst ja auch nicht mehr so, dass jede einzelne Kulturkünstlerinnen-Sparte für sich arbeitet, sondern die Grenzen sind heutzutage ja sowieso sehr fließend.
0: Mhm.
2: Es gibt viele multimediale Projekte und von daher ist die Zusammenarbeit sehr viel enger geworden.
0: Ja.
2: Aber natürlich möchte man immer wissen, was machen die anderen? Wir haben ja auch einmal im Monat immer einen sogenannten Jurfix, wo alle Mitglieder herzlich willkommen sind und da findet auch dieser Austausch statt. Was machst du gerade? Was ist bei dir jetzt aktuell? Ja. Und natürlich höre ich als Literatin einer bildenden Künstlerin auch ganz interessiert zu. Vielleicht ist es ja auch was für mich und vielleicht kann ich da was draus machen.
0: Bei uns im Gallustheater ist es immer so, die Bilder, die im Foyer von einem bildenden Künstler hängen, der hat für die Zeit freien Eintritt ins Gallustheater. Ich sage das immer, das ist keine Kartifikation, sondern das ist ein Wunsch von uns, die Brücke zu den dramatischen Künstlern herzustellen. Wie zum Beispiel das nächste Bühnenbild kann doch der Künstler machen, den man gerade kennengelernt hat. Die dramatischen Dinge, ich bräuchte irgendwie eine neue Idee und da schaue ich mir doch mal genau die Ausstellung an und rede mit dem Künstler auf eine bestimmte Idee. Das heißt, mir ist es jetzt auch gelungen, immer mal wieder eine Brücke zu bauen zwischen Theaterkünstlern und den bildenden Künstlern im Foyer. Gibt es so was Vergleichbares bei der GEDO? Würdest du sagen, dass mal was zusammen ein etwas Fruchtbares ergeben hat?
2: Ja, ganz bestimmt. Es ist auch eine, wie soll ich sagen, Auflage hört sich so hart an. Aber von der GEDO machen wir ja auch vom Vorstand ausgehend größere organisierte Projekte. Und die Projekte haben als Auflage, um als GEDOG-Projekt gelten zu dürfen, dass sie tatsächlich mindestens von Künstlerinnen aus zwei Sparten bedient werden.
0: Sehr gut. Nein, finde ich sehr, sehr gut. Finde ich auch sehr schlau, sozusagen so eine Kondition da einzubauen und das fördert natürlich auch die Zusammenarbeit, das über den Tellerrand gucken und
2: weiterentwickeln. Das ist auch wichtig.
0: Ja, ist wichtig, finde ich auch, genau. Oh, jetzt haben wir, ich schaue auf die Uhr, sehr lange über die GEDO geredet, über die Vergangenheit. Ihr habt jetzt das 100-Jährige in Vorbereitung. Bevor wir darüber reden, machen wir einen Musiktitel, aber dann reden wir nur über die Gegenwart.

0: So, hier sind wir wieder im Gallusfenster. Ulrike Markus, die Vorsitzende hier in Frankfurt oder sowas, der GEDOG ist hier mit der Sonja Sandfoss, der vorigen und Geschichtsbewanderten. Also ich bin gerade mal sehr erfreut worden, was ich alles gelernt habe. So, aber wir wollen nicht mehr über die Vergangenheit reden, sondern über das 100-jährige Jubiläum. Was passiert in den nächsten 14 Tagen?
1: Ja, also...
0: Halt, ich habe die Regler noch nicht oben. Ja, so. Jetzt haben wir sie oben.
1: Jetzt sind alle oben. Gut, also wir feiern unser 100-jähriges Jubiläum in der GEDOG Frankfurt Rhein-Main. Und wir kombinieren das, weil wir, vielleicht wisst ihr das ja auch, die Frankfurt und die Rhein-Main-Region sind dieses Jahr World Design Capital. Und steht ja unter dem Namen Design for Democracy. Mhm. Und das passt ganz gut zu unserem Projekt und unserem Anliegen. Also unserem Anliegen von Austausch und Sichtbarmachen von Künstlerinnen. Und genau, so haben wir die WDC und unser GEDOG-Jubiläum zusammen kombiniert. Und es gibt das Projekt Always and Forever, Strategien und Perspektiven zu Care.
0: Okay, Care.
1: Ja.
0: Ihr seid aber kein... Verein, der sich um Kranke und so kümmert, oder? Was heißt Care in dem Zusammenhang?
1: Genau, also unter Care versteht man ja Fürsorge, und Fürsorge bedeutet jetzt eben nicht nur die Bedeutung der Pflege und der Rolle der Frau und der Mutterschaft und so weiter, sondern Care ist ja ein gesamtgesellschaftliches Anliegen. Ja? Mhm. Wir alle sind von Care betroffen. Mhm. Und das wird auch das Thema der nächsten nahen Zukunft sein. Und da lohnt sich das, sich Gedanken dazu zu machen.
0: Also eher im Sinne von sich umeinander kümmern, sich auf die anderen beziehen, sich mit denen zusammenzusetzen, in diesem Sinne eher.
1: Genau, es geht um unser Zusammenleben, unser Zusammenarbeiten auch.
0: Ja, ja.
1: Und dementsprechend haben wir uns auch wissenschaftliche Unterstützung noch dazu geholt. Wir haben mit dem Cornelia Goethe-Zentrum für Geschlechterforschung der Goethe-Universität hier in Frankfurt eine tolle Kooperationspartnerschaft. Und die mündet dann in ein Symposium.
0: Ein Symposium. Kann man kurz mal über das Programm rübergehen, was für Arten von Veranstaltungen werden da angeboten?
1: Genau, also wir haben eine Ausstellung und in der Alten Schmelze. Das ist auf dem Gelände, auf dem Milchsack-Gelände, dort wo das Tanzhaus ist, vielleicht kennst du das.
0: Ja, ja.
1: Und in der Alten Schmelze haben wir also die Ausstellung und gleichzeitig dann auch verschiedene Programme. Eben das Symposium, was ich eben schon angesprochen hatte. Und dazu kommt noch eine Veranstaltungsreihe, die hat den Titel Bilder, Klänge, Worte. Mhm. Und darunter verbirgt sich eine Lesung und ein Konzert und eine Abschlussveranstaltung zur Finissage.
0: Mhm. Und es geht rund um den Begriff Care.
1: Also genau, so. Aus verschiedenen Blickwinkeln. Also zum Beispiel das Symposium haben wir Themenschwerpunkte zu Care und Demokratie, Elternschaft und Care in non-caring environments. Also wir haben auch englischsprachige Gäste eingeladen und zum Beispiel,
0: wie muss ich mir ein non-caring environment, wie muss ich mir das vorstellen?
1: Es gibt eben Räume, die, da ist die Fürsorge nicht vorhanden, oder es sind eben, unsere Panel-Teilnehmerinnen vom Symposium, die beschäftigen sich mit Care und Migration zum Beispiel. Mhm. Und wir haben in dem Zusammenhang auch das Center for Contemporary Afghan Artists in Exile eingeladen. Also die berichten dann auch über die Situation, was es heißt, in Afghanistan als weibliche Künstlerin aktiv zu sein. Mhm. Und
0: Geht gar nicht mehr,
1: geht
0: oder?
1: Geht gar nicht mehr, genau.
0: Ja.
1: Und eben hier in der Diaspora gibt's eben jetzt diesen Verein. Und das wird mit Sicherheit ein ganz spannender Vortrag. Und genau, generell kann man sagen, die Vorträge sind immer im Tandem. Das heißt, wir haben eine wissenschaftliche Position und eine künstlerische Position. Mhm. Und da geht es wirklich um den Austausch und den Dialog und um diese Gemeinsamkeiten und Verstrickungen, die sich ja auch daraus ergeben. Und ja, das wird ganz spannend.
0: Also mich beschäftigt auch sehr die Spaltung der Gesellschaft. Das heißt, der eine hetzt gegen den anderen, da wird was skandalisiert, da wird etwas hochgepusht zu einem fetten Skandal, ne, und sowas, was schon auch ein bisschen dazu führt, diese Ruhe miteinander in Kommunikation zu treten und vielleicht Probleme zu lösen. Das ist schwieriger geworden. Ja. Also ich kenne es, also ich komme natürlich noch von der Studentenbewegung, wo wir so eine Love and Peace und Festival-Atmosphäre hatten, wo es sehr klare Vorstellungen über die zukünftige Welt gab, aber die waren nicht sehr konfrontiert. Also es war schon auch militant in bestimmten Sachen, aber es war schon auch mit Gemeinsamkeit mit Mehrheit der Leute überwindet man Barrieren oder über die Sachen aus der Vergangenheit, ne? Und heute finde ich es manchmal ein bisschen schwierig. Also insofern Non-Care Environment ist für mich schon so diese aufgekratzte Gesellschaft, die es schwer macht, gemeinsam zusammenzukommen und eine Lösung zu finden.
1: Ja, genau. Also für uns ist eben das Gemeinsame und der Austausch halt extrem wichtig. Ja, also im Austausch kann man sich kennenlernen, kann man Positionen diskutieren und da findet Demokratie, gelebte Demokratie statt. Ja, und wir haben unser Programm so ausgelegt, dass wir also möglichst viele Interessierte erreichen können. Ja,
0: kann man vielleicht noch ein paar Sachen vorstellen, die da, weil wir haben hier Hörer, die bestimmt interessiert sind plötzlich und die natürlich vielleicht nicht 8 Tage lang jeden Tag kommen können, aber die sich was aussuchen können. Von daher, dass man die Wahl so ein bisschen den Hörern vermittelt, was könnten Sie sich entscheiden?
1: Also ein ganz tolles Panel kann ich auf jeden Fall empfehlen, ist Becoming Parents. Da geht es um Elternschaft zwischen sozialen Medien und der Realität. Ja, da haben wir eine Fotografin eingeladen, Janine Bächle, die selbst Mutter von 2

0: Begriff viel weiter zu fassen ist, also nicht nur in diesem sozialen Segment, sondern, und da gibt es auch ein Panel zu, mit dem Titel Eine leuchtende Gestalt, was einfach mal rückblickend auf die Ida Demel eingeht. Und das ist so eine Sache auch heute, so etwas wie die GEDOG oder überhaupt diese Vereine, wo alles auf Ehrenamt sich bezieht. Das ist Care-Arbeit letztendlich auch. Und so etwas wird dann eben rückblickend und zum heutigen Tag in zu einem Zusammenschluss auch nochmal dargestellt.
1: Also es gibt ja so auch von städtischer Seite Ehrenamt und sowas, wo man manchmal den Verdacht hat, die wollen einfach billige Arbeitskräfte rekrutieren. Das ist es nicht, weil ihr macht es ja wirklich auch für die Mitglieder direkt. Und das ist von keinem beauftragt, von keinem unterstützt, sondern ihr habt einen Druck, selbst das machen zu wollen.
2: Genau, also sagen wir es mal so, als wir 2024 angefangen haben, uns Gedanken zu machen, was wollen wir denn in unserem Jubiläumsprojekt oder in unserem Jubiläumsjahr zeigen und machen, da war so die Idee von einer, ja, wir machen was Kleines, wir machen eine kleine Ausstellung. Mhm. Und mittlerweile ist dieses Projekt ein großes Projekt geworden, ein umfangreiches Projekt. Und ich habe das auch nicht alleine organisiert und koordiniert, sondern das ist in Zusammenarbeit mit Anja Hantelmann entstanden. Anja Hantelmann ist auch aus dem Vorstand damals und hat angefangen mit mir und der Gruppe zusammen eben dieses Projekt zu organisieren. Genau, und wir versuchen natürlich, Stichwort Ehrenamt, natürlich läuft vieles ehrenamtlich, aber von vornherein war uns wichtig, dass wir eben Projektförderung und finanzielle Unterstützung einwerben bekommen und damit wir das eben realisieren können und eben auch Künstlerinnen zum Beispiel, die in der Ausstellung ausstellen, auch ein kleines Ausstellungshonorar bekommen.
0: Das ist ein ganz wichtiger Punkt in der GEDOG. Die GEDOG macht sich stark dafür, dass jegliche künstlerische Arbeit eine bezahlte Arbeit ist. Und da möchten wir natürlich ganz vorne mit dabei sein.
2: Und gleichzeitig nutzen wir natürlich auch das Projekt als Plattform, um uns als Gruppe zu präsentieren.
1: Ja.
2: Sonja hatte schon angesprochen, eine leuchtende Gestalt bezieht sich auf Ida Demel. Dann haben wir das Ariadne-Projektensemble, die sich wirklich mit Glasklängen und Stimme zur Finissage nochmal mit dem Leben und den Stationen von Ida Demel beschäftigen werden. Eine weitere Position aus unserer Gruppe stammt von Gabriele Juwan, die angefangen hat mit der Sammlung K-Innen, Druckgrafiken von in Vergessenheit geratener Künstlerinnen zu sammeln. Und sie wird uns einen Einblick geben in diese Sammlung, die sie gestartet hat und in diese Künstlerinnenleben, die jetzt so ein bisschen in Vergessenheit geraten sind. Und dazu haben wir noch mit unserer Kooperationspartnerschaft mit dem Archiv Frauenmusik Videos von Komponistinnen, die wir zeigen, die interviewt wurden und die sich auch in ihrer Schaffenszeit ständig gegen die männlichen Komponisten durchsetzen mussten und eben leider dann auch wie so oft über die Zeit ein bisschen in Vergessenheit geraten sind, ja.
1: Ich erinnere mich gerade, wir hatten, bevor wir umgezogen sind, eine Serie Amelie. Das heißt, das F war gekappt worden, weil das war eine Künstlerin, die gesagt hat, ja, mein Professor hat gesagt, also entweder sie entscheiden sich für die Kunst oder für Kinder. Beides geht auf keinen Fall. Wenn sie eine Familie kriegen, sind sie weg vom Fenster. Und sie wollte es nicht ganz akzeptieren und hat dann eine Ausstellungsreihe über die Schwierigkeit von Frauen, Kinder zu bekommen, eine Familie zu bekommen und trotzdem als Künstler

0: drin, weiterhin produktiv zu sein. Und das war auch damals sehr schockierend. Wir hatten mehrere, die dann in demselben Fall war, eine Serie von 6, 7 Ausstellungen. Das war sehr beeindruckend. Das erinnert mich jetzt immer, dass ich dann, das ist vor 1998 gewesen und dass ich nach 29, 30 Jahren nichts geändert hat und wieder so ein Thema aufkommt, ist natürlich schon irgendwie beunruhigend.
1: Genau, es ist einfach ein strukturelles Problem. Ja. Und diese Strukturen müssen sich einfach ändern. Mhm. Und das bezieht sich ja nicht nur auf die Künstlerinnen, es bezieht sich ja generell auf Care-Arbeit, die hauptsächlich noch von den weiblichen Personen geleistet werden, sei es jetzt in der Pflege von Angehörigen oder in der Familienbetreuung oder Kindererziehung, Gender Pay Gap und Gender Show Gap haben wir ja auch schon angesprochen. Das heißt also
0: Show Gap,
1: genau, dass eben deutlich mehr männlich gelesene Personen gezeigt werden, etablierte Personen und weiblich gelesene Personen natürlich es schwer haben, in Institutionen regelmäßig gezeigt zu werden. Mhm. Und genauso ist es halt eben, Care wird uns in naher Zukunft eben noch weiter beschäftigen. Also wir haben, wenn man es auf das Zusammenleben mit der Umwelt bezieht, natürlich auch noch ganz andere Faktoren, die noch dazukommen. Also so ein weiter so in allen Bereichen, wie wir es bisher hatten,
0: geht nicht mehr.
1: Ja. Und vielleicht hat es die letzten Jahre und Jahrzehnte noch nicht so geklappt, aber die Umwälzungen, die auf uns zukommen, sind auf jeden Fall so immens, dass man
0: die Kosten werden steigen.
1: Genau.
0: An Umweltschäden, die es gibt. Und irgendwann wird man, wenn es billiger ist, von den Fossilen wegzukommen und Strom. Da gibt es noch ganz andere Sachen, die wir auch berücksichtigen. Ich finde, zurzeit haben wir. Gut, wir gehen mal nicht in die große Politik, aber wir sind jetzt nicht so ganz zufrieden, ja, oder?
1: Genau, abschließend kann man sagen, es geht um Verwandtschaftsverhältnisse vielleicht neu zu denken, ja. Also das heißt nicht mehr nur von der Kernfamilie auszugehen, sondern Beziehungen zu denken. Und in welcher Beziehung steht man selber mit seinen Angehörigen, mit der Familie, mit Freunden, mit Kolleginnen, mit der Umwelt, mit der Community und um diese Verwandtschaftsverhältnisse und im weiteren Sinne, um diese Verwandtschaftsverhältnisse geht's.
0: Zweite Diskussion. Ich würde an dem Punkt mal eine Pause machen und jetzt, also bitte, Papier und Bleistift mal rausholen. Jetzt werden Daten und Homepages und sowas genannt. Sie können mitschreiben.

0: So, hier sind wir wieder im Gallusfenster. Ulrike Markus, Vorsitzende, aktuelle Vorsitzende, und Sonja Sandvoort, ehemalige Vorsitzende der GDOC, Gesellschaft Deutsch- und Oösterreichischer Künstlerinnen. Wir haben alles geklärt, Sie haben mitgehört, ja, Sie wissen jetzt Bescheid. Ich habe sehr viel gelernt jetzt in der vergangenen Dreiviertelstunde. Und jetzt kommen wir noch mal zu den harten Facts. Also erstens mal, ich möchte wissen, eine Homepage, wo wir das nachlesen können. Unsere Zuhörer sind jetzt gespannt, haben so, oh, da komme ich doch mal vorbei, aber ich weiß nicht wann. Jetzt, wo kann man es nachlesen?
1: Also generell alle Informationen findet ihr auf unserer Homepage von GDOC Frankfurt Rhein-Main. Alles ein Wort, rhein-main.de.
0: Also jetzt mal, ich schreibe mal mit. www. Und dann?
1: GDOC.
0: GDOC, also man schreibt es G-E-D-O-K.
1: Frankfurt.
0: Minus oder
1: nee,
0: einfach?
1: Alles zusammen, ein Wort.
0: Direkt Frankfurt ran.
1: Mhm.
0: Okay, also bitte haben Sie kein Minus, wäre falsch.
1: Rhein-Main.
0: Und dann noch Rhein-Main. Oh, da würde ich mal rein.
1: Main.
0: Main auch ohne Bindestrich.
1: Ja.
0: Also liebe Zuhörer.de.
1: Mhm.
0: Ja, das ist eine nicht so ganz einfache Homepage. Also ich sag's nochmal, www, ich habe es nämlich genau aufgeschrieben, www.gedoc, G-E-D-O-K, direkt Frankfurt dahinter, ohne Bindestrich, direkt hinter und Rhein-Main, Rhein schreibt sich mit RH, wissen Sie ja. Und Main ist ein anderer Fluss, aber auch ohne Bindestrich, direkt dahinter.de. So. Wenn man das geschafft hat, wenn Sie das jetzt mitgeschrieben haben, dann haben Sie schon fast ja, alles richtig gemacht. Also ja, vielleicht irgendwann mal anregen. Gehen Sie mal hin und sagen, ob die nicht mal eine einfachere Homepage sich anlegen wollen. Gehen Sie hin, sagen, Sie haben die Sendung gehört und es hat Ihnen gefallen. Deswegen sind Sie interessiert daran. Und jetzt müssen wir noch mal so ganz kurz durchraten, welche Veranstaltungen sollte man im Kopf haben? Wo kann man auswählen?
1: Also nicht verpassen sollte man auf jeden Fall die Eröffnung unserer Jubiläumsveranstaltung. Am 11.06. geht's los.
0: Ja.
1: 19 Uhr.
0: 19 Uhr.
1: In der Alten Schmelze.
0: Alte Schmelze.
1: Das ist in der Gutleutstraße 294.
0: Gutleutstraße 294, okay, ich habe es notiert.
1: Dann geht's weiter am Sonntag, 14.06.
0: Ja.
1: Mit dem Überseemuseum.
0: Überseemuseum.
1: Genau, eine Lesung unserer zwei GDOC-Autorin Iris Welker-Sturm und Julia Grinberg.
0: Okay, Uhrzeit?
1: 19 Uhr.
0: 19 Uhr, mhm. Gut.
1: Und dann kommt unser Highlight, das Symposium, am 18. und 19.06.
0: Ja, aber nicht zwei Tage lang, oder wie?
1: Natürlich, zwei Tage. Und wir haben ein volles Programm. Wir haben pro Tag zwei Panels, eben diese Tandems, die ich schon erwähnt hatte. Und zum Abschluss am ersten Tag ein Pop-Up-Vortrag von eben der Sammlung K-Innen von Gabriele Juwan.
0: Ja.
1: Und am zweiten Tag wird unsere Geigerin Laura Zarina uns eine akustische Fürsorge präsentieren.
0: Mhm. Es beginnt auch um 19 Uhr?
1: Nee, das ist noch im Rahmen vom Symposium.
0: Mhm.
1: Aber an dem 19. ist noch gar nicht alles. Da findet dann ab 19 Uhr noch ein Konzert statt.
0: Mm. Konzert.
1: Mit Mountain Sounds. Das ist ein Duo mit traditionellen afghanischen Musikinstrumenten.
0: Oh. Also jetzt wurde es mir fast schon ein bisschen viel. Also ich wiederhole nochmal www.gedocfrankfurtrheinmain.de. Haben Sie es mitgeschrieben? So, weiter. Jetzt, wir waren beim 19.06.
1: Genau, also und mit dem Konzert zeigen wir eben diese traditionelle afghanischen Musiker.
0: Mhm.
1: Und es wird ein toller Abend mit Gebäck und Tee und ganz traditionellen Klängen.
0: Mhm.
1: Und dann haben wir natürlich am 28.06.
0: Mhm. 28.06. Uhrzeit?
1: 19 Uhr.
0: Aha, habe ich schon fast geahnt. Ja.
1: die Veranstaltung Eine leuchtende Gestalt.
0: Eine leuchtende, leuchtende Gestalt.
1: Genau, und das ist unser GEDOC-Mitglied Theresa Buschmann zusammen mit dem Ariadne-Projektensemble.
0: Wunderbar, das sind ja einige Sachen. Da haben Sie ein bisschen Auswahl, finde ich jetzt ganz gut. Ich würde nochmal www.gedocfrankfurt-rhein-main.de, können Sie alles zusammenschreiben und dann können Sie es nach, vielleicht auch googeln einfach nach GEDOC Frankfurt. Und dann findet man das auch, oder?
1: Ja. Natürlich. Und wir sind auch auf Instagram, da findet ihr uns auch. Und den Ticketlink für die Symposiumsveranstaltung findet ihr auch auf der Webseite.
0: Genau. Wunderbar, da haben wir schon sehr viel. Genau. Ich persönlich würde es natürlich schätzen, wenn Sie in der Veranstaltung nach Ulrike Markus mal so fragen und der Frau Markus mal sagen, ich habe Ihre Sendung gehört, das hat mich so angetönt, dass ich heute hier vorbeigekommen bin. Und sie würde mir das dann rückmelden und ich würde mich richtig freuen. Also dann würde ich mal sagen, na also 1500 Gallus-Fans, ja, haben sich doch gelohnt, dass man dann sowas bekannt macht. Ne? Also ich weiß nicht, ob ich bei allen Veranstaltungen, ich habe ja auch irgendwie Mods-Programm, türkisches Festival, dann kommt auch noch alles Mögliche. Ich gehe da auf jeden Fall einmal auf jeden Fall hin. Aber ich weiß nicht, vielleicht treffen wir uns nicht. Sagen Sie mal immer, dass Sie das Gallusfenster gehört haben. Und sagen Sie weiter, das Gallusfenster kann man 8 Tage lang unter www.radiox.de, das ist kürzere Homepage, ne? www.radiox.de, kann man unter Radio X plus 7, können Sie es nachhören. Falls Sie die eine oder andere Information in durchgerutscht ist, können Sie einfach hin und zurück gehen und da haben Sie es auf jeden Fall. Ne? Und Sie wissen, die Daten 11.06. bis 28.06. müssen sich so ein bisschen freischaufeln, damit Sie da hin können. Gut, wir haben wunderbar, wir haben noch 2 Minuten. Jetzt müssen wir noch irgendwelche salbungsvolle Abschiedsworte finden. Was könnten wir noch mal machen irgendwie?
1: Naja, ich danke dir an der Stelle erst einmal für die Einladung. Always and forever. Das passt ja perfekt zu deinem Jubiläum, zu unserem Jubiläum.
0: Ah, ja,
1: und
0: stimmt.
1: Hier für dich auf jeden Fall auch nochmal auf die weiteren 1500
0: Folgen. Oh, nee. Ich wundere mich, ob ich vielleicht die 2000 noch schaffe, weil weiß ich noch nicht. Also, es macht auf jeden Fall Spaß. Also, Gäste zu finden und Themen zu finden, das ist die Arbeit an der Sendung. Die Sendung zu machen, diese Stunde hier im Studio zu verbringen, das ist pure Fun. Und das mache ich auf jeden Fall, soweit es geht, würde ich das weitermachen. Ne? Sie können gerne mal mir eine Info schreiben oder info@gallustheater.de. Wenn Sie Anregungen haben, gell, ich gehe auch auf äußere Tipps oder sowas, wenn Sie ein Thema haben, sagen, hier, das können Sie doch mal ein bisschen nachbohren, mache ich gern. Ne? Bei mir wird aber nicht gemeckert, sondern konstruktiv immer hier in der Sendung gesprochen. Ne? Das wäre so, ich will hier, ich care, ich habe mir das auch zu Herzen genommen, also, dass wir das machen. Gut, jetzt noch ein schönes Schlusswort von Ihnen beiden.
1: Alles klar, danke und wir sehen uns, wir freuen uns auf euch und wir sehen uns dann nächste Woche schon bei der Eröffnung.
0: Sonja, auch?
2: Ich kann mich dem nur anschließen und ich denke, die gesamte Reihe lohnt sich, kommen Sie einfach vorbei.
0: Genau. Ich bedanke mich auch für euer Kommen und wir hören uns nächsten Dienstag zur gleichen Zeit, hören wir uns wieder.

Die Walze von der Band Time for Artfucks. Ja, einen wunderschönen guten Tag heute mit einem knalligen Auftakt zu einer neuen Ausgabe von Virusmusik, der Daily Radio Show bei Radio X für die aktuelle bzw. die regionale und die lokale Musikszene. Ja, ich bin im Übrigen der Nils Björn Schmidtke und ich habe die Ehre, euch heute durch das Programm zu führen. Ich habe eigentlich immer Themen, ich habe Gäste oft, auch am Telefon und so. Heute habe ich mal keine Gäste, war in letzter Zeit auch ziemlich viel mit Telefonanrufen und habe mir heute mal vorgenommen, mal ein bisschen besinnlicher zu sein und mal auf all die Bands oder die Dinge zu blicken, die mir bei der Recherche zu anderen Themen, zu anderen Veranstaltungen ins Auge gefallen sind oder die in der Planung sind, dass ich mit denen auch gerne mal eine Radiosendung über ihre Kunst, über ihre Themen und über ihre Ziele musikalisch machen möchte. Also, eine dieser Bands, das ist Time for Artfucks, die habe ich kürzlich kennengelernt, tatsächlich für mich zufällig, auf unserer letzten Newcomer-TV-Nacht, also letzten Newcomer-TV-Nacht, die von Virusmusik in Persona vom Seppel künstlerisch kuratiert wird. Und da war ich echt wie weggeblasen, als ich die gesehen habe. Man hat das auch schon gerade gemerkt. Ich habe auch noch ein zweites Hörbeispiel dabei, das ist dann auch ein bisschen länger. Aber auf ihrer Webseite sagen Time for Artfucks: Inmitten einer Gegenwart unendlicher Möglichkeiten, aber auch einer grenzenlosen, wachsenden Orientierungslosigkeit hat sich die deutsche Band Time for Artfucks aufgemacht, dieses ambivalente Lebensgefühl einzufangen und auf einer musikalischen Reise zu erkunden. Diese Musik nimmt die Zuhörer mit auf eine Expedition durch das gesamte Spektrum menschlicher Emotionen. In einer Zeit des grenzenlosen Postmodernismus, die bisweilen eher einer wilden Achterbahnfahrt gleicht als einer sanften Zugreise, kraftvoll und doch verletzlich, virtuos und doch fragil. Und wir hören jetzt gleich im Anschluss noch einen zweiten Song von der Band. Dann sage ich auch, welches Album das war. Das ist letztes Jahr erschienen, aber jetzt kommt der nächste Song und der trägt den Titel Sea, also Meer.

Ja, das war der Song Sea von der Band Time of Artfacts von ihrer Veröffentlichung, CD-Veröffentlichung, also der Langspiel-Veröffentlichung Holarchy aus dem Jahre 2022. Und die hatte ich die Ehre, die Möglichkeit, auf der Newcomer TV Nacht in der Portstraße sehen und vor allen Dingen hören und erleben zu können. Und das ist eine Band, die auf alle Fälle meine Aufmerksamkeit geweckt hat. Die waren an dem Abend, wenn ich das richtig gesehen habe, nur zu dritt da. Und eigentlich ist das eine fünfköpfige Band aus dem Raum Wiesbaden, also eine regionale Band. Und das sind fünf Personen, die da mitwirken. Und jetzt muss ich nur noch finden, wo ich es aufgeschrieben habe. Und da muss man sagen, die Bassistin ist eben eine solche. Und als die Veranstaltung an dem Abend in der Portstraße lief, da sind die tatsächlich in guter konzertanter Tradition auf die Bühne gekommen und haben sich mit ihrem Instrument auf ein Hocker oder Stühlchen gesetzt, sowohl also der Gitarrist an dem Abend, die Bassistin, gut, der Schlagzeuger sitzt ja in der Regel auf dem Hocker, und dann haben die solch eine Musik zu dritt gemacht, waren also nicht sogar nicht vollständig als Band, wie ihr sie gerade eben hören konntet. So, jetzt habe ich auch gefunden, also Lukas Brück ist Sänger, haben wir ja gerade eben sehr eindrücklich gehört bei Sea, dann Emanuel Reichert-Lübbert, der spielt die Gitarre oder eine der Gitarren. Dann Konrad Brecht, der spielt auch Gitarre. Dann eben die von mir erwähnte Anna Sperlich, die bedient den Bass. Und der Lennart Siebert, die Drums. Ja, die Band ist auch noch nicht so sehr lange zusammen. Und ich denke, auf alle Fälle ein Geheimtipp oder hoffentlich bald kein Geheimtipp mehr, eine grandiose Combo. Und ich versuche halt in der nächsten Zeit, also ich habe mit den Künstlern auch schon Kontakt aufgenommen, zusammenzukommen, dass ich die dann auch mal hier ans Mikrofon bekomme und mir von ihnen erklären lassen kann, was es denn mit der Musik auf sich hat. Denn das sind alles Künstler, oder andersrum. Also ich habe gerade eben den Begriff Konzertant benutzt. Einiges von denen ist tatsächlich komponiert. Ich habe gesehen, dass die Bassistin auch teilweise vom Blatt abgespielt hat an dem Abend. Sind alles interessante Fragen. Warum? Wo kommen sie her, die Leute? Was haben sie, was machen sie sonst so musikalisch? Und ich habe jetzt noch einen letzten Song von der Veröffentlichung Holarchy für uns anliegen. Ein letztes Hörbeispiel von der Veröffentlichung Holarchy. Und das ist ein Stück, das heißt Dazwischen. Und das liegt sozusagen zwischen diesem Thema musikalisch und den nächsten Themen, denen ich mich zuwende. Also wie gesagt, versprochen, ich bleib am Thema dran, versuche die Menschen von Time of Artfacts zu gewinnen für ein Gespräch. Übrigens, ich habe mal recherchiert, ich bin ja kein Englischer oder so, gell, aber das ist ja ein englisches Wort, Artfacts, und übersetzt heißt es eigentlich Erdferkel. Also, wie sie dazu gekommen sind, sich diesen Namen zu geben und ähnliches, und hauptsächlich über ihre Kunst, was sie umtreibt und was sie vorhaben damit, was sie sich wünschen. Darüber möchte ich gerne in naher Zukunft mit dieser Band sprechen. Und wir hören jetzt noch von Time of Artfacts den letzten Song für den heutigen Tag. Und der ist relativ kurz, eben Dazwischen.

Das war dazwischen der letzte Song für heute von Time for Awkwards. Ja, weiter geht es thematisch nach wie vor für diejenigen, die jetzt erst zuschalten. Heute stehen Bands oder Themen auf dem Programm, die im Zuge von irgendwelchen anderen Recherchen immer mal wieder aufgetaucht sind oder mitgenannt wurden, die aber eigentlich von mir, weil es ging eigentlich um eine andere Sache, dann immer so links liegen gelassen worden sind, aber immer mit dem, oh, das interessiert mich, und gibt es also Dinge, die ich zukünftig auch noch machen möchte, beziehungsweise wo ich mir denke heute auch, wir spielen doch mal Musik von den Künstlern. Pardon. Das heißt, wir, ich lasse den elektronischen Knecht Musik spielen. Ja, muss man ja immer schön bei der Wahrheit bleiben. Und der nächste Künstler kommt hier aus Frankfurt. Und ja, wir werden jetzt einfach mal ein Hörbeispiel, weil heute ist halt auch die Gelegenheit, viel Musik zu hören. Und wir werden uns jetzt einfach mal ein Hörbeispiel zu Gemüte führen. Und danach sage ich dann, wie immer, noch 1, 2, 3, 4, 5, 6 oder mehr Sätze. Bis dahin, viel Spaß beim Zuhören.

Sammy Milo, du warst immer da, immer da. Ja, Sammy Milo ist mir schon seit einigen Jahren immer mal wieder aufgefallen. Ich weiß noch, 2024, da hatte Gastone 20-Jähriges und hat im Dezember eine große Party im Zoom geschmissen. Wir haben damals auch darüber berichtet. Auch anlässlich des 20-jährigen Bandjubiläums von Gastone habe ich natürlich auch ein Interview gehabt mit Giuseppe Boello und dem Stefano. Nachnamen weiß ich jetzt leider nicht, Stefan vom Schlagzeug. Ja, und an diesem Abend eben, da war auch Sammy Milo mit Band dabei und die haben es ordentlich krachen lassen. Und jetzt bin ich der Band immer mal wieder so am Rande begegnet. Und die kommen auch aus Frankfurt. Und ist eine Frankfurter Band. Und Künstler aus Frankfurt, Sammy Milo, hat auch tatsächlich Musik studiert und da versteht man auch schnell, worum es bei den Songs eigentlich auch mitgeht. Singende mit Gitarrenmelodien, die immer eine Geschichte erzählen und man kann schnell abtauchen in den Kosmos der Musik, den dieser Frankfurter Musiker für uns bereitet. Und durch sein Jazzstudium, da hat er auch die Möglichkeit, viele Elemente des Jazz zu nutzen und lässt sie dann gezielt in seine Popularmusik einfließen. Stilistisch bedient Sammy und die Musiker, die ihn begleiten, den warmen Sound analoger Technik, organischer Instrumente. Und es ist viel Soul dabei, es ist Blues dabei, es ist Rock dabei, es ist Jazz dabei und vor allen Dingen ja viel Herz, also Soul. Und Entschuldigung, wenn ich jetzt Soul Music als Herzmusik übersetze, aber hat schon was damit zu tun, denke ich mal. Ja, was ich denke, sowieso unwichtig, ich habe es wenigstens gesagt. Und Vorbilder sind für ihn so Größen wie John Mayer, Tom Misch und D'Angelo. Ja, und diese Informationen über Sammy Milo habe ich von seiner offiziellen Internetseite. Also wer sich für die Musik, die jetzt hier gerade kommt, beziehungsweise als nächstes noch kommt, interessiert, dem empfehle ich einfach da mal Sammy Milo in die Suchmaschine seines Misstrauens einzugeben. Und ihr werdet dort sicherlich fündig bezüglich eines weiteren Beispieles seines Könnens. Ich habe aber trotzdem noch was mitgebracht und um halt auch zu zeigen, dass auch die Funkmusik, genau, Funk hatte ich gar nicht gesagt, einen großen Anteil beim Können von Sammy Milo und seinen Mitmusikern hat, spiele ich euch jetzt noch ein Hörbeispiel mit dem Titel Funky Free oder Fry.

Ja, das war Sammy Milo mit dem Song Funky Frei. Ja, ich bin am Überlegen, ob wir vielleicht noch einen weiteren Song von Sammy Milo hören wollen. Das war sind übrigens der erste Song, den ihr gehört habt, war ein Live-Mitschnitt aus der Seilerei, aus der alten Seilerei hier in Frankfurt-Sachsenhausen. Und den zweiten Song, das ist von der LP 20 Sammy Milo. Und ich denke, wir könnten noch einen kleinen letzten Song hören, bevor wir dann zu der nächsten Gruppe kommen. Also auch hier wieder, ich versuche, ich bin dabei, die Bands zu kontaktieren und im Laufe des Jahres auch hier mal zu präsentieren. Gut, dann der letzte Song, der Song mit dem Klavier von Sammy Milo. Viel Spaß dabei!

Der Song mit dem Klavier von Sammy Milo. Ja, auch das, wie gesagt, ein Thema bzw. ein Künstler, den ich jetzt ein paar Mal gesehen habe. Ich habe jetzt auch geguckt, wo treten die das nächste Mal auf, aber habe da leider nichts gefunden, auch auf der offiziellen Seite nicht. Also nur Sachen, die in der Vergangenheit liegen. Darum empfehle ich einfach, also wer sich für diese Musik Sammy Milo interessiert, immer mal drauf achten. Aus meiner Sicht heraus lohnen sich diese Auftritte. Ich überlege gerade, wo habe ich ihn das letzte Mal gesehen? Ich glaube, das war im Bett letztes Jahr. Auch wieder bei der Jahresabschluss. Nee, das war Anfang diesen Jahres, genau, bei Gastone. Da fand letztes Jahr, glaube ich, im Dezember nichts statt und das hat er im Februar gemacht. Da meine ich, Sammy Milo das letzte Mal gesehen zu haben. Also, ja, ich kann es empfehlen, gell? Aber ihr müsst ja selber wissen, was ihr macht. Ihr macht ja sowieso, was ihr wollt. Und ich mache auch, was ich will. Hier im Studio. Und uns verbleiben jetzt noch etwas mehr als 20 Minuten, oder mir verbleiben jetzt noch etwas mehr als 20 Minuten, um auf die anderen Aspekte noch einzugehen. Und ich

Spiele gebracht. Und dann ist das heute die Gelegenheit, heute am 2. Juni 2026 noch einmal von Kool Aid Musik zu spielen. Und das folgt jetzt gleich, nachdem ich den Song gefunden habe.

Das ist Kool Aid. Das war der Song Head. Und, also, wie Kopf, gell? Head. Und ich habe noch einen weiteren Song, um ein bisschen die Bandbreite dieser Band darzustellen, auch noch mitgebracht. Der nennt sich Soul Rider. Also nicht Low Rider, sondern Soul Rider von Kool Aid.

Ja, das war der Song von Kool Aid, ein weiteres Hörbeispiel. Ich finde, die machen sehr schöne, sehr musikalisch super schöne Sachen. Ja, auch eine Band, die jetzt auf der Bühne vom Berger Straßenfest vom Ponyhof war. Ja, ich überlege jetzt gerade, wir haben noch eine Viertelstunde. Es gibt auch noch zwei, drei andere schöne Songs von Kool Aid. Ich fordere euch einfach auf, nein, oder ich empfehle euch, auffordern tue ich euch nicht. Nee. Ja, so weit kommen wir noch. Nachher kommt da noch einer und fordert mich zu irgendwas auf. Nein, also ich empfehle euch, oder wenn ihr wollt, Lust habt, könnt ihr Soul Rider einfach mal recherchieren. Die sind auf etlichen Strömungsportalen unterwegs und stromern da so rum den ganzen Tag und die ganze Nacht und man kann sie dort finden. Ja, kann man. Dann gibt es noch eine Band, da wir ja auch heute ein bisschen so mit experimenteller oder außerordentlicher Musik zu tun hatten. Und was das jetzt so dann als nächstes kommt. Also ich will den Menschen nichts unterstellen, dass die experimentieren würden. Sind auch hier aus Frankfurt, eine Frankfurter Band. Und wir haben jetzt noch knapp 13 Minuten. Ich habe noch knapp 13 Minuten zur Verfügung, um euch jemand weiteren vorzustellen, wo ich denke, vielleicht schaffe ich es da in der nahen Zukunft, einfach mal ein bisschen nachzufassen und die Menschen zu bekommen und ihnen ein paar Fragen zu stellen. Das trifft natürlich auf alle Bands zu, die ihr heute gehört habt. Das sind so Projekte. Manches wird was, manches wird nichts. Und jetzt geht's aber erstmal weiter hier mit Happiness.

Happiness, Freude. Ja, wenn sich die ein oder andere fragt, wie kommt der eigentlich jetzt zu so Musik und sagt, das liegt so alles nebenbei. Ja, das ist eine Band, die ich kennengelernt hatte für das diesjährige Jazz Connects Festival, wo ich auch einen Studiogast hier hatte, die Karin Wagner. Und wir über das Festival gesprochen haben und auch Hörbeispiele. Und da habe ich mir auch da gedacht, ah, das ist, also mir gefällt's. Und kurz was zur Band, die kommt aus Frankfurt, The JLF Project, Jazz, Rhythm and Beat, Hip-Hop. In ihrer einzigartigen Eigenkomposition und ausgefallenen Arrangements verschmelzen Jazz-beeinflusste Chord Progressions mit lässigen R&B, Hip-Hop-Grooves und flotten Drum- and Bass-Beats. Dabei liebt es das 2021 gegründete Trio mit rhythmischen und harmonischen Experimenten zu spielen und diese mit musikalisch Kanten zu verbinden. Das schreibt Bandcamp über sie. Ja, und gemischte Tüte, sagt der Ponyhof auf seiner Webseite, das macht den Bandsound von der JLF Project aus, sowie ihrer Mitglieder. In ihren Eigenkompositionen verbinden sie eben Rhythm and Blues, Drum and Bass und Jazz. Und Improvisation in ein zentrales Bestandteil ihrer Musik, der Gestaltung. Ja, und auf diese Art und Weise habe ich sie also kennengelernt. Frankfurter Band, die haben auch in die sind jedenfalls auch hier in Frankfurt immer mal wieder zu sehen. Und wir haben jetzt noch 5 Minuten Zeit, etwas mehr. Grund genug für mich nochmal darauf hinzuweisen, das war die heutige Virusmusik-Sendung am 2. Juni 2026. Jeden Tag gibt es wieder eine Virusmusik-Radioshow. Und wer sich für Themen rund um Musik und das, was Virusmusik-Radio so veranstaltet und Virusmusik, den lade ich ein, auf der Internetseite www.virusmusik.de nachzuschauen. Und diese Sendung heute vom 2. Juni wird noch die nächsten 7 Tage auf unserer Internetseite von Radio X unter dem Topic +7 nachhörbar bleiben. So, und jetzt habe ich noch einen Song von JLF herausgesucht und ich verabschiede mich vorher schon mal. Der wird bis zu den Nachrichten gehen oder bis in die Nachrichten hinein sozusagen. Nächste Sendung, Virusmusik, morgen bleibt dran. Es gibt diesen Sommer viele Veranstaltungen, über die wir berichten werden. Also Sommerwerft wird auch von Seppel Niemeyer und der Virusmusik-Radio-Redaktion mit kuratiert. Und ja, bleibt einfach am Ball. Ihr werdet hier über die Bands mehr erfahren und über die lokalen Ereignisse. So, und jetzt sage ich aber endlich Tschüss. Und wir hören von The JLF Project noch Ghostin' Out. Natürlich geht es dann hier nach der Sendung mit den Nachrichten eine Übernahme vom Deutschlandfunk weiter und danach dann mit X4 raus für den Überblick im Untergrund.

0: Nachrichten zunächst die Übersicht. Deutschland und Ungarn wollen ihre Zusammenarbeit verstärken. Die Grünen haben die EU-Einigung zu Abschiebezentren in Drittstaaten kritisiert. Bundeskanzler Merz hat die Bedeutung der ostdeutschen Wirtschaft bei der Modernisierung des Landes betont. Die Meldungen im Einzelnen. Der ungarische Ministerpräsident Modyar will das Verhältnis zu Deutschland verbessern. Beide Länder hätten eine lange gemeinsame Geschichte, sagte Modyar bei seinem Antrittsbesuch in Berlin. Ziel sei, die wirtschaftliche und kulturelle Zusammenarbeit zu vertiefen. Er betonte, seine Regierung werde auch auf europäischer Ebene versuchen, Kompromisse in strittigen Fragen zu erreichen. Bundeskanzler Merz erklärte, man wolle dabei helfen, dass der Neuanfang in Ungarn ein Erfolg werde. Zugleich betonte er, dass die EU-Beitrittsverhandlungen mit der Ukraine schnell beginnen sollten. Bilaterale Fragen zwischen Budapest und Kiew dürften nicht zulasten der europäischen Unterstützung gehen. Um der Aufnahme von Beitrittsverhandlungen zuzustimmen, verlangt Modyar zusätzliche Rechte für die ungarische Minderheit in der Ukraine. Er äußerte sich zuversichtlich, zeitnah Fortschritte zu erreichen und stellte ein Treffen mit dem ukrainischen Präsidenten Selenskyj in der kommenden Woche in Aussicht. Modyar hatte Anfang Mai den Rechtspopulisten Orbán als Ministerpräsident abgelöst. Bundesinnenminister Dobrindt hat die EU-Einigung auf Abschiebezentren in Drittstaaten begrüßt. Der CSU-Politiker sagte, damit würden die rechtlichen Voraussetzungen für solche Einrichtungen geschaffen. Man führe gerade Gespräche mit in Frage kommenden Ländern. Bis zum Aufbau von Return Hubs werde es aber noch dauern. Kritik kam von den Grünen. Der Vorsitzende Banaschak sagte der deutschen Presseagentur, Menschen in Lager in Drittstaaten abzuschieben, habe mit wirksamer rechtsstaatlicher Migrationspolitik nichts zu tun. Unterhändler der EU-Staaten und des EU-Parlaments hatten sich gestern auf die Einrichtung von speziellen Rückkehrzentren außerhalb der EU geeinigt. Bundeskanzler Merz hat an die Bereitschaft der Bürger appelliert, an den geplanten Reformen der Regierung konstruktiv mitzuarbeiten. Der CDU-Vorsitzende sagte beim Ostdeutschen Wirtschaftsforum im brandenburgischen Bad Saarow, er wisse um die Größe der Aufgabe und wolle dafür keinen Vertrauensvorschuss haben. Merz räumte ein, es gebe berechtigte Enttäuschung über verschleppte Entscheidungen. Man müsse nun gemeinsam zeigen, dass man die Probleme des Landes lösen könne. Das betreffe Belegschaften, Unternehmen, Gewerkschaften und Verbände. Merz stellte bei der Konferenz mit Unternehmensmanagern auch die Bedeutung Ostdeutschlands heraus. Innovationskraft sei eine Grundvoraussetzung für die Zukunft des Landes. Insbesondere Ostdeutschland komme dabei eine Schlüsselrolle zu, sagte Merz unter Verweis auf Spitzenforschung in ostdeutschen Städten. Fachleute sehen eine Einbeziehung von Beamtinnen und Beamten in die gesetzliche Rentenversicherung kritisch. Für einen solchen Schritt hatte sich Bundesarbeitsministerin und SPD-Chefin Baas erneut eingesetzt. Mehrere Ökonomen, darunter der Wirtschaftsweise Werding, zweifeln an, dass dadurch Entlastungen erreicht würden. Es drohten vielmehr zusätzliche Kosten während der Übergangsphase und auch langfristig höhere Beitragszahlungen. Der Sozialwissenschaftler der Hochschule Koblenz-Sell sagte im Deutschlandfunk, eine Integration von Beamten in die Rentenversicherung dauere Jahrzehnte und würde das Problem nicht lösen. Das zeige sich bereits in Österreich, wo neu verbeamtete Menschen seit 2005 in die gesetzliche Rentenversicherung einzahlten. Der Deutsche Beamtenbund erklärte, man sei immer wieder zu dem Schluss gekommen, dass eine solche Maßnahme nichts bringe. Die SPD fordert seit langem die Einbeziehung von Beamten in die Rentenversicherung. Die Union steht dem skeptisch gegenüber. Ende des Monats soll die Rentenkommission der Bundesregierung Reformvorschläge vorlegen. In Deutschland haben laut dem Paritätischen Gesamtverband im vergangenen Jahr rund 13,3 Millionen Menschen in Armut gelebt. Das sind etwa 16% der Bevölkerung. Die höchste Armutsquote hat demnach Bremen mit 27,5%, gefolgt von Sachsen-Anhalt. Am niedrigsten ist sie in Bayern mit 12,6%. Von Armut betroffen sind vor allem Alleinerziehende und Nichterwerbstätige. Frauen sind häufiger arm als Männer. Als armutsgefährdet gelten laut EU-Definition Menschen, die in einem Haushalt leben, der weniger als 60% des mittleren Nettoeinkommens aller Haushalte in Deutschland zur Verfügung hat. Zum Einkommen zählen auch Wohn- und Kindergeld und andere Sozialleistungen. Die Antidiskriminierungsstelle des Bundes hat so viele Fälle wie nie zuvor verzeichnet. Mehr als 13.000 Menschen wandten sich nach Angaben der Antidiskriminierungsbeauftragten Attermann im vergangenen Jahr an die Beratung, weil sie sich wegen Hautfarbe, Religion, Alter oder Geschlecht benachteiligt fühlten. Das waren 15% mehr als im Jahr davor. Mit 43% waren Anfragen wegen rassistischer Diskriminierung am Arbeitsplatz, bei der Wohnungssuche oder im Gesundheitswesen am häufigsten. Rassistische Einstellungen verfestigten sich, erklärte Attermann. Das schade nicht nur den betroffenen Menschen selbst, sondern auch der Wirtschaft und der Gesellschaft insgesamt. Bei russischen Angriffen auf die Ukraine in der vergangenen Nacht sind mindestens 22 Menschen getötet und mehr als 100 verletzt worden. In der Hauptstadt Kiew wurden mehrere Wohnhäuser und zivile Infrastruktur beschädigt. Dabei kamen mindestens 6 Menschen ums Leben, 66 weitere erlitten Verletzungen. In den Trümmern eines mehrstöckigen Hauses wurden noch weitere Opfer befürchtet. Neben Kiew stand besonders die Stadt Dnipro im Zentrum der russischen Angriffe mit Drohnen und Raketen. Hier wurden nach Behördenangaben mindestens 16 Menschen getötet. Schäden wurden auch aus Charkiw und Saporischschja gemeldet. Im Bemühen um eine Friedenslösung sind Vertreter aus Israel und dem Libanon erneut in Washington zusammengekommen. Die Gesprächsrunde auf Botschafterebene im US-Außenministerium ist die 4. seit Verkündung der Feuerpause Mitte April. Die Hezbollah lehnt die Gespräche in Washington ab. US-Präsident Trump hatte zwar gestern ein Ende der Kämpfe verkündet, dennoch gingen die Gefechte weiter. Nach libanesischen Angaben wurden heute bei israelischen Drohnenangriffen im Süden des Libanon 8 Menschen getötet. Von Angriffen ausgenommen ist offenbar Beirut. Die Hezbollah beschoss ihrerseits erneut Nordisrael mit Raketen. Die UNO-Vollversammlung hat den Außenminister von Bangladesch, Rahman, zu ihrem nächsten Präsidenten gewählt. Er folgt im September auf die amtierende Präsidentin Baerbock, wie die UNO in New York mitteilte. Rahman bekam 99 Stimmen. Sein Gegenkandidat, der Spitzendiplomat Kakouris aus Zypern, erhielt 91 Stimmen. Die frühere deutsche Außenministerin Baerbock hatte den auf ein Jahr befristeten Vorsitz im September 2025 übernommen. Er sieht vor allem organisatorische und zeremonielle Aufgaben vor. Morgen wird in New York über die Bewerbung Deutschlands für einen nichtständigen Sitz im UNO-Sicherheitsrat entschieden. Die Bundesrepublik tritt bei der Abstimmung gegen Österreich und Portugal an. Der Kölner Dom wird für Besucher ab Juli 12 Euro Eintritt kosten. Das teilte das Domkapitel mit. Damit sollen unter anderem die gestiegenen Kosten für die Pflege und den Schutz des Denkmals gedeckt werden. Für Gottesdienstbesucher und Betende bleibt der Zutritt zum Dom aber weiter kostenfrei. Laut Dompropst Assmann sind etwa 99% der Besucher Touristen. In anderen europäischen Ländern sind Eintrittsgebühren für berühmte Kirchen üblich. In Deutschland sind die meisten Kirchen bislang frei zugänglich. Der Kölner Dom zählt seit 1996 zum Weltkulturerbe. Der deutsche Tennisprofi Alexander Zverev hat das Halbfinale der French Open erreicht. Er besiegte den Spanier Rafael Roda in 3 Sätzen. Am Freitag trifft Zverev im Halbfinale auf den Brasilianer João Fonseca oder den Tschechen Jakub Menschik. Und hier noch einmal die Übersicht. Deutschland und Ungarn wollen ihre Zusammenarbeit verstärken. Die Grünen haben die EU-Einigung zu Abschiebezentren in Drittstaaten kritisiert. Bundeskanzler Merz hat die Bedeutung der ostdeutschen Wirtschaft bei der Modernisierung des Landes betont. Das Wetter. In der Nacht verlagern sich teils gewittrige und kräftige Regenfälle langsam in den Norden und Osten. Im Westen Auflockerungen, Abkühlung auf 15 bis 9 Grad. Morgen wechselnd bewölkt mit einzelnen Schauern und kurzen Gewittern bei 17 bis 23 Grad. Die weiteren Aussichten: am Donnerstag zahlreiche Schauer und kurze Gewitter. Im Osten und Südosten erst am Abend Niederschläge. Temperaturen 18 bis 25 Grad.
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Das war China mit dem Song Sign in the Sky. Herzlich willkommen zur heutigen Ausgabe XB Raus, euer Veranstaltungsmagazin. Natürlich hier auf Radio X, logischerweise bis um 19 Uhr. Und am Mikrofon wieder eure T-Wurst. Ja, heute habe ich wieder so ein, zwei Ausgeh-Tipps für euch. Und ich hoffe, ihr habt dann wenigstens auch mal ein Zettelchen dabei. Oder vielleicht auch das Laptop angezündet. Dann könnt ihr nämlich dann gleich auch mal gucken, wo ihr gegebenenfalls auch schon Karten dann käuflich erwerben müsst. Gell, da muss ich das nämlich nicht immer wieder ansagen. So sieht's nämlich mal aus. Ja, heute könnt's noch ein bisschen rumpeln, wenn man ein bisschen aus dem Fenster rausguckt. Junge, Junge, Junge, grau in grau und die ersten Trüppchen, die kommen jetzt auch schon runter und jeder, der mit dem Fahrrad unterwegs ist, der wird wahrscheinlich ein kleines Problem haben und wird wahrscheinlich dann durchnässt irgendwo dann ankommen. Natürlich dann auch nicht gerade so schön. Schauen wir mal, dass es morgen besser wird, denn soweit ich weiß, morgen ist, glaube ich, auch irgendwie ein großer Lauf in Frankfurt. Deswegen solltet ihr da auch ein bisschen vorsichtig sein mit dem Auto unterwegs. Innenstadt ist nicht so ganz so dolle und natürlich die Innenstadt so gut wie groß zu vermeiden. Aber wenn ihr aber morgen dann doch lieber ja Theater haben wollt, dann habe ich was für euch, denn es sind nämlich die Brüder Grimm-Festspiele in Hanau. Ja, und da gibt es dann morgen unter anderem einen Termin, gibt aber noch mehrere Termine. Morgen um 20.30 Uhr, da gibt es ein Theaterstück des Kaisers Neue Kleider. Kaiser Friedrich, ein eitler Herrscher, dessen ganze Welt aus Glanz und prächtigen Gewändern besteht. Wilhelm, ein Abenteurer, der die lückenhafte Vergangenheit seines verstorbenen Vaters aufdecken will. Und Prinzessin Rosalie, die widerwillig das Leben jenseits von Etikette und Pflichten kennenlernt. Ihre Wege kreuzen sich in einer Geschichte, in der nicht so gut ist, wie es scheint. Und dann ist da noch das geheimnisvolle, unsichtbare Gewand, das angeblich ja nur von den Klugen und Tüchtigen gesehen werden kann. Wer traut sich die Wahrheit laut auszusprechen und behält lieber den Mund? In der Neuinterpretation von Dieter Grinch und Hans-Christian Andersen, Klassiker des Kaisers Neue Kleider, zu einem mitreißenden Familienstück voller Humor, Überraschung und Tiefgang. Die Inszenierung hinterfragt natürlich logischerweise auch auf spielerische Weise Macht, Wahrheit und die Suche nach Identität. So sieht's nämlich mal aus. Karten müsst ihr da natürlich vorher schon besorgen, denn an der Abendkasse, das wird ein bisschen knapp. Wo ist es nämlich dann auch? In Hanau, nämlich im Amphitheater. Und das in Frankfurt, beziehungsweise dann in Hanau. Gibt aber noch andere Termine, solltet ihr morgen gegebenenfalls keine Zeit haben. Macht euch mal gar keine Gedanken, denn es geht nämlich auch weiter am 17. Juni, 21. Juni. Und da gibt's am 21. Juni gibt es zwei Theaterstücke, beziehungsweise zwei Auftritte. Und dann geht's auch noch weiter, 25. Juni. Geht einfach mal auf die Homepage vom Amphitheater in Hanau, wenn ihr das Stück sehen wollt, des Kaisers Neue Kleider. Ganz witzige Nummer und solltet ihr aber trotz alledem vorher logischerweise Karten dann auch besorgen. Das geht ihr dann, macht ihr dann aber dann bitte über die Homepage von hanau.de. Und da seht ihr dann auch einen Button Freizeit und dann geht's dann weiter mit dem Veranstaltungskalender. Und da könnt ihr direkt dann auch klicken und natürlich dann Karten besorgen. Sonst wird ihr nämlich dann morgen einfach nur dastehen. Und dann gibt's dann vielleicht an der Abendkasse nichts. Das wäre natürlich dann auch nicht gerade ganz so dolle. Kann man nur hoffen, dass morgen auch das Wetter besser wird.

Junkyard mit dem Song Simple Man. Jetzt wisst ihr aber ganz genau, ja, dienstags normalerweise, wenn die Theo ist auch immer schön dran denkt, manchmal natürlich nicht, warum auch immer, keine Ahnung, aber es sollte eigentlich für mich eine Pflicht sein, ganz ehrlich, denn auch Veranstaltungen rauszujagen für die Knöpfe da draußen. Und liebe Eltern, jetzt nochmal ein bisschen die Ohrläppchen spitzen, denn wenn ihr einen Knopf habt, zufällig, der so unterm Wohnzimmertisch jetzt gerade mit seinen Bauklötzchen spielt und ist so um die 4 Jahre alt, ja, dann ist gar nicht eine Veranstaltung für morgen das genau das Richtige für euch. Rosalein Schmetterschwein will fliegen. Da gibt es nämlich eine Kinderlesung. Und wo ist die ganze Kinderlesung? Die ist nämlich in der Bibliothek in Sachsenhausen. Wo ist es denn da in Haxenshausen? Nämlich in der Hetterichstraße 32 in Frankfurt, logischerweise. Morgen ab 16.30 Uhr. Eine kurze Lesung. Also es sollte nicht länger als 60 Minuten dauern, so wird's beschrieben. Kann mich aber ganz gut vorstellen, dass es auch ein bisschen länger dauert. Rosalein Schmetterschwein will fliegen. Total süßer Titel, muss ich ganz ehrlich sagen. Und da wird gelesen aus diesem Buch. Und um was geht's denn da? Rosa ist sie, Rosalein mit Ringelschwanz und etwas klein. Rosalein hat einen Traum. Sie will fliegen hoch oben am Himmel. Doch wie soll das gehen, so ohne Flügel? Ja, ihre Freunde lachen sie aus. Sie ist nun mal ein Schwein und kein Vogel. Das klappt doch nie, aber Rosalein wünscht es sich so sehr und gibt nicht auf und übt und übt und übt und übt. Aber ihr bester Freund Bo, der Schmetterling, glaubt fest an sie. Gemeinsam und mit einem Schuss Magie wird das kleine Wunder doch tatsächlich wahr. Alle hopp, morgen um 16.30 Uhr die Kinderlesung in der Stadtbibliothek in Sachsenhausen in der Hetterichstraße 32. Und so wie das hier ausschaut, müsst ihr, glaube ich, vorher dann auch keine Karten besorgen und oder ja vielleicht reservieren, gar nicht. Solltet ihr aber trotz alledem mal dort anrufen, denn man weiß ja nie so ganz genau, ob sie es vergessen haben, das einzutragen, dass man da Karten vorher käuflich erwerben soll oder natürlich nicht. Ich würde euch einfach mal raten, morgen im Laufe des Vormittags mal anzurufen, aber macht euch mal keine Gedanken. Es gibt noch weitere Kinderlesungen. Und das wäre dann unter anderem am 17.06. und am 24.06. Was dann dort dann vorgelesen wird, welches Buch, das weiß ich natürlich auch nicht so ganz genau. Ja doch, am 17.06., da steht's doch. Augen auf beim Eierkauf, ganz einfach. Ja, Opas Camper ist am 17.06., das ist ein Buch von Harry Woodgate. Und am 24.06., da geht's nämlich dann weiter, The Camel Who Had the Hump bei Rachel Bright. Also auf Englisch wird es dann vorgelesen und mit 4 Jahren weiß ich nicht, ob die Kinder es dann schon Englisch können. Das wäre natürlich dann schon eine tolle Sache. Da kann man dann als Elternteil sich dann auch ganz gemütlich zurücklehnen und sagen, naja gut, wenn er mal nicht in die Schule geht, ist es halt einfach so, Englisch kann er schon. Weiß ich nicht, ob das dann irgendwie auf Deutsch übersetzt wird, keine Ahnung. Schaut einfach mal auf der Bibliothek, auf der Homepage der Bibliothek Heiligsblechle und da könnt ihr dann das auch alles weitere in Erfahrung bringen. Aber morgen auf alle Fälle um 16.30 Uhr, da ist ein Schweinchen für euch am Start, nämlich Rosalein Schmetterschwein und das will nämlich dann unbedingt fliegen. Und das ist eine Kinderlesung ab 4 Jahre.

Das nächste Ding, was ich euch rüberbringen möchte, da war ich gar nicht so sicher, soll ich das hier in die Sendung reinbringen? Ja, nein, ist es eine Veranstaltung oder ist es keine Veranstaltung? Keine Ahnung. Also ich habe mir das dann wirklich mal überlegt, nochmal weiter überlegt. Ja, hin und wieder überlege ich. Ja, ihr da draußen, ihr werdet euch wahrscheinlich jetzt dann fragen, wie macht er denn das denn eigentlich? Er babbelt doch so viel, dass er gar nicht doch die Zeit hat zum Überlegen. Stimmt, ihr habt recht, ganz genau. Aber die nächste Veranstaltung oder, ja, es ist aber eine Veranstaltung. Und jetzt, liebe Couch-Potatoes da draußen, ihr müsst jetzt stark sein oder ich gebe euch einen Tipp, macht einfach mal eine Minute das Radio aus, denn ansonsten könnte es sein, dass es für euch wirklich schmerzhaft wird. Denn es ist nämlich eine Sportveranstaltung und da kann nämlich jeder mitmachen und ihr habt wahrscheinlich dann schon andere Sportarten, die ihr schon mal gemacht habt oder jetzt auch noch gerade dabei seid. Aber Couch-Potatoes zum Beispiel, die schauen sich ja des Öfteren im Fernsehen da irgendwelche, was weiß ich, Actionfilme an, so dass die Leute da durch die Gegend fliegen, kämpfen und so weiter, aber mal selbst machen. Wäre vielleicht auch mal eine ganz schöne Geschichte. Und morgen gibt es eine Veranstaltung, nämlich in der japanischen internationalen Schule in Frankfurt. Und das ist in der Langweiden Straße Nummer 8. Da gibt es nämlich japanische Kampfkunst für euch da draußen. Und ihr solltet, wenn ihr dorthin geht, natürlich auch Sportklamotten mitnehmen. Denn da gibt es nämlich eine Vorstellung und Probetraining, Einführung in die Katori Shinto-Schule. Deutsch-Japanischer Kulturverein e.V. ist das nämlich. Und die wollen einfach mal diese Kampfsportart auch ein bisschen rüberbringen und euch das auch mal zeigen, um was es sich denn da eigentlich dreht, ganz einfach. Okay, ihr solltet dann schon ein bisschen Sportklamotten mitnehmen, also nicht gerade unbedingt eure Fußballschuhe, weil in der Halle ist es ein bisschen fatal, würde ich ganz ehrlich sagen. Wann geht denn die Chose los? Morgen um 18 Uhr. Gut, andere Leute sagen, komm her, ich mache ja schon japanische Kampfsportart, man nennt es auch Origami, aber da kann man sich auch verletzen. Aber nee, das ist ja mal eine ganz andere Geschichte und finde ich ganz interessant. Für mich natürlich jetzt in meinem Alter nicht mehr. Ich allein schon vom Erzählen tut mir schon die Bandscheibe weh. Aber morgen könnt ihr das einfach mal ausprobieren, so eine geschmeidige Stunde um 18 Uhr in der japanischen internationalen Schule in Frankfurt und das in der Langweiden Straße Nummer 8. Aber es wird unbedingt darum gebeten, dass ihr euch dort vorher anmeldet. Es kostet nichts und wenn ihr das mal machen möchtet, dann meldet euch dort einfach mal an, nämlich über folgende E-Mail-Adresse. Jap, also jap.künste@gmail.com, gell? Also gmail.com. Also jap. Abkürzung für Japanisch, würde ich jetzt mal sagen. Künste, Kaufmann Ulrich Emil Nordpol Siegfried Theodor Emil @gmail.com. Oder wenn ihr das jetzt gar nicht aufschreiben könnt oder wie auch immer, ihr wisst ja selbst, ne? Laptop auf. Homepage anzünden und zack, schon ist da das E-Mail. Aber bestimmt ganz interessant, also ich denke mal nicht, dass die euch jetzt da wirklich rannehmen werden, aber so eine Stunde lang, wenn man überhaupt nichts macht und wirklich nur dieses Vollkontakt-Origami macht, dann kann es natürlich schon passieren, dass dann, wenn man da fertig ist, im wahrsten Sinne des Wortes, auch wirklich fertig ist. Also für mich, wie gesagt, ist es nichts. Nee, dann finde ich Origami doch besser.

Die nächste Veranstaltung, eine ganz nette Veranstaltung, du weißt gar nicht, wie ich die ansagen soll. Soll ich die jetzt wieder so ansagen, dass ich wieder auf mein Alter drauf rumreite? Oder soll ich behaupten, ihr da draußen, ihr seid so alt, dass ihr das wahrscheinlich auch kennt? Oder ich soll es einfach ganz normal ansagen. Man kann ja auch mal ganz normal irgendwas ansagen. Aber trotz alledem, man weiß es nicht, denn es gab vor vielen, vielen, vielen, vielen Jahrzehnten gab es im hessischen Fernsehen gab es eine Kultserie. Und es war eine Kultfamilienserie, nämlich die Hesselbachs. Kennt ihr das noch da draußen? Ich glaube, das war noch schwarz-weiß, ganz genau. So sieht es nämlich aus und es wurde richtig schön hessisch gebabbelt. Sehr schöne Sendung, muss ich ganz ehrlich sagen, für die damalige Zeit. Heutzutage natürlich jetzt nicht mehr unbedingt. Aber da gibt es jemand, der kann das nämlich ganz gut rüberbringen. Und er bringt nämlich dann auch wirklich, ja, ich sage mal, so ein bisschen Spaß auch noch dabei. Und das in Verbindung mit einer Lesung. Nämlich am Samstag, den 6. Juni, ist nämlich im Offenbacher Teeraum an der Wilhelmstraße 13 erneut der bekannte Frankfurter Kabarettist, Regisseur und Chansonnier Jo von Nelson mit einer seiner Hesselbach-Lesungen, Die Panne, zu Gast. Startet um 20 Uhr und diesmal präsentiert Jo van Nilsen wieder ein echtes Schmankerl. Steintal steht Kopf. Ja, die Starkeigerin Tina Brucci hat sich mit einem Konzert angesagt. Ein Dorn im Auge von Mama Hesselbachs Lieblingsfeindin, der Kammersängerin Irene Meyer, die bislang ja der kulturelle Mittelpunkt der hessischen Kleinstadt war. Als dann noch in Babas Weltschau am Sonntag eine abfällige Kritik über den letzten meyerischen Liederabend erscheint, ist das Maß voll. Und damit beginnt der ja Regen oder der Reigen der Verwirklichungen, wie ihn nur der Friedberger Autor und Kabarettist Wolf Schmidt in seinem ja unnachahmlichen Stil zwischen zwei ja Buchdeckel bannen konnte. Jo van Nelsen schlüpft auch bei dieser Lesung wieder in alle Rollen und hat ja sichtbar seinen Spaß daran. 90 Minuten gute Unterhaltung und natürlich etliche noch immer aktuelle Hiebe auf die Kultur- und Presseszene erwartet euch da. Das Besondere an der ganzen Chose ist, nämlich van Nelsen verkörpert wirklich jede einzelne Figur so gut. Und wenn ihr da die Äuglein vielleicht mal zwischendrin mal zumacht und dann einfach nur der Stimme mal nachhorcht, denkt ihr wirklich, hoppala, der Film, der ist doch da jetzt gerade auf der Bühne. Ja, so sieht's ganz genau aus. Eintritt kostet die ganze Show 16 Euro. Kartenwünsche könnt ihr natürlich hier auch anmelden, logischerweise. Das unter der Telefonnummer 069 die 8010 8983. Geht aber auch per E-Mail, so richtig schön oldschool, nämlich info@off-t-raum.de. Wie gesagt, ab 16 Euro kostet die ganze Chose, aber gibt's dann auch noch so ein paar weitere, Ticketpreis-Variationen, nämlich 16, 18, 20 und dann könnt ihr gegebenenfalls morgen auch, nicht morgen, sondern am 6. Juni, das wäre der Samstag, um 20 Uhr dabei sein. Ja, die Familie Hesselbach, das ist richtig schöne hessisches Gebabbel. Ich liebe es. Es ist einfach nur wirklich sehr, sehr schön. Und wie gesagt, der Jo, ja, der macht es auch wirklich sehr, sehr gut. Ich durfte ihn einmal auch schon mal erleben und hat mich wirklich dann mein Zwerchfell schon ein bisschen angegriffen.

und Jo von Nelson mit seinem hessischen Gebabbel und natürlich auch noch die einzelnen jeweiligen Charaktere auch noch umzusetzen. Da muss ich schon sagen, da gehört schon einiges an Übung dazu. Aber er, wie gesagt, er ist ja nicht nur einmal dort, sondern er ist ja, ich glaube, einmal im Monat oder alle 14 Tage ist er dort und liest dann immer wieder einen Teil vor. 90 Minuten dauert die ganze Chose, habe ich ja eben gerade schon gesagt gehabt. Und wie gesagt, das ist am Samstag, der 6. Juni, 20 Uhr. Soll um 22 Uhr aufhören. Glaube ich doch eh nicht, dass die um 22 Uhr dann wirklich pünktlich aufhören. Denn da werden bestimmt dann nochmal ein paar Fotowünsche und so weiter dann auch erfüllt. Ergo dauert die ganze Chose dann auch ein bisschen länger. Sage ich jetzt einfach mal. Ich weiß, ich lehne mich ziemlich weit aus dem Fenster. Ja, man kann mutig sein, wenn man im Studio sitzt und keiner weiß, wo ich bin. Vielleicht ist es jetzt auch nur eine Aufzeichnung. Weiß man's?

Ja, da kann ich ja jetzt nur eines sagen. Ich drücke ganz, ganz, ganz, ganz fest die Daumen für den morgigen Tag, dass der Morgen auch wirklich ein bisschen hübscher wird im Gegensatz zu heute. Denn der Veranstalter und natürlich auch die Besucher hoffen logischerweise für morgen, dass dann auch ein bisschen die Sonne schnackelt oder dass wenigstens auf alle Fälle nicht regnet. Heiligsblechle, das wäre natürlich fatal, denn morgen ist ja der Vorfeiertag. Donnerstag, wisst ihr, ist ja Feiertag, da könnt ihr euch dann danach nämlich ein bisschen ausdünsten. Denn 50 Jahre Butch Cup Sommerfest gibt es nämlich morgen. Und wo ist es? Natürlich in der Butch Cup. Wo denn sonst? Und da gibt es dann auch wirklich reichlich an ja Musik und so weiter und so fort. Und das Outdoor auch und auch Indoor. So, Outdoor ein bisschen fatal. Bei diesem Wetter finde ich dann auch ein bisschen ja uncool, ehrlich gesagt. Aber trotz alledem sollte man wirklich dorthin gehen. Da gibt es nämlich dann reichlich an DJs und was weiß ich, Live-Musik und so weiter und so fort. Und es gibt natürlich auch reichlich an Essen, Getränke etc. pp. Das große Sommerfest ist nämlich dann morgen am Start. Morgen ab 17 Uhr, da geht es nämlich los. Und wann es dann beendet ist, weiß ich doch dann ganz einfach nicht. Deswegen kann ich es euch auch nicht sagen, ja. Live on Stage sind zum Beispiel die Frankfurt Special und Helium ist dann dort auch unter anderem und DJs sind dann dort und was weiß ich. Also es gibt auch Streetfood, kühle Getränke, Biergarten, entspannte Sommervibes und wie gesagt, 17 Uhr geht's los. Aber eines muss ich auf alle Fälle dann schon mal wirklich rausjagen. Nicht, dass dann jetzt irgendwie die Kiddies auch dorthin wollen, denn Einlass ist erst ab 18 Jahre. So sieht's nämlich dann mal aus. Könnte schon sein, dass da irgendwie etwas proppere Kerle dann vor der Tür stehen und sagen, nee, du kommst hier nicht rein, wenn ihr dann mit eurem gefälschten Schülerausweis dort ankommt. Deswegen also erst einmal in den Personalausweis gucken und nochmal den Taschenrechner rausziehen und überlegen, wie alt ist man denn eigentlich. Kostet aber auch Eintritt 12 Euro bis 19,48 Euro. Da sind sie schon wieder, diese komische Zahl. Finde ich immer nur ein bisschen furchtbar, aber egal. Macht einfach dann 20 Euro und der Rest ist dann Trinkgeld, Bumsfallera und dann habt ihr dann auch einfach viel Spaß. Also, wie gesagt, morgen 50 Jahre Butch Cup Sommerfest ab 17 Uhr in Butch Cup und vor der Butch Cup, um die Butch Cup herum und vielleicht auch auf der Butch Cup, keine Ahnung, weiß ich nicht, ab 18 Jahren. Und mit Live-Musik, mit DJs und was weiß ich nicht alles. Karten sollt ihr jetzt gegebenenfalls heute schon nochmal ja über euer Laptop besorgen. Oder, naja gut, Laptop ist natürlich für die älteren Herrschaften. Dann macht's halt übers Handy. Das ist mir doch sowas von Jacke wie Hose, wie ihr dann einfach an die Tickets kommt. Gelle? Jetzt machen wir nochmal ein bisschen Musik und dann hauen wir nochmal einen raus. Denn ich muss, glaube ich, nochmal mitteilen euch, was denn heute direkt nach der Sendung noch passiert bei Radio X auf 91,8 oder übers Internet über www.radiox.de.

Let Me Love To You von Tommy Cornwell. So, jetzt geht's aber noch weiter, nämlich direkt im Anschluss an die Sendung X wie raus, gibt's nämlich dann auch noch ein paar andere Sendungen. Ja, komischerweise, gell? Nicht nur X wie raus und dann ist hier Feierabend. Nee, dem ist nicht so, denn um jetzt direkt im Anschluss an die Sendung kommt nämlich weiter mit Radio Phänomenia, das Eintracht-Magazin von, für und mit Eintracht-Fans. Und ja, ich möchte euch ein bisschen die Nase lang machen, denn heute sind zwei Gäste auch da, oder Gästinnen, muss man ja heute sagen. Und das wird ziemlich sportlich, also zieht euch mal warm an da draußen. Und um 20 Uhr geht's weiter mit Jet Set, die Radiobar. 21 Uhr Escobar. Um 22 Uhr wird's nämlich wieder ziemlich süß, nämlich da ist der Vanilleklopf für euch am Start. Und um 23 Uhr X-Fate, die DJ-Nacht. Das war's von meiner Seite her. Hat mir wieder einen Riesenspaß gemacht. Ich hoffe, euch war's nicht so arg so schwierig. Ansonsten nächsten Dienstag ist eure Teewurst wieder am Mikrofon, wenn es dann wieder heißt X wie raus, euer Veranstaltungsmagazin für Frankfurt und alles drumrum. Viel Spaß heute noch mit Radio X-Gelle. Ciao.

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1: Hallo Frankfurt, hier ist wie jeden Dienstag von 19 bis 20 Uhr Radio Phänomenia hier im Radio X und das Ganze am 2. Juni 2026 mit mir heute im Studio.
2: Was geht ab, Frankfurt am Main? Der Mio wieder am Start, freut mich sehr, wieder hier über etwas über die Eintracht reden zu dürfen. Heute in einer anderen Position bzw. in einem anderen Thema, wieder mal mit Gästen und ja, dann schauen wir mal einfach mal, was die nächste Stunde so bringt.
1: Natürlich sprechen wir heute auch über Eintracht Frankfurt und zwar über den e.V.-Bereich und da haben wir zwei wundervolle Gäste. Ihr stellt euch doch bitte mal vor.
3: Hi, ich bin Anna und bin seit 2018 bei der Eintracht im Cheersport und bin hier heute zusammen mit der Saskia.
4: Hi, ich bin Saskia. Ich bin seit 2014 bei der Eintracht beim Cheersport und seit letztem Jahr auch stellvertretende Abteilungsleitung von der Turnabteilung.
1: Tja, dann machen wir heute zum Thema hier den Cheersport von Eintracht Frankfurt und natürlich die Turnabteilung von Eintracht Frankfurt. Und ja.
2: Erzählt doch mal, wie seid ihr einfach zum Cheersport bzw. zum Toursport so gekommen? Anna, fang du doch einfach mal an.
3: Also irgendwie durch mal eine Freundin, die mich mal mitgeschleppt hatte in ein Training, hatte das mal angefangen, da war ich irgendwie noch so ein Teenager-Alter irgendwie und dann hat mich ab da irgendwie so der Sport einfach sehr begeistert und ich weiß nicht, unter Chili dann ist natürlich auch der Film Bring It On sehr bekannt, da kam glaube ich so die ursprüngliche Leidenschaft her. Und dann bin ich nach meinem Studium 2018 dann nach Frankfurt zurückgekommen und habe dann angefangen bei der Eintracht mit Cheersport, weil ich dachte, das sieht irgendwie toll aus, das sieht nochmal von der Leistung her einfach ein bisschen knackiger und besser aus als das, was ich so vorher mal so ausgetestet hatte. Und dann bin ich da sofort reingestartet und kam dann da auch sofort in mein favorisiertes Team und durfte dann da sofort, ja, voll reinstarten. Das war sehr cool.
2: Cool. Saskia, wie bist du so zum Turnsport gekommen?
4: Also ich komme auch aus dem Cheersport, bin 2014 zur Eintracht gekommen, hatte davor durch eine Schulfreundin in einem anderen Verein das kennenlernen dürfen und wollte das aber ein bisschen professioneller machen und ein bisschen weitergehen und bin dann zur Eintracht gegangen. Und seitdem immer noch bei der Eintracht Cheersport.
2: Ja, sehr gut. Also zusammenfassend kann man sagen, Freunde bringen immer irgendeinen mit und begeistern einfach andere Sachen. Also schönen Dank oder vielen Dank an die Freunde. Vielleicht hören sie auch gerade hier zu, dass ihr die beiden zu ihren Hobbys gebracht habt. Ne?
1: Ja, gerade mit dem Cheersport. Was kann man sich darunter eigentlich vorstellen? Ich meine, man sieht das mit, wir hatten schon mal da die Cheerleaders, hatten wir schon mal. Das ist schon Generationen her, da war die noch gar nicht geboren, glaube ich. Da haben wir die schon hier mal im Studio gehabt. Was kann man sich darunter genau vorstellen?
4: Cheersport ist eine Mischung aus akrobatischen Hebefiguren, Turnelementen und Choreografie. Also wir sagen immer so ein bisschen platt, wir werfen die Leute durch die Gegend und fangen sie wieder auf. Genau, und das halt in eine 2,5- bzw. 2 Minuten Routine gepackt, um das Publikum zu animieren und zu unterhalten.
2: Wo seid ihr da meistens unterwegs? Ich meine, wir kennen das aus der Bundesliga. Ich meine, Fußball ist ja so ein bisschen unser Fokus auch in diesem Podcast von den Kölner Cheerleadern, die ja sehr gerne vorher auftreten. Also sie sind immer sehr prominent in Köln Heimspielen zu sehen. Ist das auch eine Überlegung bei der Eintracht gewesen oder wo seid ihr öfters mal unterwegs? Wo kann man euch denn bei Performen zuschauen?
3: Also wir machen eigentlich nur Wettkampf. Also das bedeutet, es gibt Landesmeisterschaften, es gibt Regionalmeisterschaften, es gibt deutsche Meisterschaften und da sind wir dann mit unseren Vereinen vertreten und auch mit den verschiedenen Leveln, die es halt eben gibt. Es gibt dann irgendwie PB, Junior, Senior-Bereich. Es wurde jetzt auch nochmal aufgeteilt in Youth. Gibt es, glaube ich, auch noch, also nochmal so eine Zwischenkategorie. Und da sind wir eigentlich überwiegend zu sehen. Es gibt eigentlich selten Fälle, wo ich jetzt sagen würde, dass wir da mal so wirklich wie so einen Auftritt haben oder sowas. Das hat sich alles so ein bisschen reduziert. Kommt auch mal vor, aber eher weniger, weil man schon auch, wenn man natürlich oben mitspielen will, Zeit investieren muss. Und die ist dann rar gesät, wenn man dann noch irgendwie Auftritte macht, dann dafür nochmal eine Choreo zusammenstellen und so. Das kommt eher selten vor.
1: Aber in der Tat hatte Eintracht Frankfurt die Cheerleaders damals vor dem Spiel da sogar auf den Rasen gehabt. Das ist aber schon Jahre her. Das gab es wirklich mal. Das ist in Frankfurt angedacht gewesen. Kam nicht gut bei den Fans unbedingt an, damals. Aber man kann, wie soll man eigentlich sagen, wie, dass ich das auch so zum
2: ganz
1: zum,
2: kurz, zum wie Leistungs- hat sich das damals geäußert? Also gab es irgendwie Pfiffe oder also wie kam es zu dem Beschluss? Das kommt gar nicht gut an, lassen wir das.
1: Machst du das Piepgeräusch? Dann sage ich schon. Nein, also nee. Es war, die Frankfurter Fanszene ist so eine Hardcore-Fanszene, sagen wir es mal so. Mhm. Da war selbst Helene Fischer war schon mal da und die wurde aus dem Stadion geboot. Die hat dann ihren Halbzeitauftritt gehabt. Das okay. ist, was, 3 oder 4 Jahre her.
2: 8.
1: Oder 8 Jahre ist das
2: schon. Nee, sogar 8? Mehr. 9. Ist schon, das war das erste Finale. Egal.
1: Ja, schon lange her. Jedenfalls war das. Also es war, ja.
2: Also es heißt, war so ähnlich wie damals diese Halbzeitshow von Helene Fischer.
1: Genau.
2: Er ist doch von, Mann, das finde ich doof. Also ich meine.
1: Aber man muss sagen, der Cheersport hat sich ja auch richtig professionell entwickelt, muss man sagen, weil mit Wettkämpfen und allem drum und dran. Ihr wart jetzt auch international unterwegs. In welchem Bereich wart ihr das?
4: Also die Eintracht war 2022 das letzte Mal international auf der Weltmeisterschaft unterwegs als Verein. Und wir beide sind jetzt noch zusätzlich seit letztem Jahr und Saison 22 im Nationalkader.
1: Nur ihr beiden jetzt das von Eintracht Frankfurt?
3: Noch 2 weitere.
1: Noch 2 weitere?
3: Also jetzt aus unserer
4: Altersklasse, genau, würde ich nennen.
3: Wir haben auch noch in anderen Altersklassen welche vertreten. Die sind
4: im Jugendbereich.
3: Im Jugendbereich, die sind auch genau im Nationalkader.
2: Also 4 von der Eintracht. Wie viel Prozent von dem gesamten Kader macht das aus? Damit wir so ein Bild haben.
4: Auf der Matte stehen 6 Gruppen, also 6x4 Mädels. Und wir hatten noch 2 Ersatzgruppen und eine Perspektivgruppe.
3: Ja, genau. Also bei uns im
4: National
3: im All-Girl-Bereich, also quasi die reine Frauengruppe ist das dann sozusagen. Mhm. Genau.
2: Gibt es so einen typischen starken Verein, der immer vertreten ist, wie sozusagen das FC Bayern vom Cheerleading?
3: Also es gibt definitiv Vereine, die immer sehr prägnant sind, weil sie einfach wirklich sehr professionell sind, das muss man einfach sagen.
4: Und eine gute Aufbauarbeit auch im Jugendbereich einfach schon starten. Da starten die Kinder mit 5 Jahren im Cheersport schon rein und dann sind die halt im Jugendalter dann schon so groß und so gut, dass die auch dann schon im Jugendnationalteam mitstarten können. Und das zieht sich dann natürlich auch meistens weiter bis in den Seniorbereich.
3: Absolut, genau. Die fangen dann auch schon sehr früh an, auch mit Athletiktraining, also das den Jüngeren schon früher näher zu bringen, weil das natürlich einfach extrem viele Vorteile hat, egal für welchen Sport, aber auch natürlich im Cheerleading ist das einfach ein absoluter Grundstein, der da sehr, sehr wichtig ist. Ja.
1: Ab welchem Jahrgang kann ich da praktisch anfangen?
4: Jahrgang weiß ich nicht, man kann mit 5 Jahren
1: mit anfangen. 5 Jahren?
4: Ja. Mhm. Das sind dann die Minis.
1: Machen die auch jetzt schon so professionelle Wettkämpfe oder jetzt nur so normale Trainings?
4: Genau, also wir haben durch unseren Verband, wo wir auf die Landesregionalmeisterschaft und Deutsche Meisterschaft fahren, da gibt es auch Formate, die der Verband rausgebracht hat, wo kleinere Teams oder auch kleinere Vereine und gerade auch die jungen Teams und jungen Mädels und Jungs eher so ein Punktesystem, nicht das Punktesystem haben, sondern eher so ein Sternchensystem und dass man das so ein bisschen langsam in diese Meisterschaftssachen führt.
1: Ihr seid hier auch, ihr macht ja auch Training, macht ihr ja auch. Ihr seid ja, was trainiert ihr da speziell oder welche Altersgruppe trainiert ihr?
4: Seniors, also ab 16 bis 18 Jahren fangen die Mädels bei uns im Seniorbereich an und geht bis 40, Open End.
3: Stimmt, ja.
4: Also wir haben eine sehr große Altersspanne. Mhm. Genau.
1: Mio? Wir machen da die Hebefigur demnächst.
2: Die Hebefigur?
1: Wir steigen da
2: wir voll zwei, an. Aber wer hebt wen, ist die Frage.
1: Ja, das.
2: Traust du mir es zu?
1: Nö.
2: Dann hebst du. Machen wir so, nee. Ja. Sehr interessant, absolut. Ja. Aber auch zur Frage, also vielleicht bin ich da so ein bisschen penetrant, aber woher kommen so die professionellsten oder die fortschrittlichsten Vereine her? Einfach nur so. Einfach aus eigenem Interesse.
3: Okay, da NRW ist da sehr stark vertreten. Genau. Ja, absolut. Also und? Da NRW, würde ich jetzt sagen, ist somit am besten aufgestellt. Die haben echt starke Teams.
4: Genau. Und jetzt so ein bisschen aufstrebend HSV.
3: Oh ja, ja, HSV muss man auch ganz klar nennen in dem Bereich. Okay. Ja, definitiv, ja.
2: Der HSV ist auf dem aufsteigenden Ast.
3: Ja.
2: Kann man denn in Deutschland auch schon, also in Amerika ist ja eine ganz andere Nummer, das kann man ja fast schon, glaube ich, nicht vergleichen mit den Strukturen hier. Vor allem, also kenne ich von den Dallas Cowboys den Cheersport, der sehr, sagen wir, wie soll ich sagen, Nee, lassen wir den mal zur Seite. Also einfach nur eine Frage, kann man in Deutschland auch schon damit professionell leben oder ist das auch in Deutschland immer noch so ein ja, ehrenamtliches Hobby?
3: Also man Thema. Geht da am Ende der Saison auf jeden Fall mit einem dicken Minus raus.
4: Okay. Also als aktiver Sportler würde ich sagen, schon sehr großes Minus. Aber es gibt vereinzelt Leute, die da als Trainer dann halt eher schon mitleben können. Ja. Die das dann hauptberuflich machen können. Ja.
1: Es ist ja investiert unwahrscheinlich viel Zeit und habt auch unwahrscheinlich viele Wettkämpfe halt. Wie kann man sich das vorstellen? Finanziert ihr das selbst, wenn ihr jetzt nach Hamburg reist zum Beispiel?
4: Ja, größtenteils finanzieren wir das selbst. Wir werden aber durch den Verein auf jeden Fall unterstützt, ob das jetzt organisatorisch ist oder doch die ein oder andere Ausstattung. Also da haben wir auch schon immer mal wieder den Vorteil, dass wir einfach auf unseren Verein zurückgreifen können.
1: Auf alle Fälle habt ihr schöne T-Shirts an.
4: Ja.
3: Muss man sagen. Extra aus dem Schrank geholt heute.
1: Echt klasse. Also solche Trikots wünschen wir uns mal, gell?
2: Lass uns mal überraschen. Ich habe schon ein paar Sachen gesehen. Ja, es wird schon alles okay. Das wird schon alles ganz cool sein. Nehmt uns doch mal mit in so einen Wettkampf. Wie kann man sich das vorstellen? Wir sind eine komplette Line. Wie sieht so etwas aus? Also ich meine, was wir kennen, ist Anpfiff, Halbzeit, Spielende und da gibt es irgendwas dazwischen. Da ist mal so ein Torfeld und dann am Ende des Tages die am meisten Tore geschossen haben, gewinnen das Spiel. Wie sieht das so im Cheersport aus? Was zählt da? Was gibt's da Abläufe oder sind es Choreografien, die man sich selber aussucht? Oder sind es feste Choreografien?
3: Also es sind schon feste Choreografien, die natürlich, es gibt verschiedene Schwierigkeitsgrade, sage ich jetzt mal, das sind bei uns an die Level. Mhm. Und da gibt es halt eben Regelwerk, an das man sich halten muss. Und auf der Basis baut man dann eine Choreografie, in dem Fall eine Routine auf. Die geht irgendwie 2 Minuten bis 2 Minuten 30 in dem Fall. Und da trainiert man dann eigentlich die ganze Saison darauf hin, dass die halt wirklich einfach perfekt sitzt. Weil das natürlich verschiedene Skills sind, die man zeigt und verschiedene Elemente, ob das jetzt vom Turnen her ist oder vom Stunten, wie man das dann eben nennt, Pyramiden, Baskets gibt es da noch. Also das sind dann Baskets und so Wurfelemente. Und da muss man natürlich erstmal sich auch als Mannschaft, sage ich jetzt mal, einspielen. Also das ist ja nicht, dass man einfach hinkommt und weiß, okay, wir werfen das jetzt alles und jeder weiß, wie es geht, sondern man muss sich erst einspielen, man muss irgendwie auf dieselbe Wellenlänge kommen. Dann gibt es noch eine Musik, die das Ganze halt noch untermalt. Dann gibt es feste, ja, ich sag jetzt mal, Zahlen in oder Reihenfolgen, in denen das erfolgen muss oder in denen man das festlegt. Und dann hofft man halt, dass man das in der Saison gut genug vorbereitet hat, damit man dann wirklich an diesem Wettkampftag hat man nur einmal diese Chance, diese 2 Minuten, das genau so abzureißen, wie man das geübt hat. Und dann, darauf wird dann bewertet. Und das ist dann halt wirklich, einfach extrem, also der Druck ist dann sehr hoch, weil man halt wirklich nur diese 2 Minuten hat. Es ist egal, wie gut es letzte Woche lief, wie es vor einer halben Stunde lief. Das ist irgendwie völlig völlig egal dann. Man muss dann in diesen 2 Minuten das genau richtig performen.
2: Ja, so ähnlich wie wir hatten ja jetzt Olympia dieses Jahr Eiskunstlauf. Du hast ja auch die ganze Vorbereitung und alles und dann muss einfach in diesen 2 Minuten alles perfekt laufen. Und
3: absolut.
2: Und ihr habt ja gerade eben auch gesagt, eine Vierergruppe habt ihr jeweils. Also gehe ich mal stark davon aus, dass in Wettkämpfen auch die Vierergruppe dann auch so auftritt. Oder gibt es da auch nochmal Mischmasch zwischendurch, dass ihr dann 8 seid oder 6 seid oder...
4: Also wir haben diese Vierergruppen, das nennt sich bei uns Group Stunts. Davon hat man mindestens 3 eigentlich auf der Matte, geht aber bis hoch zu 6. Und dann hat man die einzelnen Stunts, die zeigt man dann meistens nur in dieser Vierergruppe. Und dann haben wir aber auch noch Pyramiden, wo dann in je nachdem welches Level dann alle zusammenkommen oder auch teilweise übereinander gestapelt werden.
2: Ach so, sieht das aus, okay. Mhm. Das heißt, das ist ein Zusammenspiel von verschiedenen Gruppen am Ende.
3: Genau.
2: Ach so, okay. Mhm.
3: Und die Wahnsinn. Müssen ja alle zur gleichen Zeit das Gleiche tun oder das ne, auf den richtigen Count, sagt man dann in dem Moment halt eben auf diesen abgesprochenen Moment in der Routine muss immer das Gleiche sozusagen passieren oder vielleicht halt auch mal ein bisschen unterschiedlich, damit man ein schönes Bild hinbekommt. Aber es ist natürlich festgelegt, wann was passiert und das müssen alle dann auch gleichzeitig machen.
2: Aber diese Routines, was mich interessiert, das sind schon gängige oder schon bekannte Abläufe, die ihr da macht. Also weil ich überlege halt von der Seite das zu bewerten. Wenn ich jetzt im Fernsehen so schauen würde und ich würde wissen, okay, ihr macht da jetzt eure Routine und ist es denn dann etwas, was man schon kennt und bewerten kann und sagen kann, oh, ich weiß nicht, dass der Salto war irgendwie nicht so flüssig oder oder glatt ist glatt rübergekommen? Oder wie stellt man sich das vor?
4: Also die Jury ist ausgebildet. Die haben richtige Schulungen und eine Juryausbildung. Und die kommen auch zu 90% alle aus dem Cheersport und haben das auch meistens alle schon selbst gemacht und wissen dann auch, wie sowas aussehen müsste und würden dann da auch die Ausführungen bewerten und dann halt auch negativ bewerten, wenn sie nicht gut ist.
1: Mhm. Ja, bei mir, du meinst, glaube ich, ist was anderes. Du meinst jetzt so einen festen Programmpunkt praktisch, eine feste Übung, so eine feste Darbietung, oder jetzt könnt ihr auch variieren untereinander, was noch Zusätzliches mit einbringt.
4: Nee, also die Routine ist fest.
1: Die Routine ist fest.
4: Die ist fest, die Elemente sind fest. Ja. Das richtet sich halt nach dem Regelwerk, was für das Level gefragt wird. Und die Jury bewertet das quasi auch am Anfang der Saison, kennen die natürlich die Routines auch nicht und die bewerten das dann sozusagen blind in dem Moment.
2: Mhm. Ah, okay. Das heißt, sie haben keine Information, was sie jetzt, also wie die Choreografie aussieht.
4: Genau, also im Laufe der Saison, also man hat ja Landesmeisterschaft, man qualifiziert sich dann für die Regionalmeisterschaft, man qualifiziert sich dann für die Deutsche Meisterschaft. Das könnte schon passieren, dass die Jury die gleiche ist und die natürlich dann unser Programm schon kennt. Mhm. Aber sonst kennen sie das nicht vorher.
2: Aber habt ihr immer so, jetzt wo du sagst, vielleicht ist es eine Jury, die uns schon kennt und weiß, was auf uns zukommt, also ist es immer dieselbe Routine?
4: Nein. Also wir machen jedes Jahr eine neue Routine, wir machen jedes Jahr eine neue Musik und denken uns da jedes Jahr was Neues aus.
2: Ja, cool. Aber die Routinen, die unterscheiden sich auch von Verein zu Verein, also bei den Wettkämpfen.
4: Genau.
2: Das heißt, es hat nicht jeder dieselbe Routine am Ende und dann, okay.
4: Man sieht schon Parallelen. Es gibt mittlerweile nämlich auch Choreografen, die für größere Vereine auch die Routines machen. Und natürlich sieht man dann schon so die gleiche Motion, der gleiche Stunt, der gleiche Aufbau, weil man da natürlich auch auf den Show-Effekt hin möchte. Aber ansonsten ist jedes unterschiedlich.
1: Was wäre jetzt so ein Show-Effekt in eurer Choreografie? Außer, dass ihr jetzt jemand hochwirbelt und versehentlich fallen lässt?
3: Im besten Fall natürlich nicht.
4: Also ich würde sagen, also wir bauen einen Handstand auf den Händen. Also unser Flyer, also die Person, die oben steht, greift unsere Hände und geht dann in den Handstand. Und das kann man mit einer Drehung machen, das kann man mit einem Rad hoch machen. Also sowas ist ein Show-Effekt, den man noch vorher einbauen würde.
1: Kam es schon mal vor, da habt ihr das jetzt das ganze Jahr über einstudiert, eure Choreografien, alles drum und dran, und plötzlich an diesem Tag, wir wollen es ja jetzt nicht übertreiben, ist eine krank geworden. Und kommt der Satz, wie geht ihr damit rum? Das ist ja, denke ich mir mal, bringt ja schon einiges durcheinander.
4: Also um ehrlich zu sein, wenn jemand krank ist, geht er trotzdem auf die Matte, auch wenn man das vielleicht nicht hören möchte. Also es muss schon wirklich passieren, dass sie ihn gar nicht starten kann wegen einer wirklich schweren Verletzung. Aber eigentlich hatten wir es jetzt tatsächlich noch nie, dass die Leute von sich aus gesagt haben, ich kann gar nicht. Genau, aber wenn Ersatz reinkommt, sind die meistens so gut oder so eingespielt schon, dass die das von jetzt auf gleich direkt umsetzen können.
1: Ja, das ist gut.
2: Wie geht man bei euch um? Das hatten wir jetzt ja jetzt im Fußball, das Elfmeterschießen, das war ein Champions-League-Finale, ein Elfmeterschießen, und dann nimmt ja einer immer eine Verantwortung fürs ganze Team auf. Und wenn einer verschießt, ist natürlich der Buhmann am Ende des Tages. Wie geht ihr damit um, wenn jemand an dem Tag nicht seine beste Leistung gezeigt hat und weiß, irgendwie ist er einen Takt zu spät oder ist gerade nicht so auf der Linie oder irgendwie so?
3: Ich glaube, das ist einfach, also wir kennen das alle, und man hat gerade im Cheersport ist das so schwer, du hast nur diese 2 Minuten.
2: Mhm, genau.
3: Und es ist, ich glaube, sagt jeder, ja, also kann man dann halt nicht ändern. Man kann sich dann mal kurz drüber ärgern oder es schade finden oder mal kurz bedauern, würde ich sagen. Aber ab danach muss man sagen, abhaken. Also das gehört halt auch leider ein bisschen zu diesem Sport so dazu, dass man eben nur diese 2 Minuten hat, wie du es eben auch gesagt hast, beim Eiskunstlauf, die Kühe. Entweder es passt an dem Tag zu 100% oder halt eben nicht. Meistens ist es auch eigentlich eher so, dass die Leute mit sich selber dann eher unzufrieden sind. Und es ist weniger, dass aus dem Team jemand das spiegelt und sagt so, wie blöd, dass die jetzt heute das irgendwie nicht hingekriegt hat oder so. Weil jeder sagt, ja gut, passiert uns allen. Passiert dem Besten, kommt vor. Also, und da ist man, glaube ich, eher mit sich selbst dann immer im Kampf, als dass das irgendwie im Team dann zum Beispiel negativ bewertet wird oder so.
1: Und wie ist das allgemein, wenn ihr jetzt irgendwelche Wettkämpfe habt? Da sind ja mehrere Städte praktisch dabei, Hamburg oder Köln oder wer auch immer. Gibt es da so wie so einen Konkurrenzkampf, wie man sich das so im Fußball vorstellen kann? Wie ist das in eurem Metier?
4: Also wir haben ja ganz viele verschiedene Level und man ist dann tatsächlich auch nur in seinem Level die direkte Konkurrenz. Aber wir sind eigentlich sehr, oder generell Cheersport Deutschland ist sehr auf dieses Sportmanship hin und wir supporten uns alle gegenseitig und jeder Cheerleader, der auf der Matte steht, weiß, wie es ist, wenn man einen schlechten Tag hat, wenn man einen guten Tag hat. Und man muss halt einfach versuchen weiterzumachen, egal wenn mal ein Fehler passiert ist. Müssen wir das abhaken und das kennt halt jeder und dann merkt man auch schon sehr, dass die Halle da schon sehr supportive ist und da schon immer auch mitmacht und versucht da auch anzufeuern, auch alle anderen.
3: Ja, man ist sogar fast manchmal auch einfach Fan von anderen Vereinen. Ja. Das gibt es auch absolut. Also da gibt es dann bestimmte Rufe, die man dann irgendwie macht, ne? Irgendwie. Ja. Und da weiß man dann, es gibt dann einen festgelegten Plan, die sind um, weiß ich nicht, 18 Uhr dran und dann füllt sich die Halle schon, weil die Leute das halt auch alle sehen wollen, weil die sehen wollen, was die heute auf die Matte zaubern, weil man weiß, das ist irgendwie ein mega starkes Team und die Routine macht Spaß, man sieht denen an, dass sie da Bock drauf haben, die Skills sind toll und dann ist das halt echt, dann ist die Halle voll und die Leute rufen dann irgendwie den Teamnamen oder so ganz laut, weil die halt wirklich auch einfach Bock da drauf haben, jetzt eine richtig, richtig coole Routine zu sehen. Also das hat jetzt in den letzten Jahren auch immer mehr zugenommen, finde ich, dass da so die Stimmung echt einfach bombastisch ist, wenn dann wirklich es so auf die Königsdisziplin zugeht. Ja.
2: Ihr habt jetzt öfters von Level gesprochen. Ich vermute mal, Level heißt nicht Altersklasse, sondern was kann man sich unter Levels vorstellen? Einfach die...
4: Genau, also das Level ist definiert, was wir dort zeigen können und das baut ein bisschen aufeinander auf, also vom Leichten zum Schweren würde ich es jetzt mal so bezeichnen. Man hat dann im Level 1, dass man nicht über die Brusthöhe heben darf und im Level 7 darf man dann Doppelschrauben werfen.
3: Ja, da ist so quasi ungefähr alles erlaubt.
4: Genau, da ist dann gefühlt alles erlaubt und das ist halt auch die Aufbauarbeit, dass wir mit den Kleinen im Level 1 oder im Level 0 sogar anfangen und sie dann im späteren Senior-Bereich dann im Level 7 zu sehen.
2: Also 7 ist das Maximalste.
4: Ja.
1: Ja, jetzt machen wir erstmal Musiktitel. Machen wir Musiktitel, weil die erste halbe Stunde haben wir jetzt schon hinter uns.
2: Ja, perfekt.
1: Ihr seht, das geht wahnsinnig schnell. Also lauscht nochmal unsere Musik und dann geht's weiter.

0: Ja, hier sind wir wieder bei Radio Phänomenia. Das war Glenn Hansard letztens in Köln im E-Werk. Ein wunderbares Konzert. Genauso wunderbar wie unsere Studiogäste hier, die uns was über Skisport und die Turnabteilung erklären.
1: Definitiv.
0: Gibt es so etwas, das ihr in unserer Sendung unbedingt loswerden wollt?
2: Macht Cheerleading. Ja. Und da muss man auch wirklich sagen, ist fast egal eigentlich, in welchem Alter man da so loslegt. Ich habe auch super spät angefangen. Ich glaube, ich war irgendwie Anfang 20 oder so. Und dann ist auch egal, ob jetzt irgendwie Junge oder Mädchen, weil wir haben auch gemischte Teams, das gibt es auch. Ist ein sehr cooler Sport, macht Spaß, man lernt coole Leute kennen. Und macht einfach mal, ich sag jetzt mal, so einen Nischensport, weil das ist ja jetzt nichts, was man hier vielleicht so jeden Tag sieht. Ja, kann ich nur empfehlen.
1: An die Eltern da draußen, ihr habt ja schon gesagt, ab 5 kann man ja schon anfangen. Kann man schon als Elternteil sehen, hey, ich habe ein kleines Kind, das hat folgende Charakteristiken, dass es dafür schon geeignet wäre. Also klar, es muss beweglich sein und irgendwie Spaß an der Bewegung wahrscheinlich.
3: Ich glaube, das Wichtigste ist eigentlich, dass sie Freude an Bewegung haben, dass sie Bock auf Teamsport haben, dass sie Lust haben, auch Leute kennenzulernen oder vielleicht nicht ganz so verschlossen sind. Aber auch das geht meistens im Team direkt, blühen sie direkt wieder auf. Und ja, man merkt meistens die Kinder, die Kindertouren gemacht haben. Die haben eine Grundkörperspannung, sage ich mal, und die schaffen dann auch ganz easy den Einstieg.
1: Ja, cool. Wo findet denn eure Trainings statt? Also hat die Eintracht da extra eine Halle für euch oder ist es in Schulen?
3: Leider haben wir noch keine Halle. Wir wünschen uns sehr eine, damit wir einfach alle unsere Teams zusammen in einer Stätte haben, weil wir sind aktuell sehr verstreut. Die Senior-Teams, also die Erwachsenen, die sind am Stadion in den Sportverbänden. Wir haben die Musterschule im Nordend. Wir können
1: schöne Grüße.
3: Wir können
1: ja, hab ich mir doch gedacht.
3: Im Öderweg auch auf die Turnhalle zugreifen. Ja. Ansonsten auch andere Turnhallen in Frankfurt.
0: Riederwald also auch?
3: Im Riederwald waren wir jetzt am Sonntag, weil wir hatten Tryouts. Genau, da hatten wir den Riederwald auch. Meistens haben wir da unsere Generalprobe, weil da einfach die Halle groß genug ist, dass da auch Zuschauer reinpassen. Aber im Riederwald sind wir eigentlich sehr selten mittlerweile, ja.
0: Es ist ja du, Saskia, als stellvertretende Abteilungsleiterin, solltest du mal Machtwort sprechen. Weil es kann nicht sein, dass alles so quer im Frankfurter Raum verteilt ist.
3: So, Saskia.
0: Zumal Eintracht Frankfurt macht ja immer Kooperationen mit, ist mit der Halle Nied jetzt, wo die Dartspieler jetzt eine Heimat gefunden haben. Die Bobfahrer zum Beispiel, gibt's ja, die haben jetzt auch eine Heimat gefunden. Aber so in der Weltgeschichte rumzureisen, ist schon.
3: Ja,
0: das hält ja bestimmt einige ab, oder?
3: Obwohl, das zieht auch einige an. Also gerade wenn man in der Musterschule im Nordend, gerade die Kinder, die dort wohnen, das zieht dann auch schon an, dass die nicht so weit in die Halle fahren müssen. Aber das ist unser ganz großes Ziel, neue Sportstätten.
1: Es gehört auch ein bisschen zur Eintracht dazu. Ne? Also bis vor kurzem haben die Profis im Niederwald trainiert und haben im Niederrad gespielt. Ne? Das ist ja, ja, das gehört ja irgendwo so, es geht ja nicht alles in einem Stück tatsächlich. Ne?
0: Ja, das Problem ist echt hier in Frankfurt hast du ein ganz großes Platzproblem. Das Verein hast es wie Sand am Meer. Gibt es genügend. Der eine oder andere hat sogar eine Halle, aber es ist als Eintracht Frankfurt ist ja gewachsen jetzt über die letzten Jahre. Das ist, ich habe gerade heute rein zufällig, ich habe schon mal meinen Schrank ausgemistet und da hatte ich ein Saisonheftchen von 2001, 2002. Da freut man sich von 1350 auf 4000 Mitglieder. Das war ein Quantensprung. Und jetzt überlegen wir, jetzt haben wir
1: 190
0: oder 100.
1: 190?
0: Ich komme da gar nicht mehr nach. Wahnsinn, ja, kurzer Zeit. Und das macht natürlich auch, ja, das beengt natürlich auch, ganz klar. Ich meine, ich denke mir mal, die Turnabteilung ist extrem gewachsen auch. Weil es gibt ja auch verschiedene Sportarten, die da jetzt angeboten werden. Die waren früher halt undenkbar gewesen. Heute finden sie alle ein Dach unter der Turnabteilung, was auch gut ist, weil dadurch ist Eintracht Frankfurt der größte Mehrsportverein der Welt.
1: Absolut, ja.
0: Weltweit, das muss man sich mal vorstellen. Und ja, wie gesagt, sucht euch eine Halle. Ein Feste.
1: Genau, Saskia.
0: Ja.
1: Dann hat der Thomas euch jetzt mal eine Vorlage gegeben, aber nichtsdestotrotz als stellvertretende Abteilungsleiterin und auch Teil des oder als Nationalkaderathletin ist die Frage, ist es für dich eine Herausforderung, das beide irgendwie unterm Hut zu bringen?
3: Ich würde nicht sagen, dass es eine Herausforderung ist, weil es einfach Spaß macht und wenn mich jemand anruft, dann ist es direkt auf einer Wellenlänge und man weiß, okay, über was spricht man jetzt und man tauscht neue Ideen aus. In der heutigen Zeit kann man ja auch vieles telefonisch oder online klären. Also Herausforderung würde ich es nicht nennen. Es gibt einfach stressigere Phasen in der Saison und Phasen, wo man einfach mehr Zeit hat, auch bei der Eintracht vielleicht ein bisschen mehr zu machen. Und das ist ein bisschen variiert im Jahr.
1: Cool.
0: Was hier eigentlich... ein ganz großes Thema ist es immer, dass die Vereine langsam sterben. Gerade so Turnabteilung, Wanderclubs, was da alles gibt. Profitiert ihr unter den Deckmantel Eintracht Frankfurt praktisch? Also habt ihr kein Mitgliedersterben? Was heißt Sterben? Mitgliederrückgang, sagen wir es mal so.
3: Nee, wir haben jetzt eigentlich in der letzten Zeit mehr den Zuwachs bekommen. Ob das jetzt im Tiersport ist, im Turnen oder bei unseren Erwachsenenangeboten. Also da wollen immer die Leute noch weitermachen und wir haben es auch öfters, dass die Leute dann vielleicht mal was anderes ausprobieren wollen, aber bei der Eintracht bleiben können, weil wir die Möglichkeit haben, verschiedene Sportarten anzubieten.
0: Ja, das ist ja schön. Ich meine, Eintracht Frankfurt profitiert davon. Rundherum sieht etwas düsterer aus, aber wie ist das jetzt so, wenn wir als Eintracht-Athletin auf irgendein Dorf kommt und da Cheerleadern? Ja, der Turnen macht. Wird mir da schon ein bisschen schief angeguckt? Ihr seid ja die von der Eintracht? Oder,
2: Dann fährt man meistens 45 Minuten nach Frankfurt rein, um da mal da Cheerleading zu machen. Also eigentlich nicht, würde ich jetzt nicht sagen. Ich glaube, nee.
3: Was ganz oft auffällt, wenn wir irgendwo anders hinfahren und Eintracht-Sachen anhaben, dass uns halt viele sagen, ach ja, Eintracht, Fußball.
2: Ja.
3: Und das aber natürlich auch für jedes Mitglied oder für jeden Aktiven auch einfach die Teamwear ist, die man ja auch gerne repräsentieren möchte. Und man wird dann ganz schnell irgendwie ein bisschen so in die Fußballszene abgeschoben. Aber man wird halt erkannt. Also Eintracht wird einfach erkannt. Das ist ja auch irgendwie was Positives.
2: Es wird auch manchmal dann ein bisschen auf der Autobahn unverstohlen ins Auto geguckt, weil wir auch manchmal dann mit den Eintracht-Bussen fahren dürfen, wenn wir uns die mal für wichtige Termine reservieren. Und da steht dann natürlich auch ganz groß Eintracht drauf. Und dann kommt es schon auch mal vor, dass dann mal jemand dann so ganz aufgeregt in den Bus reinguckt und natürlich vielleicht das ein oder andere bekannte Gesicht zu sehen. Und dann ist die Enttäuschung doch groß, wenn wir da drin sitzen. Oder vielleicht auch nicht ganz so groß, aber also das merkt man aber schon. Also dass das erkannt wird oder dass man dann irgendwie mal vielleicht auch ein, zweimal so angeschaut wird,
1: Um nochmal ein bisschen gerade das

0: Meisterschaften auch vertreten in den USA, in Florida dann auch. Da gibt es zwei verschiedene Meisterschaften. Da gibt es eben einmal, wo dann die Nationalteam-Athleten und so antreten und dann halt einmal noch, wo die Vereine antreten. Also ein bisschen so wie, ich würde jetzt mal sagen, WM versus Champions League, so würde ich das jetzt so vergleichen. So ungefähr, wo halt dann die Nationen einmal sind und dann einmal die Clubs sozusagen. Ja, das zieht sich eigentlich so durch.
1: Ja, und dieses Jahr fährt unser erstes Jugendteam auf die European Summits. Also die sind in Lissabon. Das ist so eine europäische Weltmeisterschaft, kann man es nennen. Also die ist dann also für die Europameisterschaft, für die Vereine. Und wir haben auch dieses Jahr schon die Qualifikation für nächstes Jahr für unseren Jugendteams bekommen für Amerika.
2: Ja, cool.
1: Fahren sie auf die Jugendweltmeisterschaft nächstes Jahr.
2: Findet die Weltmeisterschaft immer in Amerika statt?
1: Ja, immer in Orlando.
2: Ja. In Orlando?
1: Ja.
2: Beim Disneyland?
0: Disney World.
2: Ah, Disney World.
1: Sogar im ESPN.
2: Nein, wie witzig. Ist Amerika auch, kann man sich vorstellen, aber ist Amerika auch faktisch so das Vorzeige, beziehungsweise das professionellste und immer favoritenreichste Land im Cheerleading?
0: Absolut, ja, aber tatsächlich sind die Skandinavier auch sehr stark. Also Norwegen, Schweden, Finnland sind auch immer Favoriten.
1: Dänemark war dieses Jahr
0: Dänemark auch. Die haben sehr, sehr starke Teams. Aber natürlich ist halt einfach die USA da in Teilen einfach unschlagbar, weil der Sport da eine ganz andere Bedeutung hat und auch einfach in der Breite viel mehr betrieben wird, nehme ich an. Also das ist, glaube ich, ganz klar, dass der Medaillenspiegel bei denen auf jeden Fall sehr hoch ist.
1: Da geht das ja auch in die Schule mit rein.
0: Ja.
1: Machen die da Cheerleading ja auch in der Highschool und dann noch zusätzlich im Verein, und das ist ja hier in Deutschland gar nicht.
0: Die haben eigentlich fast alle eigene Hallen, also das ist natürlich da drüben auch extrem teuer. Also ich habe da schon wirklich horrende Summen gehört, dass man da irgendwie im Monat schon irgendwie bei $200 bis $600 liegen kann, was wir jetzt natürlich glücklicherweise in den Summen nicht bezahlen müssen. Aber das ist dann natürlich ein ganz anderes Level, was die da irgendwie, wo die ja auch schon sehr klein mit starten. Also wenn ich mir da angucke, was schon sehr, sehr kleine oder sehr, sehr junge Athleten da drüben schon alles leisten können oder auch müssen, da staunt man nicht schlecht.
3: Ja, da sieht man, dass hier in Deutschland in den Schulen der Turnsport sehr, sehr rückläufig ist. Zum Teil auch gar nicht mehr gibt bei den Kleinen. Das ist schon erschreckend. Ja. Aber jetzt gerade mal so mit dem Outfit, was ihr da habt. Wie kann man sich das vorstellen? Was brauche ich als Cheerleader für ein Outfit? Und was müsste ich privat investieren?
1: Also vom Regelwerk her gibt es jetzt kein bestimmtes Outfit. Weiß auch gar nicht, wie das entstanden ist, aber wir haben Uniformen. Die gibt es in verschiedenen Varianten, Variationen. Kurze Arme, lange Arme, Röcke, Hosen.
0: Ja.
1: Mittlerweile gibt es auch lange Hosen.
0: So 7-8 Hosen habe ich auch schon gesehen, alles.
1: Vom Verband her gibt es mittlerweile die Anforderung, dass das nicht mehr bauchfrei sein soll, weil wir wollen in den Sport und nicht mehr das Cheerleading wie das sonst gesagt wird, uns hinterherrufen lassen. Aber ansonsten ist da der Fantasie keine Grenzen gesetzt.
3: Und wer beschafft euch das Outfit? Müsst ihr das selbst machen oder stellt das Eintracht Frankfurt? Oder der Verband? Oder
1: genau, also wir designen die Uniform selbst mit einem Hersteller, meist aus Amerika. Es gibt aber jetzt mittlerweile auch hier in Deutschland neue Hersteller, mit denen wir aber jetzt noch nicht kooperiert hatten. Eintracht Frankfurt hat für uns die Uniform auf Kautionsbasis dann gekauft, dass wir die tragen können.
2: Sieht die dann auch ähnlich aus wie, also ist es ein typisches Eintracht-Design? Schwarz und Rot, Schwarz-Weiß?
1: Genau, also unsere Uniform ist schwarz-weiß, hat auf der Brust den riesengroßen roten Adler, hat auf dem einen Hosenbein noch den Adler. Stimmt. Und dann ist halt natürlich im Cheerleading ein bisschen Glitzer, Strass und aber es ist schon erkennbar, dass wir von Eintracht Frankfurt sind.
2: Cool.
3: Das auf jeden Fall. Und jetzt bin ich erstmal draußen. Irgendwas wollte ich noch sagen eben. Gut, wie viel Zeit verbringt ihr denn für euer Hobby?
0: Also das ist, glaube ich, so ein bisschen, es kommt so ein bisschen drauf an, ob man jetzt irgendwie rein nur Verein macht oder ob man noch zusätzlich eben

0: Nationalteam macht. Ich würde jetzt sagen, so im Verein trainiert man halt eben dreimal die Woche, a 2 Stunden. Einige gehen dann schon auch noch zusätzlich ins Fitnessstudio oder nehmen eben Open Gyms wahr, also im Sinne von, man trifft sich dann da mit seiner Gruppe, da hat man dann kein Teamtraining, wo nicht das ganze Team dabei ist, sondern da kann man an einzelnen Sachen arbeiten. Wir bieten auch mittlerweile Turntrainings noch an, also man kann auch wirklich dann noch außerhalb der festgelegten Zeiten sich da weiterentwickeln, wenn man sagt, ich habe da irgendwie Bock drauf und ich will da irgendwie weiterkommen, dann hat man da auch die Möglichkeit, da die Zeit noch zu investieren. Also jetzt so auf der Ebene vom Nationalteam ist es nochmal ein bisschen anders, weil man da halt dann die sozusagen auch nochmal Krafteinheiten als Pflichteinheiten auch hat, also die man wirklich auch erbringen muss und dann auch noch eine Cardioeinheit und dreimal die Woche haben wir dann eigentlich immer so in unserer Gruppe halt trainiert und dann ein- bis zweimal die Woche Krafttraining und dann nochmal laufen.
1: Einfach aus Eigeninteresse, Fitnessstudio, da wurden meine Ohren ganz laut. Was sind so die Übungen, die man machen müsste im Fitnessstudio? Was sind so die Favorites?
0: Die Favorites, also die klassischen Grundübungen sind natürlich immer Squats, Bankdrücken. Dann haben wir Deadlifts, die immer dabei sind. Dann haben wir natürlich vereinzelte Schulterübungen. Mhm. Also wir haben aber die Grundübungen sind immer dabei, die großen Muskeln halt irgendwie ansprechen. Mhm. Und dann gibt's immer noch, machen wir noch Stabi-Übungen, sind noch dabei, damit halt wirklich auch einfach der ganze Körper bedient ist, weil wir natürlich nicht im Split trainieren können so gut, weil es ja auch immer schwer ist, dann zu diesen 3 Trainings, die wir eh schon haben, dann vielleicht halt auch noch nach Körperteil zu trainieren, ist dann für den einen oder anderen relativ schwierig, weil wir natürlich ja trotzdem alle entweder Vollzeit arbeiten, Schule, Uni, Ausbildung oder was auch immer noch haben. Deswegen ist das so ein bisschen komprimiert immer in so einen Ganzkörperplan, den wir aber dann zumindest vom Nationalteam vorgegeben bekommen.
1: Habt ihr immerhin Fitnessstudios, wo ihr vergünstigt reingehen könnt? Also ich kenne es von der Eintracht Frankfurt Frauen, die waren bei mir in Bornheim in einem Fitnessstudio immer zu Gast zu sehen.
0: Nee, alles selbst bezahlt. Deswegen natürlich auch wieder der Appell an die eigene Halle, weil da dann auch der Plan wäre, dann wenigstens zum Beispiel Geräte hinzustellen, Racks hinzustellen, solche Multifunktionstürme hinzustellen, wo dann ja von den Grundübungen schon mal einiges abgedeckt ist, was halt den Einzelathleten auch nach vorne bringt, weil das ja auch noch ein zusätzlicher Kostenfaktor ist, so ein Fitnessstudio-Vertrag.
1: Absolut.
0: Und es halt natürlich sich super gut dann kombinieren lässt, wenn man sagt, ey, ich habe da irgendwie nachher 2 Stunden Training, entweder mache ich da vorne eine Stunde nochmal oder danach eine Stunde, ist ja auch etwas, woran sich der Körper durchaus dann gewöhnt.
2: Dass ja, und wir brauchen ja auch eigentlich gar nicht viel. Langhantel, Kurzhantel.
0: Genau.
1: Ja.
2: Parkettleboard.
0: Genau.
2: So, das ist
0: der Klassiker.
3: Aber wenn ich mir das alles mal da so anhöre, was ihr an Zeit investiert, also ihr wisst schon, dass wir nur 7 Tage die Woche haben und auch nur 24 Stunden und ihr müsst nur arbeiten und wie kriegt ihr das alles in einen Hut? So, was bleibt euch da noch am Rest des Tages übrig?
0: Ja, könnt ihr mal Freunde und Familie fragen, wie das so
2: ja.
3: Habt ihr vielleicht sehr viele Ex-Freunde? Was vielleicht das Thema?
0: Nee, Gott sei Dank nicht. Das ist alles so geblieben. Aber ja, es ist halt ein planerischer Akt. Man muss es einfach sehr gut planen. Mhm. Man muss Planweltmeister sein.
2: Genau. Also wir haben auch, also gerade für unsere Gruppe haben wir einen Kalender, damit wir halt unsere Trainings auch einfach gut absprechen können, dass wenn mal einer an einem Tag nicht kann, dass die anderen dann sagen, okay, dann kann ich auch was an dem Tag machen. Aber ansonsten bleibt gerade in der Saison oder in der Hochphase, die ist meistens so Januar bis April, bleibt weniger Zeit.
1: Das heißt, zwischen Januar und April finden auch die großen Wettkämpfe statt?
2: Genau, also die Landesmeisterschaft ist immer im November, Regionalmeisterschaft dann Januar, Februar und die Deutsche Meisterschaft im März.
1: Mhm.
2: Und die Weltmeisterschaften sind dann im April. Also für uns Nationalteam, dann geht es dann Mitte April dann rüber. Und wir hatten jetzt noch letztes Wochenende noch eine Meisterschaft in Bottrop. Das ist eine offene Meisterschaft auf Europa-Niveau. Also dass da auch Teams aus anderen Ländern kommen, gegen die man antritt.
0: Ja.
1: Und seid ihr zufrieden gewesen?
2: Ja.
0: Ja.
2: Ja.
1: Mit sehr guten, mit sehr breiten Grinsen. Genau, erzähl doch mal. Ja. Wir sehen ein breites Grinsen.
2: Ich war mit 2 Teams dort, die ich trainiere. Die einen sind Siebter geworden, aber mit einer guten Leistung. Und die Goldies sind Zweiter geworden. Also auch, wir sind super zufrieden. Ja,
0: war mega.
1: Ja, mega. Kann man, ja, Glückwunsch.
2: Danke.
1: Ja,
2: auf jeden Fall. Kann man einen guten Saisonabschluss draus gemacht haben.
3: Eintracht Frankfurt hat ja sehr viele Abteilungen. Wie ist denn so die Zusammenarbeit im EV-Bereich mit den anderen Abteilungen?
2: Also ich würde jetzt sagen, gut, das, was ich so mitbekomme. Ich bin natürlich nicht festangestellt und ich bin auch nicht jeden Tag dort, aber man merkt schon, dass da jetzt auch einfach viel mehr kommuniziert wird und dass wir viel mehr auch mit anderen Abteilungen zusammenarbeiten. Ob das jetzt Abteilungen sind, die anfragen, weil sie eine Halle benötigen und wir sagen, ja, der Öderweg ist frei, kommt hierher oder... ob wir dann in den Riederwald auch können, weil Volleyball dann beispielsweise sagt, ja, ist kein Problem, kommt schon mal vorbei und ihr könnt danach uns in die Halle. Also das ist schon
3: das
2: gut.
3: Das funktioniert schon. Ja. Jetzt habe ich auch, ich meine, alles bedingt ist mir die Frage natürlich erstmal entfleucht. Jetzt habe ich sie wieder. Habt ihr die Möglichkeit, externen Sponsoren an Land zu ziehen, wie die anderen? Ja, Fan- und Förderabteilung zum Beispiel, die kann das ja.
2: Also ich will jetzt nichts Falsches sagen, aber ich glaube nicht.
3: Es wäre vielleicht nicht schlecht. Eine für das Fitnessstudio auf jeden Fall.
0: Ja, würden wir nehmen.
1: Absolut.
3: Ja.
1: Wir sind auch jetzt kurz vorm Abschluss der Sendung und da hätte ich auch noch mal ein paar Fragen. Was würdet ihr beiden eigentlich jungen Mädchen und Jungs raten, ja, die mit den Touren anfangen wollen?
0: Sich trauen. Sich einfach trauen. Also ich glaube, das ist so, wir sagen bei uns in der Gruppe immer so bei bestimmten Dingen, wo wir immer so Respekt vorhaben, sagen wir jetzt Pflaster abziehen. Mhm. Also wirklich dann irgendwie einfach mal machen, weil irgendwie es kann nur was Gutes bei rauskommen. Also das Worst-Case-Szenario ist, es macht einem vielleicht einfach keinen Spaß.
2: Und man dann, fängt dann nicht an.
0: Genau. Und dann geht man halt und dann kann man ja woanders hingehen oder einen anderen Sport machen oder ausprobieren, weil da gibt es ja extrem viele Möglichkeiten bei uns. Deswegen würde ich sagen, sich einfach trauen und da auch ein bisschen sich nicht unter Wert verkaufen im Sinne von sich auch mal zutrauen, dass man eigentlich wirklich schon sehr gut ist und sich dass man sich selber nicht unterschätzt. Und das tun, glaube ich, viele, vor allen Dingen Kinder, glaube ich, sind da oft so, dass sie denken, dass sie für bestimmte Sachen nicht gut genug sind, aber...
1: Cool.
2: Und vielleicht auch einfach mit einem Freund vorbeikommen.
0: Ja.
2: Also es ist auch immer kein Problem, zu zweit, zu dritt, zu viert zu kommen und dann das Pflaster abzureißen.
0: Richtig.
2: Und dann halt sagen, okay, wenn die anderen Freunde keinen Spaß dran haben, aber ich hatte super Spaß, jetzt kenne ich schon zwei Gesichter dort in der Halle und dann ist das für mich völlig fein.
1: Ja. Ihr habt gerade eben auch von Tryouts gesprochen, im Riederwald, das habe ich irgendwie noch mitbekommen. Ja, ist Tryouts sowas wie ein Casting für den Verein?
2: Ja, könnte man quasi so sehen. Also wir hatten es auch mal Probetrainings genannt, also das Wording ist da sehr flexibel. Die Leute können sich dann anmelden, können schon sagen, was sie vielleicht schon von Vorerfahrungen haben und dann laden wir sie dann auch in die Alterskategorie und in das Level ein, wo wir nach der Anmeldung sagen, da würde sie hinpassen und dann machen sie an dem Tag, fragen wir einfach ein paar Sachen ab und dementsprechend bekommen die dann von uns eine Antwort, in welches Team dann es am Ende geht.
1: Wenn jetzt jemand von den Hörern gesagt hat, hey, das wäre was für mich oder das wäre was für mein kleines Kind, wie kommt man am schnellsten zu euch?
2: Am besten immer über die Geschäftsstelle, die wissen nämlich immer Bescheid. Entweder über die Homepage, Turnabteilung oder Cheersport oder Instagram.
1: Okay.
3: Facebook seid ihr nicht aktiv?
1: Wer ist heutzutage noch auf Facebook aktiv?
0: Ja, ist Facebook glaube ich nicht.
1: MySpace ist auch, glaube ich.
0: ICQ vielleicht auch.
1: ICQ, ja.
2: Also, die Facebook-Seite existiert noch, aber die wird nicht mehr gepflegt. Ja.
1: Facebook nutze ich nur, wenn ich irgendwo schnell mich anmelden will oder sowas. Kennt ihr das, ne? Ja. Schnell über Facebook, da hat es keinen Bock dran.
2: Ja.
3: Ich glaube, der Letzte, der war nicht nur nach Tagen Facebook-Nutzer, ist, glaube ich, gestorben.
1: Der ist der Admin, weißt du? Der hat das Passwort fürs Ganze.
3: Ja. Der hat das Passwort. Ja, das war es ja schon langsam mit der Sendung. Wie gesagt, nächste Woche kommt hier zur Radio Phenomenia noch der Lutz Meindl. Der war Masseur und Physiotherapeut bei Eintracht Frankfurt. Lange Jahre, ich weiß gerade, über 20, 25 Jahre. Begeisterter Motorradfahrer. Letztens an der Waschanlage habe ich ihn getroffen. Ich habe gesagt, hier, Lutz,
1: perfekt.
3: Wie sieht's aus?
1: Kommst du mal Lutz, komm wieder vorbei. Lutz, du weißt, was jetzt kommt. Ne?
3: Der kommt am 9.6.
1: Ja, von den Profis.
3: Phänomenia zusammen.
1: der Masseur?
3: Ja, ja, logisch.
1: 20
3: der,
1: Jahre lang.
3: Der hat
1: was zu erzählen.
3: Der kennt die Geheimnisse aller.
1: Hinter einer Paywall die nächste Sendung, oder? Ja.
3: Das Interview mit dem Adi Hütte, das wir für heute noch vorbereitet haben, das spielen wir dann nächste Woche, weil ihr habt so gut unterhalten hier. Wir haben gar keine Zeit mehr. Die Nachfolgesendung steht schon fast bereit.
1: Ja, ja.
3: Die kommen auch noch. Mhm. Und wie sieht denn euer das Familienleben aus? Ziehen die alle mit an einem Strang und unterstützen die euch voll?
2: Ja,
3: absolut. Weil es ist ja schon sehr viel Zeit, die da investiert wird.
0: Ja, aber die sind auch sehr stolz einfach. Wir sagen immer wieder, das ist so der Wahnsinn, auch wie man das zeitlich irgendwie alles unter einen Hut bekommt.
3: Ja.
0: Stehen eigentlich alle da absolut hinter einem, ja.
3: Ja, nein, das ist zeitlich schon ein Phänomen, ja. Also das ist schon Wahnsinn, was da alles...
1: Definitiv.
3: Zu beachten ist alles drum und dran.
1: Genau.
3: Und was wir natürlich noch sagen müssen, ihr macht euer Job natürlich ehrenamtlich, das vergessen viele, wenn sie Eintracht Frankfurt hören, da denken sie, da fließt die Kohle. Nein, ihr macht das alles ehrenamtlich. Das ist sehr schön, dass alles so funktioniert und dass ihr euch so da einbringt. Nationalkaderathletin, Tiersport, Turnabteilung, ihr seid phänomenal. Ja, muss man echt sagen.
1: Ja, absolut. Ending on a high note, Thomas, würde ich sagen. Ne? Auch noch 5 Minuten. Nicht, dass wir wieder mit Problemen mit der nächsten Sendung kommen. Machen wir
3: den Abschluss.
1: Schießen wir die Sendung ab. Ne?
3: Wollt ihr noch was grüßen? Wollt ihr noch jemand grüßen?
0: Nee, eigentlich nicht. Ich weiß nicht, wen ich grüßen will.
2: Ganz liebe Grüße an alle, die zuhören.
0: Ja.
2: Die uns supporten hier.
0: Ja, das stimmt natürlich.
2: Genau, die auch uns immer den Rücken stärken. Und danke, dass wir da sein durften.
1: Sehr, sehr gerne. Schön, euch hier zu haben. Schön, dass ihr uns das mal ein bisschen beigebracht habt. Wir lernen immer wieder was Neues hier mit allen Abteilungen in der Eintracht, definitiv. Also, das war Radio Phänomenia, wie immer von 19 bis 20 Uhr, von Fans, für Fans und vor allem auch mit Fans. Das war die Cheerleader-Abteilung von uns heute. Sehr, sehr nett. Wer es nochmal hören möchte, uns gerade verpasst hat und jetzt erst eingeschaltet hat, morgen um 10 Uhr hat derjenige nochmal eine Chance, das nochmal zu hören. Oder auf unserem Portal +7 die nächsten 7 Tage lang.
3: Und jetzt, wenn wir nicht mehr irgendwie gehört werden können, Mio, probieren wir die Hebefigur.
1: Das Ergebnis seht ihr auf Facebook, ja?
3: Ja, weil wenn wir die Mikros nur oben haben, würdet ihr es hören, weltweit, glaube ich.
1: Absolut, ja.
3: Tschüss.
1: Macht's gut, Leute. Ciao.

Ja, hallo, meine lieben Freunde am anderen Ende des Äthers. Hier ist mal wieder Jet Set, die Radio Escobar. Ja, es begrüßt euch am Mikrofon Carsten Olbrich, auch bekannt und unbekannt als Herr und Mr. Ebu. Ich freue mich auf 2 Stunden Sendung hier auf Radio X. Und wer meine letzte Sendung am 5. Mai gehört hat, hat ein Lied gehört in der 2. Stunde, nämlich zum Thema Cassette Culture von The Drum Fondue, Mr. Cliché. Ja, und diesem Mr. Cliché, so heißt es im Refrain, dem soll man ein schnelles Auto geben, noch irgendwas, was ich nicht verstanden habe, aber vor allem, first of all, give him a guitar solo. Also ein Gitarrensolo soll man ihm geben. Mr. Cliché. Ja. Wir hören das Stück auch jetzt gleich nach der Titelmusik Mina mit rotes Plastik. Ja, aber diese Zeile, but first of all, give him a guitar solo, hat mich nun wieder dazu inspiriert, die erste Stunde dieser Doppelstunde zum Thema Gitarrensoli zu machen, ja. Und zwar sowohl aus schulmeisterlicher als auch aus historischer Sicht als auch aus abseitiger Sicht. Ja, und wer mich kennt, weiß, dass da auch so ein bisschen versteckter Humor zum Beispiel dabei vielleicht ist oder so ein paar unbekanntere Sachen. Wir werden sehen. Ich wünsche euch viel Spaß und bleibt dann auch bis 22 Uhr dran, wenn es in der 2. Stunde nämlich wieder sich ums Thema Cassette Culture dreht. Ja, gut, was kann ich sagen? Nix. Nach der Titelmusik hören wir jetzt erstmal The Drum Fondue mit besagtem Stück, zumindest bis nach dem Refrain. Ja. Und dann geht's weiter.

Ja, und genau darum geht es. Give him a guitar solo. Und ich gebe euch einige Gitarrensoli. Als die meistgespielteste Band heute wohl bemerkt, möchte ich jetzt mal It Bites schon ankündigen. Die kommen aus London, England und hatten so ihre Hochzeit so 1986 bis 1990. Ja, aber dazu später. Ja, das ist ein Thema, das hatte ich echt noch nie. Und ich habe mich ja auch ein bisschen schlau gemacht, wie gesagt. Aber gut, womit fange ich denn jetzt mal an? Ich glaube, mit etwas echt Klischeehaften, aber nein. Also jetzt bitte schaltet nicht ab, ja, denn vielleicht hört ihr meine Sendung zum ersten Mal, dann geht ihr sowieso ganz unvoreingenommen an die Sache heran, aber wer meine Sendung öfter hört, der rechnet eigentlich nicht mit Van Halen zum Beispiel, ja. Aber ich habe mich ja auch echt mal im Internet schlau gemacht und habe so ein bisschen mal geguckt, was sind denn so die prägnantesten, die meistgenanntesten Gitarrensoli, so weltweit oder halt irgendwie kulturhistorisch oder musikindustriebezogen gesehen. Ja, und da ist also Van Halen steht da also wirklich als technisch revolutionär, extrem einflussreich, und zwar das Stück Eruption. Das ist auch nur ganz kurz, ja, ist allerdings jetzt auch sehr alt, und wenn man so sieht, was man dazu zu als Kriterium so zu Rate ziehen sollte, dann ist das ja nicht nur der eigene Musikgeschmack, der ja individuell ist, sondern es ist zum Beispiel auch der historische Kontext, also der zum Beispiel die Epoche natürlich, ja. Und demzufolge, also jetzt mal dafür gesehen, ist 1978 als Jahr für dieses Stück Eruption von Eddie Van Halen gespielt, natürlich wirklich sehr seiner Zeit voraus. Das muss ich ja mal absolut auch anerkennen, auch wenn ich jetzt nicht so der Van Halen-Typ bin. Ja, okay, aber wir hören uns das jetzt mal an, so als Opener. Ich glaube, das ist wirklich sehr inspirierend für auch spätere Metal-Gitarristen, dieses Solo der 80er, 90er Jahre und auch meinetwegen der Nuller Jahre und weiter bis heute. Das war seinerzeit sowas von voraus. Das muss man wirklich auch mal als solches, was es ist, bis heute achten. Wir hören also jetzt Eruption von Van Halen.

Jo, das war's auch schon. Und ich sage euch, liebe Leute, es bleibt so nicht. Ja, wie gesagt, ich gehe jetzt mal über zu It Bites. Wie gesagt, 86 hatten die ihren ersten Hit. Die haben schon Anfang der 80er wohl angefangen, Musik zu machen, so als Schülerband oder so. Und haben aber dann wirklich ein innovatives Songwriting und auch eine innovative Spieltechnik an den Tag gelegt. Haben dann aufgehört zu covern, haben sich quasi aufgelöst und neu formiert und sich ab da dann bei, naja, It Bites eben genannt, haben dann bei Virgin ihren Plattenvertrag bekommen und da das erste Stück Calling All the Heroes doch ganz gut losging, wurde dann gleich ein Album nachgeschoben namens The Big Lead in the Windmill. Ja, und das möchte ich jetzt mal ganz kurz anspielen, dieses Calling All the Heroes. Das kommt jetzt. Nur mal einen kleinen Ausschnitt.

Ja, vielleicht hat das der ein oder die andere auch schon mal gehört. An mir ging das immer früher so ein bisschen vorbei. Ich habe damals so ein bisschen Notiz schon davon genommen. Es war übrigens nur in England ein Hit, immerhin Platz 6. Aber das lief für mich mehr so unter ferner Liefen. Und einige Jahre später kam dann ein Schulfreund auf mich zu und machte mir das ganze Album dann mal ein bisschen zugänglich. Und seitdem war es dann doch definitiv um mich geschehen. The Big Lad in the Windmill ist wirklich eins meiner, ja, so Alben für den Olymp. So wie die persönliche Hall of Fame oder so, ist das schon seit längerem dort drin, bei mir, in meiner kleinen Welt. Und jetzt hören wir mal diesen Ausschnitt, das Gitarrensolo von dem Stück Cold, Tired and Hungry, jetzt als erstes Mal.

Ja, habt ihr das gehört? Dieses Miau, also dieses, das meinte ich in der letzten Sendung als gefühlvolles Gitarrenspiel. Ja, es ist sowohl auf den Punkt gespielt als auch gekonnt, aber es ist auch äußerst gefühlvoll. Die Gitarre als so das eigene kleine Baby so im Arm, ne? Das ist so das, ne? Ja, und jetzt hören wir uns das ganze Stück mal in voller Länge an.

Yes. It Bites. Und wir hören nachher noch mehr von It Bites. Vorher möchte ich euch jetzt mal eine Band vorstellen, die hier in Deutschland nicht sehr erfolgreich war, nämlich Knall. Die waren zwar mal bei der Zeltinger Band im Vorprogramm, bevor sie dann von der Tour rausgekickt wurden. Aber ja, so, man war jung, man hat vielleicht auch ein bisschen übertrieben. Aber davon singen sie ja unter anderem auch. Ja, zum Beispiel das Stück Mir geht's gut. Das ist also so wunderschön gespielt. Die Produktionsweise ist natürlich jetzt nicht so wie die von It Bites, ja. Außerdem ist es eine Digitalisierung von der LP, die ich besitze von Knall. Und vielleicht war damals mein Plattenspieler auch noch nicht ganz so gut wie heute. Aber wir werden sehen. Also ich gebe mir ja hier alle Mühe und wir werden sehen. Ich spiele jetzt auf jeden Fall zwei Ausschnitte aus diesem Stück Mir geht's gut von Knall, von der LP Kameraden übrigens, die 1980 auf dem Label Spiegelei erschienen ist. Und ja, da kommt jetzt erstmal der erste Ausschnitt. Also wie gesagt, es geht ja um Folgendes. Genau.

Ja, da ist schon die erste Textzeile und das ist ja jetzt nun so eine Melodie, so eine Einstiegsmelodie vor der ersten Strophe, die ja so ein bisschen atonal ist, ne? Die ist ja nicht so eine Gesangslinie zum Beispiel, ne? So singt ja kein Mensch, ne? Aber man kann so Gitarre spielen. Das ist schon mal, fand ich sehr schräg und sehr originell, ne? Jetzt gibt's noch einen zweiten Ausschnitt von diesem Album. Von diesem Song, den wir auch gleich natürlich in der vollen Länge dann noch hören. Jetzt nochmal.

Mir geht's gut, genau. So hört's dann so langsam auf. Ja, und auch so singt natürlich kein Mensch, aber das ist natürlich jetzt auch ein typisches Gitarrensolo gewesen. Und zwar, ich finde, auch sehr gekonnt, und zwar so von dieser Haut-drauf-Manie, aber so was, wo man einen sich so einen abhotten kann, was so richtig Spaß macht. So, und jetzt hören wir das Stück erstmal in voller Länge. Knall, mir geht's gut. Ah, und da muss ich auch noch sagen, es ist so, dass ja der Anfang von diesem Stück auch gitarrig sehr gekonnt ist. Da glaubt man ja fast, dass Gitarrist und Sänger Peter Schräder, so steht er auf dem Albumcover, die Gitarre fast mit dem Schraubenzieher ja behandelt. Aber hört ruhig euch das nochmal voller Genuss jetzt an.

So, das war Jimi Hendrix mit dem Stück Little Wing. Und das ist poetisch, stilprägend und oft auch als Meisterwerk gesehen. So wurde das hier kommentiert, so als eins der meistgenanntesten Gitarrensoli. Ja, so musikindustriebezogen gesehen. Ja, weltweit die breite Masse und so weiter. Ja, Meisterwerk, ja, für das, was es ist, sicherlich, vielleicht, ja. Aber es gibt auch echte Meisterwerke, die ein bisschen im Hintergrund sind. Und da kommen wir jetzt wieder zu It Bites. Nämlich die haben, ich glaube, ein Jahr danach, 87 oder 88, ein zweites Album veröffentlicht, was ihnen so ein bisschen ein Standbein mehr im progressiven Rockbereich eben bereitet hat und auch eine Fangemeinde bereitet hat. Nämlich Once Around the World, so heißt das. Das ist dies mit diesem dunkelblauen Cover. Und da befindet sich ein echtes Meisterwerk, wie ich finde, drauf. Nämlich nicht der Titelsong, der auch sicherlich aus vielen Teilen besteht und ganz viele Musikstile so in sich einwebt. Aber nein, ich meine Plastic Dreamer. Und es gibt ja Stücke, die sind erstmal gut, so bis zur Hälfte, und fangen dann irgendwie an zu schwächeln. Aber hier ist es genau andersrum. Hier fängt es schon ganz passend an. Es geht also um diese alte Geschichte, die kannte ich schon als Kind, dass das Spielzeug im Kinderzimmer plötzlich anfängt zu leben. Ja, das träumt dann wahrscheinlich das Kind, was dort wohnt. Und alle Spielzeugfiguren, die fangen sich dann an zu bewegen. Die sind, die haben also eigene Handlungen, und darum geht es in dieser Geschichte und auch in diesem Lied Plastic Dreamer. Und wie gesagt, so bis zum Mittelteil ist dieses Stück noch relativ normal, aber ab da, wo dann gesungen wird I can see you, da baut sich dann schon was Großes auf, und dann kommt das Gitarrensolo, und das geht dann über in auch noch andere Instrumente, die dann so eine Symbiose aus kompositorischer Genialität und auch ja einem ganz cleveren Arrangement auch zeigen. Und daran sieht man auch, was für gute professionelle Musiker It Bites doch waren. Ich meine, sie leben ja alle noch. Ja. Und ja, dann, ich will jetzt keine Worte mehr verlieren, wir hören jetzt Plastic Dreamer.

Wow, krasses Ende, oder? Für so ein Stück. Aber man wird hier wirklich irgendwie so mit reingezogen und dann so richtig hochgehoben. Und ja, das ist so eins meiner Lieblingsgitarren-Soli. Da geht nämlich die Sonne auf, jawohl. So, jetzt hören wir mal was anderes, nämlich Tokotronik. Ja, das sind ja nun nicht die echten Virtuosen, ja. Die haben schon echt eine große Fangemeinde. Jedes Album von ihnen steigt auf Anhieb in die Top Ten. Seit Jahrzehnten. Wann haben sie denn angefangen? Irgendwann Mitte der 90er Jahre oder so, ne? Und ich habe mich jetzt hier für das zweite Vollzeitalbum entschieden, nämlich das heißt, wir kommen uns zu beschweren aus dem Jahre 1996. Vorher das Album, was dann gleich den Durchbruch erzeugte für diese Band, hieß Digital ist besser. Zwischendurch kam noch mal eine EP, glaube ich, mit so ein Mini-Album. Ja, aber ich war ja auch Rezensent früher und habe also Tokotronik sehr gepusht damals auf meine kleine Art. Ich hatte so ein kleines Fanzine und habe wirklich alles komplett dokumentiert, was Tokotronik in den ersten Jahren gemacht haben. Im Nachhinein fiel mir dann auf, da ist mir dann doch noch einiges entgangen, aber ich habe mir wirklich die allergrößte Mühe gegeben. Und ja, wir hören jetzt das Stück mit dem Gitarrensolo, was sicherlich für viele überhaupt keins ist. Ja, das gibt's jetzt. Und es heißt, ich bin ganz sicher schon einmal hier gewesen. Und es handelt einfach von einem Club. Ja, Tokotronik haben sehr viel gespielt und irgendwann war dann Sänger Arne und hat dann gedacht, ich bin ganz sicher schon mal einmal hier gewesen und hat, so wie über viele Dinge, spontan dann einen Text darüber geschrieben. Und das ist auch das erste längere Stück, was wir jetzt heute hören. Es dauert fast 6,5 Minuten. Und wie gesagt, es ist eine andere Art des Gitarrensolos. Damals habe ich geschrieben, dies ist das Album der Gitarrensoli. Weil ja ansonsten mehr die Texte im Vordergrund standen. Da hatten sie mehr so eine Wand, so Gitarrenwände eben aufgebaut. Ja, auch das passt in diese Sendung und ich wünsche euch viel Spaß.

Fee, wir hören Fee. Von Mitte der 80er Jahre, eine Band aus Braunschweig, deren Sänger, nein, das war ja gerade eine Sängerin, ja, die hatten also einen Sänger, Thomas Ruhrsdorfer, und die Sängerin, Martina Knorr hieß die, die nämlich die Originalsängerin abgelöst hat. Aber ich habe den Namen der Originalsängerin jetzt vergessen. Aber wir hörten gerade die Stimme von Martina Knorr. Das war nämlich das Stück Harte Männer weinen nicht von ihrem vierten Album Große Taten, krumme Dinger. Das muss ungefähr 84 gewesen sein. Also damals auch auf dem aktuellen Stand der Produktionstechnik, will ich sagen. Und es war nach CIA die zweite Single-Auskopplung. Leider war dieses Album nach einer relativ erfolgreichen Tour dann letztlich doch nicht so erfolgreich von den Gesamtverkäufen her, dass die Plattenfirma eben dann nur noch gesagt hat, wir probieren es jetzt nochmal mit einer Maxi-Single. Und das war dann so das letzte Aufbäumen von Fee, nämlich Du musst zur Bundeswehr, so hieß sie. Das muss 85 oder so gewesen sein. Und war eine Coverversion von You're in the Army Now von Bolland and Bolland komponiert im Original. Ja, und danach haben wir erstmal gar nichts mehr von Fee gehört. Die Band hat sich wohl aufgelöst, aber ihre Alben wurden auf CD dann wieder veröffentlicht. Das war ja auch neu für die 80er Jahre dann irgendwann. Und ich weiß es noch, ich habe damals mit dem Plattenlabel-Inhaber telefoniert, weil ich die haben wollte und die direkt bei ihm bestellt habe. Die wurden jeweils in einer Auflage von 4000 Stück gepresst. Das weiß ich noch sehr genau. Und die kamen alle auf einmal raus. Diese vier Alben und nochmal ein Best-of-Album namens Best-of. Und da waren auch so ein paar Exklusivstücke, glaube ich, noch drauf. So zwei Exklusivtracks, glaube ich. Ja. Genau. Fee. Und inzwischen gibt's die Band auch wieder. Und Braunschweig-Frankfurt ist ja doch eine Ecke entfernt. Deswegen habe ich es noch nie geschafft, die Band mal live zu sehen. Gesehen habe ich sie damals zweimal live, nämlich einmal in der Batschkap. Das war eben besagte Tour zu dem Album Große Taten, krumme Dinger. Und danach nochmal im Heinrich-Kraft-Park hier in Frankfurt-Fechenheim. Und da fällt mir noch eine kleine Story ein. Ja, das war nämlich tagsüber und Fee haben am hellerlichten Tag Open Air gespielt und als das dann zu Ende war, wurde es dann schon so langsam Abend und ich bin nach Hause gegangen. Ich habe also nicht in Rödelheim, also damals noch in Fechenheim gewohnt und habe den Weg zu Fuß nach Hause dann angetreten und es kam mir ein Motorradfahrer entgegen. Mit dem Nummernschild, ich glaube BS für Braunschweig, ich weiß es nicht mehr ganz genau. Jedenfalls fragte der mich, wo denn hier der Heinrich-Kraft-Park ist, denn Fee sollen da doch spielen. Ja, und da kam der den weiten Weg zu Fee gefahren und dann musste ich ihm leider sagen, du, das ist schon vorbei. Ja, ich komme da gerade her. Ich habe dem noch den Weg gewiesen, dass er da nochmal hinfährt. Vielleicht hat er die Band ja beim Abbau noch getroffen oder so. Aber das Konzert hat er leider verpasst. Fand ich schade. Und das war so das Letzte von Fee, was ich gehört habe. Außer natürlich jetzt aus der aktuellen Zeit. Es gibt einen neuen Videoclip für Schweine im Weltraum. Und Fee haben ja dann auch noch für weitere Furore gesorgt. Was fällt mir denn jetzt ein? Zum Beispiel ja am Anfang natürlich den Hit America. Ja, der größte Erfolg war dann, wie gesagt, Schweine im Weltraum. Aber auch das zweite Album, nämlich die Schizophrenie, aber rezeptfrei war doch das zweite. Ja, genau. Das war auch noch ziemlich erfolgreich. Naja, und so weiter und so fort. Der Sänger, den wir jetzt gerade ja nicht gehört haben, Tom Ruhrsdorfer, ist leider vor einigen Jahren verstorben. Jo, so ist das manchmal. Ja, jetzt machen wir mal weiter. Ich probiere nämlich, um Pink Floyd herumzukommen.
Ja, es gibt nämlich doch noch so ein paar andere Namen. Ich habe auch Pink Floyd vorbereitet, ja, aber ich habe ja jetzt echt nicht mehr so viel Zeit für diese eine, die erste Stunde, und ich wollte unbedingt noch die Woodcocks spielen. Und das mache ich jetzt einfach mal. The Old Man. Jetzt startet das nicht los. Kleinen Moment. Jetzt aber. Ja, und da kann ich eingangs ja noch erzählen, das ist so das einzige Stück von diesem ersten Album der Woodcocks, was wirklich ein Gitarrensolo beinhaltet, was vielen wie eine Offenbarung vorkommt. Ja. Und dann fand ich das schon auch bemerkenswert, obwohl der Rest des Albums so relativ normal ist. Ja. Aus USA kommt die Band, da geht's auch schon los. So vielleicht so Wüstenrock-inspirierter Singer-Songwriter, Grunge, wie auch immer, wie man es nennt. Und dann kam das zweite Album und hatte eben nicht mehr so ein tolles Solo. Naja, ich lasse jetzt mal den Sänger nochmal wirken und dann hören wir uns erstmal das Solo an und dann geht's mal weiter im Text.

Ja, und es ist eine kleine Offenbarung, dieses Gitarrensolo. Wie gesagt, der Rest dieses Albums, erschienen auf Still Sane, hat nicht mehr so ein tolles Gitarrensolo und auch das zweite Album der Woodcocks lässt es komplett vermissen und demzufolge behalten wir doch dieses eine Lied, The Old Man, in Ehren. Und jetzt hören wir hier schon das letzte Stück für diese Stunde, was wir aber in die nächste Stunde noch ein paar Minuten hineinhören werden, nämlich nochmal It Bites. Auch mit einem Stück, was ich letzte Sendung erwähnt hatte, nämlich das ist definitiv das emotionalste Gitarrensolo. You'll never go to heaven. Ja, und da kommt jetzt erstmal noch der Refrain jetzt so schön brav.

Das ist der Refrain und so weiter. Aber der Titel dieser Sendung ist ja... Nee, das war er nicht. Das war irgendwie jetzt ein USB-Stick-Fehler, wie auch immer. Das macht aber nichts. Der Titel dieser Sendung ist... But first of all, give him a guitar solo. So habe ich das genannt. Inspiriert von der belgischen Band Drum Fondue. The Drum Fondue. Ja, na gut. Und jetzt hören wir einfach dann bis zum Ende It Bites nochmal. You'll Never Go to Heaven vom wunderbaren Album The Big Lead in the Windmill. Na, und das Solo, was dann also wirklich am Schluss kommt, ne? Das, ja, genau das. Das ist es dann, ja. Also bis gleich.

Na, habe ich zu viel versprochen? Ich wollte das unbedingt einmal gespielt haben. Ja, deswegen welcome nun hier zum Thema Cassette Culture. Am Mikrofon begrüßt alle neu hinzugekommenen Hörer und auch alle alteingesessenen und auch keine Ahnung wen, jedenfalls alle, die zuhören, ob jetzt hier live oder auch später in der Wiederholung oder im Stream oder dann auf Mixcloud und so. Ich begrüße euch herzlich zu 2 Stunden Sendung, ja zur 2. Stunde jetzt schon von 2, nämlich ich bin Carsten Olbrich, auch bekannt und unbekannt als Herr und Mr. Ebo. Und die 1. Stunde handelte vom Thema Gitarrensoli. Ich hoffe, aus allen möglichen Blickwinkeln, naja, ich habe jetzt so Klassik vergessen und Flamenco und alles Mögliche, das kann man ja auch gar nicht unbedingt miteinander vergleichen, so alles, aber so ein paar Facetten habe ich euch mal gezeigt und meine Lieblingsgitarren-Solo-Band ist ja nun mal It Bites, ja, das ist seit 1988, glaube ich, so. Und ja, auch ich habe mal ein Gitarren-Solo gespielt, ja, dauert nur eine halbe Minute und das geht jetzt los. Achtung! Ja, oh, das klang so professionell, da habe ich das gar nicht erkannt, aber es war doch das Richtige. Achtung, nochmal. Das ist jetzt übrigens hier zum Thema Kassett-Culture. Kassettenkultur ist die abseitige Underground-Musikkultur, die es gibt und gab. Und auch damals in den 80ern fing ich an, Musik zu machen und jetzt kommt mein sehr, sehr virtuoses Gitarrensolo von damals, unterlegt von einer selbst gespielten, so einer Orgel oder was das war. So, jetzt nochmal.

War das nicht toll? Und vor allem dieses Rauschen, ja, eine sehr berauschende Klangqualität, muss ich doch sagen. Ja, so, aber jetzt weg mit dem Dreck. Jetzt hören wir mal anständige Musik, nämlich zum Thema Cassette Culture. Selbst veröffentlichte Musik für den Underground, fast weltweit. Und jetzt mache ich einfach mal als Einstieg das beliebte Spiel. Was mache ich denn? Ich drücke jetzt ein paar Mal hier auf den CD-Player-Knopf und flüstere Stopp zu mir. Ich hatte natürlich die Augen zu. Und als nächstes, ach, hören wir The Strawberry Farm. Ja, hallo Willi. Ich werde mich auch bald wieder bei dir melden. Ich weiß, dass du zuhörst. The Strawberry Farm mit dem Stück Memory. Und zwar von früher von CD, heute von CDR. Er hat das so ein bisschen remastert und dann schön digital gebrannt. Und dieses Album hieß Outdrops. Erschienen auf AT Tapes, genau, im Jahre 1999 ist das im Original erschienen auf Kassette. Und im Jahre 2025 dann remastered wieder veröffentlicht worden.

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0: jetzt? 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
2: Ja. Also, ihr habt sicherlich gemerkt, es geht jetzt in der zweiten Stunde nicht mehr um das Thema Gitarrensoli, zu dem ich allerdings doch noch einen kleinen Nachtrag habe, nämlich so die anderen der nicht gespielten meistgenanntesten Gitarrensoli sind beispielsweise Stairway to Heaven, gespielt von Jimmy Page. Ja, das ist so eins der bekanntesten Soli überhaupt. Melodisch und ikonisch. Led Zeppelin heißt die Band, ja. Dann haben wir, ich kann sie ja nennen wenigstens, auch wenn ich sie erfolgreich umgangen bin, nämlich Pink Floyd. Da gibt's ein Stück Comfortably Numb, gespielt von David Gilmour, ja. Dann gibt es beispielsweise ein sehr harmonisch und sehr präzises mit einem sehr hohen Wiedererkennungswert, ein sehr bekanntes auch Gitarrensolo gespielt von, das ist so ein zweistimmiges, ne? Don Felder und Joe Walsh, nämlich von den Eagles, Hotel California, das kennen wir doch alle. Ja, dann haben wir hier noch November Rain von Guns N' Roses. Das ist übrigens das einzige Lied dieser Band, was ich achte, auch wegen des Videos. Gespielt wurde das dramatische Solo von Slash, von dem Gitarristen. Ansonsten halte ich den Gesang von Axl Rose für nicht sehr inbrünstig. Es ist also äußerst aus dem Hals gesungen. Man könnte auch sagen, er kräht wie ein Hund. Ja. Dann haben wir hier noch Mark Knopfler, Sultans of Swing. Das sind natürlich die Dire Straits. Da steht hier dazu sauber, elegant, musikalisch und virtuos. Ja. Und das andere, was hier steht, kenne ich nicht. Da kann ich nichts zu sagen. Aber es waren noch etliche mehr von Pink Floyd genannt und auch von anderen. Wie gesagt, das betrifft alles so den Mainstream. Und ich habe ja auch noch gezeigt, dass es ein paar andere Bands gibt, die auch sehr hörenswert sind und die auch Gitarre spielen können. So, jetzt gehen wir aber wirklich, ich bin ein bisschen überwältigt von diesem Stilbruch, den ich jetzt gerade hier fabriziert habe, aber wir müssen uns dem jetzt anpassen, meine lieben Hörerinnen und Hörer. Wir sind also gemeinsam tapfer und ich kann jetzt ein bisschen ankündigen, ich habe also zwei Ausschnitte von sogenannten Tape-Shows jetzt mal vorbereitet, die ich inmitten von einzelnen Stücken aus der Cassette Culture eben spiele. Tape-Shows sind also moderierte, also nicht so wie Radiosendungen, vielleicht schon ein bisschen wie Radiosendungen vom Aufbau her, aber die liefen nicht im Radio, beziehungsweise eins davon, was ich jetzt hier vorbereitet habe, lief nicht im Radio und das ging so ein bisschen sehr stark in die Punk-Richtung, ja. Wir hören auch nachher noch andere Musik, aber ich mache jetzt einfach mal weiter mit einem Ausschnitt aus der Your Chance Tape Show und die wurde initiiert einige Jahre lang vom Frank Herbst. Das war so eine der Hauptanlaufstellen in Deutschland für den Underground-Punk-Rock. Und zwar international zu verstehen. Und wir fühlen uns jetzt mal so ein bisschen ein in seine Art zu moderieren, seine durchaus dilettantische Art. Das ist mir aber egal, denn diese alten Tapes, die versprühen dieses Ur-Underground-Feeling. Und immerhin, es gab etliche von diesen Tape-Shows. Die hat er zu Hause produziert, hat also Kassetten genommen, auch Vinyl beispielsweise, die er dann vorgestellt hat mit seiner Art zu moderieren. Und ganz am Anfang hat er auch noch ein paar Fehler vom letzten Mal aufgedeckt und korrigiert. Aber hört selbst. Hier kommt also jetzt ein 11-minütiger Ausschnitt von der Your Chance Tape Show Nummer 15.

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Tja, hallo Leute, hier ist nun die Date Show Nummer 15. Ich hoffe, ihr habt die alte Ausgabe gut überstanden. Und zu der alten Ausgabe muss noch was gesagt werden. Und zwar spielte ich ja dort ein Stück der Band The Hardcores vor. Und einige Briefe bekam ich, in denen sie eben diese 8-Song-Picture-Disc haben wollten. Und Leute, also die meisten werden es wohl gemerkt haben, es war ein Gag. Und zwar war dieses Stück, was ich da gespielt habe, aus dem Zeichentrickfilm von Walt Disney, und zwar dem Dschungelbuch, also nicht so ungut. Das war nur ein Joke. Ja, den Anfang machte diesmal die Band Die Bäcker, und die haben ein exzellentes 9-Song-Demo rausgebracht, das sie auf einer C60 Chrome, soweit ich informiert bin, verkaufen. Und, also ihr hört ja auch, die Qualität ist sehr gut, nur zu empfehlen. Ja, in der Nummer 13 von Your Chance habe ich bei den Fansign-Tipps auch das, muss ich mal eben schauen, einen Moment. Ja, wo steht es jetzt? Also er hat mir das extra geschrieben. Ja, das Fansign Seconds to Nowhere habe ich dort eine Kritik übergeschrieben, und dabei schrieb ich, dass es 3,80 DM inklusive Porto kosten würde. Jetzt weiß ich nicht, wer dein Fehler war, ob es von mir ein Leserfehler war oder ob der Udo es jetzt falsch geschrieben hat, ist ja auch wurscht. Jedenfalls kostet es nur 3 DM inklusive Porto. Und ich möchte es euch nochmals an Herz legen. Es ist in DIN A4 und super Interviews wie mit Spambirds, Idiots und so weiter und so fort. Also bestellt es noch, falls es da einige Komplikationen gegeben hat. Ja, weiter geht es mit 2 Tape-Einspielungen. Und zwar zum ersten hätten wir da ein Tape wieder mal aus Australien. Wieder einige Leckerbissen heute darunter. Doch nachher mehr. Zuerst dieses Tape, und zwar ist es ein 10-Song-Demo von der australischen Band No Control. Davon möchte ich euch ein Stück vorspielen und danach ein bisschen alter Punk, so Richtung 81er Musik, würde ich sagen. Und zwar von der süddeutschen Band Dem Bobby and the Homicides.

0: So, und als ich gerade nochmal auf das Fenster in Seconds to Now ja, aufmerksam machte, fiel mir ein, dass ich die Adresse gar nicht gesagt hatte. Hier ist sie also nochmal. 3 D-Mark inklusive Porto an Udo Stradonusar-Schöderungsleit Hornskerm in 8670 Hof-Saale. Ja, in letzter Zeit ist es, glaube ich, Mode geworden, dass in Deutschland viele deutsche Bands nicht mehr deutsch singen, sondern sich überwiegend an den Amis orientieren, was ich jetzt in keiner Weise durch den Dreck ziehen will. Manche können es und manche deutschen Bands lernen es eben nie. Ich möchte euch nun 2 deutsche Bands vorstellen, die es wirklich beherrschen, den Amis-Sound Paroli zu bieten. Und zwar...
1: Ja, soweit jetzt erstmal. Your Chance, die Nummer 15, einen kleinen Ausschnitt daraus. Und da könnt ihr auch mal so ein bisschen euch in die Mentalität einfühlen, wie das damals so war mit dieser Kassettenkultur. Das heißt, kleine Bands haben Kassetten selbst veröffentlicht, haben die dann an andere Leute, wie zum Beispiel den Frank Herbst, dann verschickt. Und der hat die dann in seiner Tape-Show vorgestellt. In den deutschen Bundesländern gab es noch nicht so diese freien Radios, deswegen musste es ja solche Tape-Shows geben. In den USA gab es beispielsweise die College-Radios und auch in anderen Ländern, ich kann mich an Radio Zagreb erinnern zum Beispiel, damals noch im gesamten Jugoslawien, wo der Dinko Bacadona eine eigene Tape-Show zum Beispiel hatte. Und es gab auch noch andere. In Frankreich gab es kleine Sender. Es gab, und so weiter. Ne? So, ihr versteht schon, was ich meine. Und es gab auch nicht nur Radiosender, es gab auch Fanzines. Dieses war nur eins zum Hören gerade, aber es gab auch geschriebene Fanzines, die man bestellen konnte, wie ihr ja gerade gehört habt. Es gab auch Tape-Labels, die haben das fast alle auf eine unkommerzielle Art gemacht und haben quasi, falls sie überhaupt Gewinne erzielt hatten, die dann in neue Projekte gesteckt. Ja, das war also komplett underground-mäßig aufgezogen. Und so war das damals. Es gab natürlich auch Konzerte, auf denen Tapes verkauft wurden. Und ich sage es auch noch einmal, auch gerne wiederholt im Laufe von vielen, vielen Jahren. Meine Sendung handelt nicht von Bootlegs. Sie handelt auch nicht von Anrufbeantworterkassetten oder von Liveaufnahmen. Naja gut, das sind ja Bootlegs, also von Raubkopien handelt sie nicht, sondern die Bands wussten davon, von diesen Veröffentlichungen. Sie waren damit einverstanden, sie haben sie quasi forciert, als ich meinen ersten Tape-Sampler herausbrachte, den ersten selbst organisierten, wo ich also Bands anschrieb oder auch Flyer verteilte in die wilde, weite Welt hinein und dann von unbekannten Leuten und auch von Ländern, bei denen ich das nicht gedacht hatte, Musik zugeschickt bekam auf Kassette. Da ging das auch natürlich. Ich habe die Belegexemplare dann an die Künstler verschickt und das war alles ein Draufzahlprojekt, kann man sagen. Ja. Und so hat das Spaß gemacht. Andere Zahlen geben unglaubliche Unsummen in ihre Modelleisenbahn aus für ihre Ich muss ja mal reden lernen auch wieder. Vielleicht verhaspel ich mich gerade. Vielleicht habe ich gerade so einen kleinen toten Punkt. Aber die schlimmsten Versprecher, wenn sie nicht unbedingt erforderlich sind, für dann auch den Mixcloud-Upload, werde ich dann natürlich herausschneiden. Aber nun ja, ich glaube, ich habe euch ein bisschen was schon mal gestellt von diesen ganzen Sachen, wie das so ein bisschen losging. ging damals. Ich bin auch erst relativ spät in diese Szene gekommen, nämlich erst Ende der 1980er Jahre, was für viele Hörer und Hörerinnen ja auch schon relativ früh ist und auch einen schönen Rückblick in diese alte Zeit vermittelt. Ach ja, was wir übrigens hörten, das war nach The Strawberry Farm Mickey and Goofy and Urdub. Ja, das ist wohl dieses Verhackstückte aus diesem Hörspiel. Hatte wohl tatsächlich mit Mickey und Goofy zu tun, aber Urdub war dann wohl der Mensch, der das verwurstelt hat zu einem eigenen Soundcollagenartigen Hörspiel. So in der Art namens Das gestohlene A. Und das war auf dem Sampler namens Der Sampler, Collage, so heißt er, und zwar erschienen auf wohl keinem Label, ich sehe hier zumindest keins, aber im Jahre 1982. Ja. So, also so weit reicht das heute hier zurück, auch schon in die Zeit, wo ich noch, sagen wir mal so, ein Anfänger-Entdecker vom Radio war. Und zwar auch schon eigene Kassetten hatte, aber von diesem Underground überhaupt noch nichts wusste. So, okay. Und jetzt mal genug des Punkrocks. Ich denke, wir hören jetzt einfach mal ein bisschen elektronische Musik. Ja, da gab es eine Formation namens Kronstadt. Die hat auch international ihre Musik veröffentlicht. Und zwar einmal auf Irre-Tapes, das war für damals gesehen, für die 90er, sagen wir mal, das größte Tape-Label Deutschlands. Aber sie wurde auch auf Lonely Whistle Music in USA 1988 veröffentlicht. Und zwar war das eine Split C60, also eine 60-minütige Kassette. Split mit Toshiyuki Hiraoka. Er war auf einer Seite drauf mit einer halben Stunde und Kronstadt auf der anderen Seite. Und obwohl sie musikalisch überhaupt nicht zueinander passen, haben sie ja doch hier schon zumindest in diese Sendung mehrfach den Einzug gefunden. Ja, und von diesem Split Tape hören wir jetzt das Stück E-Electrical.

Und das war mal wieder ein anschauliches Beispiel dafür, dass ich euch mal wieder richtig schön reingelegt habe, meine lieben Hörerinnen und Hörer. Das habt ihr mir geglaubt, ne, dass das jetzt Kronstadt mit E-Electrical war. War es aber nicht, denn ich habe einfach den falschen Regler hochgeregelt. Ja, das war Myers Appliance mit dem Stück Replaceable Body Parts. Myers Appliance, die Musik von ihm, passte doch ziemlich mehr noch zu Toshiyuki Hiraoka, die andere Seite von diesem sogenannten Split Tape, von dem eben genannten. Aber war da halt nicht drauf, ne? Myers Appliance war ein Projekt aus Nebraska. Und der Mark Myers, der hatte mich auch mal persönlich besucht, weil er nämlich in Nebraska, in irgendeinem Underground-Radio, ein Lied von mir gehört hat. Das sage ich jetzt nicht zur Selbstbeweihräucherung, denn ich habe daran zum Beispiel nichts verdient. Das Thema Geld hatten wir ja indirekt auch vorhin schon, ja, mit dem Draufzahlen und so weiter.

der damals auch hier noch in Frankfurt gelebt hat. Und so verschiedene andere. Ja, das war also eine schöne Zeit. Und auch ein weiteres Beispiel, was auch erwähnenswert ist im Hinblick auf die Kassettenkultur, dass es also ein Beitrag zum Weltfrieden ist, zum Beispiel, nämlich für internationalen Austausch. Jawohl. So, und jetzt hören wir aber Kronstadt.

0: Hallo und willkommen. Ja, dies ist wieder die Tap the Button Radio Show, produziert für Radio Marabu und am Mikrofon wie immer Lord Litter. Und wie immer wird es eine Reise durch den wahren Untergrund, durch die Real Independent Scene geben, weltweit und ohne Grenzen musikalisch gesehen.
1: Du sag mal, so einige Sachen, die da in Litters Tape Department Radio Show laufen, die gibt's doch bei uns gar nicht im Laden zu kaufen, oder?
2: Nee, stimmt.
1: Nee, na, also sag mal, wie komme ich denn dann da ran? Sag mal.
2: Na, ganz einfach. Einfach einen Brief schreiben an Litter. Ah, ist hier sind wir ja. Sarchasira. In 10719 Berlin. Und dann einfach sagen, was du haben willst, so adressenmäßig und so. Ach, übrigens Rückporto nicht vergessen, sehr wichtig, der trinkt im Post, der Typ. Und ja, dann kommt die Adresse zurück und dann kannst du das bestellen und kannst auch mit den Bands kommunizieren und so.
1: Was echt? Ja, ist ja echt ein Ding, ey. Das ging jetzt ein bisschen schnell. Wie war das? Litter, hier sind ja Sarcher Sirap. In 10719 Berlin. Und ja, Rückporto nicht vergessen, stimmt's?
2: Ja, genau, sehr, sehr wichtig.
0: Okay, gehen wir in die USA. Dort lebt Annie DiFranco und zwar in New York. Sie begann zu genau der Zeit, die vorhin Carsten Olbricht in seiner Sendung beschrieben hat, Musik zu machen. Also zu der Zeit, als Leute begannen, wirklich unabhängig zu arbeiten. In dieser Zeit spielte Annie DiFranco in kleinen Folkclubs, nahm erste Kassetten auf und begann Publikum zu sammeln sozusagen. Inzwischen hat sie eine eigene Company, Righteous Babe Records, hat von ihren Veröffentlichungen insgesamt 200.000 Stück verkauft, was für den Untergrund eine riesige Auflagenstärke ist. Und wie das dann oft so ist, wurde sie plötzlich von Major Companies gejagt sozusagen. Aber Annie DiFranco wollte nicht. Sie will absolut unabhängig bleiben. Inzwischen gibt es ihre Veröffentlichung übrigens auch in Deutschland, in Plattenläden. Die ganze Verbreitung läuft nur untergrundmäßig über Fanzines und persönliche Kontakte und so weiter und so weiter. Dieser ganze Umstand mit den Major Companies und so weiter, den hat sie festgehalten in einem Song. Und zwar in ihrer CD Not a Pretty Girl gibt es den Song The Million You Never Made. Die Million, die ihr nie gemacht habt. Und genau darum geht's.

Wow, ziemlich gut, hä? Ja, und das war nun das einzige Stück, was von CD jetzt hier lief, beziehungsweise das war ja auch eine Tape-Show, ne? Das war eigentlich eine Radioshow, nämlich Lord Litters Tape Department, anhand von einigen Ausschnitten. Das Stück, für das sich Lord Litter da in dem Falle entschied, das war von Annie DeFranco, The Millions You Never Made, ja, von ihrer CD. Und diese Sendung hat er dann, wie gesagt, als Tape-Show dann auch veröffentlicht auf seinem Label, würde ich doch sagen, nämlich Out of the Blue. Zumindest hatte Lord Litter ein eigenes Label namens Out of the Blue. Ja, und die Sendung, die war vom Februar 1997 übrigens. Ich war auch kurz erwähnt, mein Part hatte ich da aber jetzt mal rausgeschnitten. So, jetzt geht's weiter. Wir haben nicht mehr so viel Zeit, aber ich wollte noch Sueno Sueno spielen. Das spiele ich jetzt gerade mal hier ein. Geht's los? Ja. Und danach melde ich mich nochmal wieder.

0: So, nach Sueno mit dem Stück Ineni Ara Hauli hörten wir noch die Welttraumforscher mit dem Stück Geistes- und Gedankenblitze von ihrer Kassette Binika. Ja, und Sueno Sueno war übrigens von einem Spex Kassettensampler. Ja, die Spex hat tatsächlich früher mal einen Tape-Sampler herausgegeben, nämlich im Jahre 1982, namens Die Vize-Weltmeister. Nachher hören wir noch ein Stück von Lord Litter, dessen Tape-Department wir ja gerade noch ausschnittsweise gehört hatten, aber vorher möchte ich noch Tschüss sagen. Tschüss sagt Carsten Olbrich, auch bekannt und unbekannt als Herr und Mr. Ebo. Ich sag noch kurz, was jetzt geschieht. Ich fahre heim, mach den +7-Stream in zwei separat voneinander geschalteten Stunden dann auf www.radiox.de dann online. Da könnt ihr mich dann mal finden. Weiterhin könnt ihr wenig später, irgendwann ab heute Nacht oder morgen, dann die Playlist dort finden, so gut es geht ausformuliert. Und dann kommt vielleicht morgen Nachmittag schon Mixcloud on Air. Unser Profil heißt Escobar on Radio X. Mein Profil, in dem ihr dann die gesammelten Werke, über 40 Sendungen, glaube ich, sind es jetzt schon, auch hören und hören könnt und Fotos gucken könnt, ist auf Herr Ebu Broadcasting auf mixcloud.com. Ja, ich sag Tschüss, fahr jetzt nochmal Lord Litter ab und dieses Stück werdet ihr dann auf Mixcloud in voller Länge hören. Hier jetzt aber nicht. Da ging's gerade nicht. Aber das ist jetzt natürlich ein blöder Abgang, aber das macht nichts. Mir hat's trotzdem Spaß gemacht. Und ich sag Tschüss, da ist es. Also macht's gut.
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0: Hallo, liebe Freunde, hier bei den Beatniks auf Radio X an diesem ersten Dienstag im Juni.
1: Im Rahmen des Vanillecups, wie jeden Dienstag hier auf Radio X, Frankfurts werbefreien Stadtsender. Und wir haben angefangen unsere Stunde mit 60er Jahre Musik, mit den amerikanischen Rainy Days, die auf ihrem Album That Acapulco Gold 1967 auf dem Uni-Label veröffentlicht, hörten wir das Stück Weatherman.
0: Und danach ging es weiter mit Influenza und Astral Plane. Und ich hoffe, ihr habt keine Influenza bei diesem Sauwetter, das heute hier so ist.
1: Ja, und danach gab es eben diese melodische Nummer von den Sapphire Sinkers auf dem Hobbit Records Label veröffentlicht, eine LP. Und wir hörten das Stück I Got To You.
0: Und bevor wir jetzt hier mit Musik weitermachen, wollen wir mal ganz kurz eine kleine Ansage machen oder eine kleine, wie nennen wir das, Konrad?
1: Eine kleine Party, eine kleine Sause.
0: Eventansage. Ja, und zwar der Konrad Nichling endlich mal wieder, nach wie viel Jahren, Jahrhunderten, legen wir mal wieder zusammen auf. Und zwar als Gäste beim Flo. Der macht seine Love Trip Bar Session, das erste Mal, glaube ich, jetzt am Freitag im Feinstaub. Und kommt doch da alle vorbei und trinkt ein Gläschen mit uns oder ein Fläschchen oder ein paar.
1: Genau, sauft euch mit uns die Hucke weg. Okay, Freitag Abend, Feinstaub, Friedberger Landstraße, mit dem Flo, Marc und ich.
0: Um wie viel Uhr geht's denn los?
1: Ich arbeite so bis 8, dann radel ich darüber. So, viertel nach 8 bin ich da. Ich schätze, der Flo ist um 7 da.
0: Ja, aber vor 9 geht's wahrscheinlich nicht so richtig in Schwung.
1: Ne? Tamo ist da und lässt euch rein.
0: Genau, so. Und jetzt geht's hier weiter mit Musik, wofür wir ja hier alle da sind. Und zwar John Wonderling und Midway Down.

0: Hallo, willkommen zurück hier bei den Beatniks auf Radio X, liebe Freunde der psychedelischen Rockmusik.
1: Genau, nach deiner Nummer, die du noch angesagt hast, ging es weiter mit einer Gruppe aus Kanada, aus Vancouver. Wir hörten The Rain, Sea of Dreams auf einer EP auf dem SGM-Label in den späten 60ern dort veröffentlicht.
0: Ja, und etwas weniger dreamy ging es dann weiter, aber auch nicht allzu viel mit Galen Ladd und Repulsive Situation auf Amerika, aus Amerika. Auf.
1: Ja, daher stammten auch die Nummer, die wir eben hörten, von The Regiment. Wir hörten The Sinking Violet auf dem G&G Records Label als Single erschienen.
0: Dann geht's jetzt nach Großbritannien und zwar mit Sleepy und Rosie Can't Fly.

0: Ja, da sind wir wieder hier bei den Beatniks.
1: Ja, und nach deiner Ansage, nach deiner letzten, hörten wir The Cracker Barrel Complex. Was ein geiler Bandname. mit dem
0: Fall.
1: Stück Different Than Me auf dem Page-Label in Amerika erschienen.
0: Danach blieben wir in Amerika und zwar auf dem Dot-Label mit The Colors, beziehungsweise Colors ohne The und Love Heals.
1: Und eben das waren Los Riscos aus Spanien. Wir hörten Sombras auf einer EP in Spanien auf dem Berta-Label erschienen.
0: Und wenn ihr mehr gute Musik bei kühlen Getränken und netter Gesellschaft hören wollt, dann solltet ihr am Freitagabend ins Feinstaub kommen. Es geht relativ früh los, weil es ja ein Barabend ist. Und ja, meine Wenigkeit, der Konrad und unser Gastgeber, der Flo, werden ihre Scheibchen zum Besten geben.
1: Also Freitagabend, Feinstaub in der Friedberger Landstraße.
0: Jo, und jetzt geht's hier weiter mit einem Klassiker. Und zwar hören wir Strawberry Alarm Clock und Incense and Peppermints. Viel Spaß dabei.

So. Ja, dann machen wir nochmal eine Ansage, eine leicht verspätete eben, weil wir etwas durcheinander geraten sind. Naja. Nach der Strawberry Alarm Clock Instance in Peppermints hörten wir von den West Coast Pop Art Experimental Band, bei all diesen Namen darf man natürlich auch mal eine kleine Pause einlegen, von ihrem Album A Child's Guide to Good and Evil hörten wir den kurz betitelten Track

0: Ritual Number One.
1: Danach ging es weiter mit We Feel und Somewhere. Nee, Moment, damit geht's gleich weiter. Ah, ganz durcheinander kommen wir heute hier. Danach ging es weiter mit The Tangerine Peel und Trapped.
0: Und in Amerika erschien auf dem Yardbird Label 1967, eventuell aus 66, von den Starfires das Stück There's Still Time. Das hörten wir eben. Und jetzt, Marc,
1: kommt We Feel und Somewhere Everywhere.

0: Ja, da kommen wir schon wieder zum Ende unserer heutigen Sendung. Schade, schade. Aber wenn ihr noch nicht genug von uns habt, dann kommt doch am Freitag ins Feinstaub.
1: Genau, der Tamo wird sich freuen. Der Flo macht da zusammen mit uns eine kleine Party-Session, ein Love-Trip-Trinkabend.
0: Bar-Session, genau. Und wir würden uns natürlich auch sehr freuen. Was der Konrad vergessen hat zu erwähnen.
1: Natürlich, Frau. Also, danach ging es weiter nach deiner letzten Nummer mit den Flat Earth Society mit von ihrer LP Valeco. Hörten wir das Stück Feeling Much Better.
0: Und danach haben wir von July Dandelion Seeds gehört.
1: Und eben, das war eine Nummer auch aus Amerika, The Fabulous Farquhar mit dem Titel Night People auf ihrer einzigen LP auf dem Werf Forecast Label erschienen. Und bevor es jetzt hier mit der DJ Night weitergeht und wir uns dann erst wieder im ersten Dienstag im Juli wieder hören, Marc-André und wir uns natürlich alle am Freitag im Feinstaub sehen.
0: Selbstverständlich.
1: Geht es jetzt mit einer Nummer von dir hier zu Ende.
0: Genau, und zwar mit Paul St. John und Flying Saucers Have Landed, die letzte Minute.
1: And here it is.
0: Bis zum nächsten Mal.

0: 23 Uhr die Nachrichten, zunächst die Übersicht. Deutschland will im Falle einer Wahl in den UNO-Sicherheitsrat die Arbeit der nichtständigen Mitglieder stärker koordinieren. Die Einigung in der EU auf Abschiebezentren in Drittstaaten sorgt für Lob und Kritik. Bundeskanzler Merz hat beim Ostdeutschen Wirtschaftsforum im brandenburgischen Bad Saarow zur Reformbereitschaft aufgerufen. Die Meldungen im Einzelnen. Deutschland will im Fall einer Wahl in den Sicherheitsrat der Vereinten Nationen eine aktive Rolle spielen und einen Reformprozess voranbringen. Ein Ziel einer möglichen deutschen Mitgliedschaft sei, die Arbeit der nichtständigen Mitglieder zu koordinieren und ihnen neben den ständigen Mitgliedern im höchsten UNO-Gremium eine starke Stimme zu geben, sagte Bundesaußenminister Wadephul in New York. Der Sicherheitsrat müsse reformiert werden, damit die Interessen kleinerer Staaten besser berücksichtigt würden. Man dürfe sich nicht daran gewöhnen, dass sich das Recht des Stärkeren durchzusetzen versuche, mahnte Wadephul. Deutschland werde die regelbasierte Ordnung verteidigen und im Sicherheitsrat ein Anwalt des Völkerrechts sein. Die UNO-Vollversammlung entscheidet morgen darüber, ob Deutschland erneut einen Sitz als nichtständiges Mitglied im Sicherheitsrat erhält. Die Bundesrepublik tritt bei der Abstimmung um 2 frei werdende Sitze gegen Österreich und Portugal an. Die UNO-Vollversammlung hat den Außenminister von Bangladesch, Rahman, zu ihrem nächsten Präsidenten gewählt. Er folgt im September auf die amtierende Präsidentin Baerbock, wie die UNO in New York mitteilte. Rahman bekam 99 Stimmen. Sein Gegenkandidat, der Spitzendiplomat Kakouris aus Zypern, erhielt 91 Stimmen. Im Bemühen um eine Friedenslösung sind Vertreter aus Israel und dem Libanon erneut in Washington zusammengekommen. Laut libanesischen Medienberichten ging es zunächst um die Lage in den Vororten von Beirut. Morgen werde dann über einen möglichen schrittweisen Abzug israelischer Truppen und eine umfassende Waffenruhe gesprochen. Daran hätten auch die USA und Israel ein ernsthaftes Interesse, hieß es. Der libanesische Ministerpräsident Salman erklärte, eine stabile Waffenruhe für das ganze Land sei das wichtigste Ziel der Gespräche. Die Runde auf Botschafterebene im US-Außenministerium ist die 4. seit Mitte April. Seitdem gilt offiziell eine Feuerpause. Diese ist jedoch brüchig. Der ungarische Ministerpräsident Modlyó will das Verhältnis zu Deutschland verbessern. Beide Länder hätten eine lange gemeinsame Geschichte, sagte Modlyó bei seinem Antrittsbesuch in Berlin. Ziel sei, die wirtschaftliche und kulturelle Zusammenarbeit zu vertiefen. Er betonte, seine Regierung werde auch auf europäischer Ebene versuchen, Kompromisse in strittigen Fragen zu erreichen. Bundeskanzler Merz erklärte, man wolle dabei helfen, dass der Neuanfang in Ungarn ein Erfolg werde. Zugleich betonte er, dass die EU-Beitrittsverhandlungen mit der Ukraine schnell beginnen sollten. Bilaterale Fragen zwischen Budapest und Kiew dürften nicht zulasten der europäischen Unterstützung gehen. Um der Aufnahme von Beitrittsverhandlungen zuzustimmen, verlangt Modlyó zusätzliche Rechte für die ungarische Minderheit in der Ukraine. Er äußerte sich zuversichtlich, zeitnah Fortschritte zu erreichen und stellte ein Treffen mit dem ukrainischen Präsidenten Zelensky in der kommenden Woche in Aussicht. Modlyó hatte Anfang Mai den Rechtspopulisten Orbán als Ministerpräsident abgelöst. Der ukrainische Präsident Zelensky warnt vor erneuten massiven russischen Angriffen. In einer Videobotschaft sagte Zelensky, Geheimdienstinformationen zufolge könnte es in der Nacht dazu kommen. Die Bevölkerung solle auf Luftalarm achten. Bei russischen Angriffen auf die Ukraine in der vergangenen Nacht wurden mindestens 22 Menschen getötet und mehr als 100 verletzt. Bundesinnenminister Dobrindt hat die EU-Einigung auf Abschiebezentren in Drittstaaten begrüßt. Der CSU-Politiker sagte, damit würden die rechtlichen Voraussetzungen für solche Einrichtungen geschaffen. Man führe gerade Gespräche mit in Frage kommenden Ländern. Bis zum Aufbau von Return Hubs werde es aber noch dauern. Kritik kam von den Grünen. Der Vorsitzende Banaschak sagte der deutschen Presseagentur, Menschen in Lager in Drittstaaten abzuschieben, habe mit wirksamer rechtsstaatlicher Migrationspolitik nichts zu tun. Unterhändler der EU-Staaten und des EU-Parlaments hatten sich gestern auf die Einrichtung von speziellen Rückkehrzentren außerhalb der EU geeinigt. Aus Sicht der EU-Kommission hat die Bundesregierung nicht ausreichend begründet, warum die Kontrollen an den Grenzen zu den Nachbarländern verlängert wurden. In einer Stellungnahme der Behörde heißt es, die Angaben aus Deutschland rechtfertigten die derzeitigen Maßnahmen nicht ausreichend. Es fehle etwa eine Erklärung, warum die vom Bundesinnenministerium angeführte Bedrohung an jedem einzelnen Grenzabschnitt identisch sein solle. Die Europäische Kommission schlägt Deutschland und anderen Ländern stattdessen Alternativen vor, um Grenzkontrollen im Schengen-Raum schrittweise wieder abzubauen. Es gäbe wirksamere Möglichkeiten, etwa nicht systematische Polizeikontrollen oder mobile biometrische Identifizierungstechnologie. Die Bundesregierung hatte die Grenzkontrollen mehrfach verlängert, zuletzt um ein halbes Jahr bis Mitte September. In Großbritannien sorgte das Video eines Polizeieinsatzes in der Stadt Southampton für Empörung. Die Aufnahmen zeigen, wie Polizisten im Dezember 2025 einem schwer verletzten Studenten Handschellen anlegten. Der 18-Jährige sagte mehrfach, dass er niedergestochen worden sei und keine Luft bekomme. Ihm wurde jedoch nicht geglaubt. Der junge Mann starb kurz darauf. Der Angreifer, ein Mann aus der Sikh-Gemeinschaft, hatte behauptet, von dem weißen Studenten rassistisch attackiert worden zu sein. Der britische Premierminister Starmer nannte den Vorfall schockierend. Untersuchungen müssten klären, wie Rassismusvorwürfe die Entscheidungen in der Situation beeinflusst hätten. Der Vorsitzende der rechtspopulistischen Partei Reform UK, Farage, beklagte eine Zweiklassenkultur, in der die Rechte weißer Menschen weniger zählten als die von ethnischen Minderheiten. Am Abend versammelten sich etwa 1000 Menschen zu Protesten vor der zuständigen Polizeiwache. Dabei kam es zu Zusammenstößen. Bundeskanzler Merz hat an die Bereitschaft der Bürger appelliert, an den geplanten Reformen der Regierung konstruktiv mitzuarbeiten. Der CDU-Vorsitzende sagte beim Ostdeutschen Wirtschaftsforum im brandenburgischen Bad Saarow, er wisse um die Größe der Aufgabe und wolle dafür keinen Vertrauensvorschuss haben. Merz räumte ein, es gebe berechtigte Enttäuschung über verschleppte Entscheidungen. Man müsse nun gemeinsam zeigen, dass man die Probleme des Landes lösen könne. Merz stellte bei der Konferenz mit Unternehmensmanagern auch die Bedeutung Ostdeutschlands heraus. In Deutschland haben laut dem Paritätischen Gesamtverband im vergangenen Jahr rund 13,3 Millionen Menschen in Armut gelebt. Das sind etwa 16% der Bevölkerung. Die höchste Armutsquote hat demnach Bremen mit 27,5%, gefolgt von Sachsen-Anhalt. Am niedrigsten ist sie in Bayern mit 12,6%. Von Armut betroffen sind vor allem Alleinerziehende und Nicht-Erwerbstätige. Frauen sind häufiger arm als Männer. Der Sozialwissenschaftler Sell von der Hochschule Koblenz wies im Deutschlandfunk darauf hin, dass auch Zuwanderung ein wichtiger Faktor sei. Die Armutsgefährdungsquote bei Menschen ohne deutsche Staatsangehörigkeit liege bei über 33%, bei Menschen mit deutscher Staatsangehörigkeit lediglich bei 13%. Zudem lebten viele Menschen im Alter in Armut. Die Antidiskriminierungsstelle des Bundes hat so viele Fälle wie nie zuvor verzeichnet. Mehr als 13.000 Menschen wandten sich nach Angaben der Antidiskriminierungsbeauftragten Attermann im vergangenen Jahr an die Beratung, weil sie sich wegen Hautfarbe, Religion, Alter oder Geschlecht benachteiligt fühlten. Das waren 15% mehr als im Jahr zuvor. Mit 43% waren Anfragen wegen rassistischer Diskriminierung am Arbeitsplatz, bei der Wohnungssuche oder im Gesundheitswesen am häufigsten. Und hier noch einmal die Übersicht. Deutschland will im Falle einer Wahl in den UNO-Sicherheitsrat die Arbeit der nichtständigen Mitglieder stärker koordinieren. Die Einigung in der EU auf Abschiebezentren in Drittstaaten sorgt für Lob und Kritik. Bundeskanzler Merz hat beim Ostdeutschen Wirtschaftsforum im brandenburgischen Bad Saarow zur Reformbereitschaft aufgerufen. Das Wetter. In der Nacht verlagern sich teils gewittrige und kräftige Regenfälle langsam in den Norden und Osten, im Westen Auflockerungen. Abkühlung auf 15 bis 9 Grad. Morgen wechselnd bewölkt mit einzelnen Schauern und kurzen Gewittern bei 17 bis 23 Grad. Die weiteren Aussichten: am Donnerstag zahlreiche Schauer und kurze Gewitter im Osten und Südosten, erst am Abend Niederschläge, Temperaturen.
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1: Ja, und heute wieder 3 Stunden lang Reggae Dancehall mit Bangarang Sound. Und ich habe zwei, man kann sagen, Frankfurter Legenden mit im Studio. Rebel Rocks, Ja Thomas und General Shoppe sind mit mir im Studio. Und wir werden auf jeden Fall die nächsten 3 Stunden hier rocken. Es gibt Roots, Reggae.
2: Yo, Bangarang!
1: Und Live-Action. Liebe Grüße gehen raus an alle, die zuhören. Und ja, viel Spaß. Es geht los.
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0: Alright, das war's von mir, Bangarang Sound. Und jetzt geht's gleich weiter mit Ja Thomas. Und außerdem ist natürlich noch General Chopper im Haus, den ihr gerade eben auf Dubplate gehört habt. Ich glaube, die Plate ist 20 Jahre alt oder so, immer noch sehr geil. Und ich glaube, der hat auch Bock, noch ein bisschen zu reimen, würde ich sagen. Also bleibt dran, viel Spaß und weiter geht's.
1: Yo, Daniel, Selector Saphir. Yeah, ihr dann nur. 20 Jahre, du hast recht. Von 2006 bis 2026. Ich kann nicht vergessen, wo ich herkomm. Ehrenradio X hängt doch mein Herz dran. Schuppe in der Hand. Yeah. Auch kleiner Shoutout an die Sunday Dancehall Crew. Beziehungsweise an die One-Man-Army. Mr. Kaiser. Yo. Ich hab die Eintracht gesehen. Zwischenzeitlich mussten wir zwar leider mal gehen. Doch egal, ich hab das Steppi gehört. Lippe geht weiter.

0: 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Ey, ich kann nicht vergessen, wo wir herkommen, ey. So sieht es aus. Radio X Custom Style. DJ Night. Bangarang Sound. Rebel Rock Sound. Frankfurt, Baby. Yo, Ja Thomas. Put on the ET5. Put on the ET5, brother. We want you some new rhythm. All right, everyone knew, you know.
1: Aber hört man's draußen?
0: Yeah. Ich kann nicht vergessen, wo ich herkomme. ENFFM hängt doch mein Herz dran. Schoppe in der Hand. Rebel Rock, der coolste Sound im ganzen Land. 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Zwischenzeit

Pokal, deutsche Meister waren wir eh schon einmal. Ayonis ist super short mit Albert Vera, doch mit Adi noch einmal. Yeah. Yeah. Yo, Rebel Rock. Geben wir den Leuten noch ein bisschen DJ Night. Geben wir noch ein bisschen Dancehall Selections, Reggae Selections. Daniel hat uns eine schöne Selection gezeigt. Ende 90er, Anfang 2000. Viel schöne Root-Sachen. Yo! Yo! Alright. Thomas. Give me the next one. Ich hab mein Stöffchen in der Hand und so hab es alle gleich erkannt. Ich werd General genannt.

Exploplosion. Uff! Yeah! Rebel Rob. Ich sag euch, das ist kein Floplosion. Uff! So, Wobido! Ey! Hier wird bis morgen früh durchgemacht. Ich sag, oh, was ein Dance. Und die ganzen Gels stehen auf deinem Shop.

0: den Newest-Kram, aber ein bisschen neuer. Und davor bringen wir euch weiter schön customized Sachen, nämlich aus der Rebel Rock Dub Box. Oha! Thomas, was haben wir denn da so?
1: Aicho Candy!
0: Alright! General Selassie! Tja!
2: Ja! Can I big up the big bad song car, Rebel Rock? Big up yourself, Thomas, Eber, Carson and Daniel and the Frankfurt City, Germany.

Okay, wir nähern uns langsam dem Ende. Es ist gleich 2 Uhr. Hier hört immer noch Ja Thomas, Rebel Rock. War eine sehr coole Session. Vielen, vielen Dank an meine Gäste. Es hat sehr viel Spaß gemacht. Ich hoffe, euch auch. Und ja, wir wünschen euch eine gute Nacht. Wir spielen noch ein